0: für die iranische Häfen ansteuern oder verlassen wollen, zu blockieren.
1: Das Wetter.
2: Ihr habt da nur wenige Wolken über euch. Die bringen jetzt nachts und zum Morgen hin keinen Regen. Es kühlt etwas ab, 17 bis 13 Grad. Tagsüber dann wieder heiße 33 Grad. Dazu viel Sonne, nur ganz vereinzelt sind Hitzegewitter möglich. Ja, und am Freitag dann mehr Wolken. Ab und an Schauer oder Gewitter bis 29 Grad.
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3: A57 Krefeld-Köln zwischen Dormagen und Köln-Worringen. 1 Kilometer Stau. Wir wünschen allen unterwegs gute Fahrt.
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2: Einen schönen, sehr, sehr frühen Donnerstag wünsche ich euch. Ich spiele euch jetzt einen Song, der stellt eine Frage, die sich wahrscheinlich einige von euch stellen, vor allem dann, wenn man um diese Uhrzeit wach sein muss. Es ist die Frage, warum? Warum? Warum? Hier ist Shawn Mendes mit Why, Why, Why.

0: Was wolltest du denn so als Kind werden, Sascha?
1: Bankendirektor.
0: Bankendirektor.
1: Ich habe zu meiner Mutter gesagt, ich will später viel Geld haben. Da hat sie gesagt, ja, dann versuch's doch mal mit Bankendirektor.
0: Du warst also früher schon eher praktisch materiell veranlagt.
1: Ja, heute nicht mehr so, aber ja. Also, das ist ja wohl eine Frechheit. Was wolltest du denn werden?
0: Was für cool. Ich wollte Rettungsschwimmerin werden und dann David Hasselhoff heiraten.
1: Dann doch lieber Bankendirektor.
0: So. Sascha Fassbender und ich reden über das Thema, weil viele Kiddies antworten auf die Frage, was willst du denn später mal werden? Ja, auch mit Astronaut. Ja. Und das könnt ihr jetzt haben.
1: Genau, ja. Es gibt das Programm Astronaut for a Day. Dafür können sich Jugendliche bewerben. 30 Stück werden dann ausgewählt und können dann nächstes Jahr so ein bisschen in den Beruf reinschnuppern. Aber ganz praktisch. Dann kannst du schauen, wie das so ist, ein Astronaut zu sein. Bewerben können sich 15- bis 18-Jährige und zwar ab Herbst mit einem Bewerbungsvideo. Organisiert wird das Programm von der Deutschen Raumfahrtagentur im Deutschen Zentrum für Luft- und Raumfahrt. Und wer ausgewählt wird, darf auch einen Parabelflug machen.
0: Das ist geil.
1: Ja, ja, ja, absolut. Aber es ist auch krass, bei einem solchen Flug steigt ein Flugzeug ganz, ganz, ganz steil nach oben und geht anschließend so in so einen ganz steilen Sinkflug. Und während dieses Flugmanövers herrscht im Inneren für rund 20 Sekunden Schwerelosigkeit, eben wie auf so einer Raumstation ISS.
0: Das klingt aber so geil.
1: Voll.
0: Und die Jugendlichen lernen auch echte Astronauten dann kennen, ne?
1: Ja, genau. Die beiden ESA-Astronauten Matthias Maurer und Alexander Gerst sind bei dem Parabelflug auch dabei.
0: Allerdings müssen die Bewerberinnen und Bewerber ein Auswahlprogramm durchlaufen.
1: Ja, ganz genau. Dem ähnlich, was auch die echten Astronauten durchlaufen. Das heißt, es wird ein Gesundheitstest stattfinden, ein Fitnesstest. Es werden auch Interviews geführt und Allgemeinwissen ist auch wichtig.
0: Da wärst du ja schon mal raus. Nein, aber jetzt mal Spaß beiseite. Also ich finde das großartig und ich bin voll sauer. Warum geht das nur bis 18? Ich will da auch mitmachen, Mann.
1: Ja, du bist ja 50 Jahre zu alt.
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0: Das Wetter.
1: Kein Regen, dazu wenige Wolken und kühl, 17 bis 13 Grad, so sieht es gerade aus. Tagsüber dann bis 33 Grad, dazu viel Sonne, nur ganz vereinzelt sind Hitzegewitter möglich. Und am Freitag wird es dann wechselhaft. Einige Wolken sind dabei, ab und an aber auch Schauer und Gewitter, bis 29 Grad.
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2: A46 Wuppertal-Heinsberg zwischen Düsseldorf-Bilk und Neuss-Üdesheim 1 Kilometer Stau. Und A57 Krefeld-Köln zwischen Dormagen und Köln-Worringen 1 Kilometer stockender Verkehr. Wir wünschen allen unterwegs gute Fahrt.
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1: Guten Morgen, wir starten gemeinsam in den noch frühen, was haben wir? Donnerstag. Das ist es auch einfach noch sehr früh für mich. Ich muss einfach mehr Kaffee trinken. Hervorragend. Ich höre auf zu reden. Es ist wirklich, ich muss erstmal wach werden. Und ihr hört derweil Sean Paul mit She Doesn't Mind.

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0: Okay, das ist mal ein teures Dekostück. Habt ihr das mitbekommen? Bei einer Auktion in New York ist das Skelett eines Tyrannosaurus Rex für einen Rekordpreis von umgerechnet 43,8 Millionen Euro versteigert worden. Das Skelett hat den Spitznamen Gus. Es ist 11,6 Meter lang und damit eines der größten je entdeckten und eines der am besten erhaltenen T-Rex-Skelette der Welt. Gus wurde 2021 auf einer Rinderfarm in den USA entdeckt. Das Tier lebte vor etwa 72 bis 66 Millionen Jahren, also schon sehr, sehr lange her. So, dann hast du das also jetzt ersteigert. Und was machst du dann mit diesem 11 Meter Monster für 50 Millionen fast? 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
1: Ich bin Diana Kramer. Titelverteidiger Argentinien steht erneut im Endspiel der Fußball-WM. Die Südamerikaner bezwangen im Halbfinale England mit 2:1 und treffen am Sonntag im Kampf um den 4. WM-Titel auf Europameister Spanien. Für England, um den deutschen Trainer Thomas Tuchel, ist der Traum geplatzt.
2: 30 Years of Hurt heißt es im Fußball-Gassenhauer Three Lions Football's Coming Home. Aus den 30 Jahren der Schmerzen sind 60 Jahre geworden und die Engländer müssen weiter auf den ersten Titel seit 1966 warten. Dabei war England zunächst in Führung gegangen, doch nach dem Tor von Anthony Gordon zog sich die Mannschaft immer weiter zurück. Argentinien übernahm die Kontrolle und drehte das Spiel in den Schlussminuten. Thomas Tuchel, dessen defensive Spielweise für Verwunderung sorgte, gab sich nach dem Spiel selbstkritisch und sagte, er übernehme die Verantwortung für die Niederlage. Aus London, Philipp Detlefs.
1: Bundeskanzler Friedrich Merz sieht die schwarz-rote Koalition vor der Sommerpause auf Kurs. Bei seiner traditionellen Sommerpressekonferenz zog er eine weitgehend positive Bilanz der Regierungsarbeit.
3: Die Bundesregierung hat ihren Rhythmus gefunden, trotz mancher Kritik. Wir haben geliefert und wir haben die Dimension der Aufgaben, die vor uns stehen, erkannt. Ich bin und bleibe zuversichtlich, dass es uns gelingt, in den drei Ländern, vor allen Dingen in Sachsen-Anhalt und in Mecklenburg-Vorpommern, zu verhindern, dass es hier eine Mehrheit der AfD nach Mandaten in den jeweiligen Landesparlamenten gibt.
1: Merz räumte auch ein, dass man trotz vieler angestoßener Reformen aber noch nicht dastehe, wo er Deutschland gern sehen wolle. Beim Heizungstausch haben Wärmepumpen fossile Heizkessel überholt. Im vergangenen Jahr waren die Geräte in deutschen Wohngebäuden erstmals die am häufigsten eingebaute Heizungsart, zeigt eine Auswertung des IW. Im Zuge von Modernisierungen tauschten im vergangenen Jahr 3,4% der Eigentümerhaushalte ihre Heizung aus, knapp 2% ließen eine Wärmepumpe einbauen. Das russische Militär hat die ukrainische Hauptstadt Kiew in der Nacht ein weiteres Mal mit ballistischen Raketen angegriffen. Wie Bürgermeister Vitali Klitschko bei Telegram mitteilte, gab es Einschläge in zwei Stadtteilen. In einem Lager und einem unbewohnten Haus seien Brände ausgebrochen. Nach Angaben der ukrainischen Luftwaffe feuerte das russische Militär in zwei Wellen mindestens 8 Raketen auf Kiew und Umgebung ab.
4: Das Wetter.
5: Der Tag heute bringt wieder viel Sonne und bis zu 32 Grad. Und ab dem Nachmittag könnte es dann örtlich aber auch lokale Hitzegewitter geben.
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6: A40 Dortmund-Essen zwischen Dortmund-Hombruch und Dortmund-Barob. 1 Kilometer Stau. Und A57 Krefeld-Köln zwischen Dormagen und Köln-Worringen. 1 Kilometer stockender Verkehr. Wir wünschen allen unterwegs gute Fahrt.
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5: Hallo zusammen, eine schöne Nacht mit uns. Ich bin Johanna Tänzer und hey, nachts hat man ja manchmal auch Zeit, einfach über die richtig deepen Sachen nachzudenken, ne? Sowas wie Queen hier zum Beispiel machen. Who wants to live forever? Wer will schon ewig leben? Ja, denkt mal drüber nach.

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0: Das Wetter.
1: Ja, der Donnerstag wird wieder richtig schön. Wir kriegen Sommer pur mit bis zu 32 Grad. Es bleibt trocken, viel Sonne und ab dem Nachmittag kann es dann örtlich auch mal gewittern.
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2: Hier die aktuelle Verkehrslage. A52 Gelsenkirchen-Marl zwischen Marl-Hamm und Kreuz Marl-Nord. 1 Kilometer Stau. Weiterhin auf der A57 Krefeld-Köln zwischen Dormagen und Köln-Worringen. 1 Kilometer stockender Verkehr. Und zusätzlich auf der A59 Bonn-Köln zwischen Köln-Wahn und Flughafen Köln-Bonn. Dichter Verkehr, 5 Minuten längere Fahrzeit. Wir wünschen allen unterwegs gute Fahrt.
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1: Hallo, hallo. Eine gute Nacht mit uns. Johanna Tänzer ist hier. Haltet durch. Ja, und Kelly Clarkson, die weise Frau, die liefert uns das Motto für alle, die gerade in der Nachtschicht sind. Was dich nicht umbringt, macht dich stärker. Stronger. What doesn't kill you? Kelly Clarkson. Jetzt für euch. Guten Morgen zusammen.

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1: Ich bin Diana Kramer. Das Finale der Fußball-WM ist perfekt. Titelverteidiger Argentinien um Superstar Lionel Messi hat im Halbfinale England mit 2:1 besiegt. Die Argentinier treffen im Endspiel am Sonntag auf Europameister Spanien.
2: Mit einer unglaublichen Energieleistung dreht Argentinien dieses Halbfinale, in dem Anthony Gordon nach 55 Minuten zunächst Thomas Tuchels Engländer in Führung bringt. Aber danach spielt fast nur noch der Weltmeister, der England phasenweise im eigenen Strafraum einschnürt, sich Chance auf Chance erspielt und am Ende verdient siegt. Enzo Fernandes macht in der 85. Minute den Ausgleich, Lautaro Martinez in der 2. Minute der Nachspielzeit den Siegtreffer, jeweils auf Vorlage von Messi. Dem winkt jetzt am Sonntag sein 2. WM-Titel. Thomas Thonfeld, Sportredaktion.
1: Die Kritik der SPD an den Plänen von Familienministerin Karin Prien, den Unterhaltsvorschuss für Alleinerziehende zu kürzen, reißt nicht ab. Mecklenburg-Vorpommerns Ministerpräsidentin Manuela Schwesig kritisiert neben Prien auch Bundeskanzler Merz. Beide hätten die Lebenssituation von Alleinerziehenden und ihren Kindern nicht verstanden, sagte Schwesig dem Spiegel. Viele wären trotz Arbeit auf den Unterhaltsvorschuss angewiesen. Diesen übernimmt der Staat bisher bis zum 18. Geburtstag des Kindes, wenn der Partner keinen Unterhalt zahlt. Laut Familienministerin soll das künftig nur noch bis zum 16. Geburtstag gelten. Kanzler Merz hatte das mit Blick auf gestiegene Ausgaben verteidigt. Schwesig spricht von Sparmaßnahmen zulasten der Kinder. Die Bundesregierung hat weitere Schritte zum Abbau der Bürokratie beschlossen. Das Kabinett einigte sich unter anderem darauf, Dokumentationspflichten für Firmen abzuschaffen.
3: Rund 600 Millionen Euro jährlich will die Bundesregierung einsparen, indem bürokratische Verpflichtungen für Bürger und Firmen abgeschafft werden. Beispielsweise sollen sich Halter von E-Autos künftig nicht mehr um eine grüne Umweltplakette kümmern müssen. Der Pflichttermin beim Jobcenter soll auch digital per Videoschalte möglich sein. Auch elektronische Arztüberweisungen sind geplant. Tanja Wagner, Nachrichtenredaktion.
1: In Trier ist ein Student bei einem Angriff auf offener Straße getötet worden. Der 22-Jährige war laut Polizei von einem Gleichaltrigen mit einem Messer angegriffen worden. Der Tatverdächtige, ein Afghane, konnte festgenommen werden. Die Ermittlungen laufen.
4: Das Wetter.
5: Das ist schnell erzählt. Das wird wieder ein richtig schöner Tag heute. Wir kriegen viel Sonne, kaum Wölkchen und bis zu 32 Grad.
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6: Hier die aktuelle Verkehrslage. A31 Oberhausen-Gronau zwischen Schermbeck und Borken. 2 Kilometer Stau. Weiterhin auf der A40 Dortmund-Essen zwischen Dortmund-Hombruch und Dortmund-Barob. 1 Kilometer stockender Verkehr. Und zusätzlich auf der A57 Krefeld-Köln zwischen Dormagen und Köln-Worringen 1 Kilometer zähfließender Verkehr. Wir wünschen allen unterwegs gute Fahrt.
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5: Hey zusammen, hallo. Johanna Tänzer ist hier, wir sind bei euch in dieser Nacht. Herzlich willkommen an diesem sehr frühen Donnerstag. Für alle, die gerade erst aus der Nachtschicht nach Hause kommen, liefert Kato jetzt den Soundtrack. Turn the lights off.
7: Was?

0: Swift. I knew it. 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

0: Alleine der Geruch von Sonnencreme ist für mich ja schon Urlaub. Jetzt am Freitag starten die Sommerferien in NRW. Also endlich Sommerurlaub, ganz egal, ob weit oder weit weg oder irgendwie auf Balkonien zu Hause. Woran denkt ihr eigentlich, wenn ihr das Wort Urlaub nur hört?
1: Ich denke immer an cooles Wasser,
2: Berge und Wald und Ruhe. Ich glaube, am liebsten gehe ich wandern, tatsächlich. Also das sage ich nicht nur so, sondern ich mache es wirklich.
3: Sonne, Sand, Strand, Meer, das ist Urlaub.
4: Auf jeden Fall Sonne, Meer und Strand, würde ich schon sagen. Ich bin jetzt nicht so der Typ für Berge und Wandern. Also darf auch, aber schon eher klassischer Strandurlaub.
5: Ja, entspannt. Solange das Wetter stimmt und die Gesellschaft stimmt, kann es eigentlich immer ganz entspannt werden.
0: So ist es. Macht's euch schön und so entspannt wie möglich.
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0: 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Keine Chance. 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

0: Das Wetter.
1: Der Tag heute bringt wieder viel Sonne und bis zu 32 Grad. Und ab dem Nachmittag könnte es dann örtlich aber auch lokale Hitzegewitter geben.
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2: Hier die aktuelle Verkehrslage. A40 Dortmund-Essen zwischen Dortmund-Hombruch und Dortmund-Barob. 1 Kilometer Stau. Weiterhin auf der A57 Krefeld-Köln zwischen Dormagen und Köln-Worringen 1 Kilometer stockender Verkehr. Und zusätzlich auf der A59 Bonn-Köln zwischen Köln-Wahn und Flughafen Köln-Bonn dichter Verkehr, 10 Minuten längere Fahrzeit. Wir wünschen allen unterwegs gute Fahrt.
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1: Hallo zusammen, einen sehr frühen guten Morgen, einen schönen frühen Donnerstag vor allen Dingen. Und ich finde ja, dieser Tag könnte gar nicht besser starten mit einem richtig geilen 2000er. Destiny's Child, Say My Name.

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0: Also beim Fußball, das schaffen wir nicht mehr. Aber Leute, wir Deutschen sind ja trotzdem Weltmeister, ne? Und zwar im Reisen. Insgesamt 68 Millionen Urlaubsreisen machen wir jedes Jahr. Kollege Stefan Rejak ist da. Warum ist Verreisen, jetzt mal abgesehen von der Erholung, eigentlich so wichtig für uns?
1: Ja, also die Wissenschaft teilt die Gründe dafür in zwei Kategorien ein. Einmal gibt es die sogenannten Push-Mechanismen, also das, was uns zu Hause stört und deshalb so in die Ferne stößt. Und dann gibt es noch das Gegenteil, die Pull-Mechanismen. Das ist das, was uns an der Ferne reizt und uns deshalb eben von zu Hause wegzieht.
0: Okay, ich übersetze das mal kurz. Also wir haben einmal die Dinge, die uns an unserer Heimat total nerven, ne? Und einmal dann die Dinge, die wir am Urlaubsort total toll finden. Und mir fällt jetzt auch direkt zum Beispiel sowas wie das Sabbatical ein, ne? Das machen ja viele, um aus dem Arbeitsalltag auszubrechen und sich neu zu finden. Müsste ja dann auch einer der Gründe sein, die uns eben wegpushen, oder?
1: Ja, genau. Klassischer Push-Mechanismus. Wir wollen weg von zu Hause, zum Beispiel, weil wir hier mit unserem Job unzufrieden sind und wollen uns dann eben im Sabbatical nochmal neu erfinden. Und indem wir uns so weit wie möglich von unserem Zuhause entfernen, gewinnen wir dann auch so einen mentalen Abstand und können uns so ein bisschen von außen auch anschauen.
0: Und ein Grund, der uns in die Fremde zieht, wäre dann sowas wie Neugier an fremden Kulturen, oder?
1: Ja, genau. Neugier ist ein gutes Stichwort. Unser Gehirn sucht nämlich immer neue Reize und dafür ist so eine Reise natürlich perfekt. Reisen bedeutet eben auch im Hirn Bewegung und deswegen bleiben uns Urlaube auch so sehr in Erinnerung.
0: So, und noch was anderes. Wie sieht's eigentlich aus mit Social Media und Urlaub? Weil ich meine, Urlaub ist auf Insta und Co. ja ein Riesending und ich nehme mich da auch nicht raus. Also ich poste auch gern aus dem Urlaub.
1: Ja, total. Und das Stichwort ist hier ganz einfach Ansehen bzw. Prestige. Denn Urlaub bedeutet ja erstens, dass man sich so einen gewissen Luxus erstmal leisten kann und zweitens hat das auch einen intellektuellen Anstrich. Ja? Wer viel verreist, der hat eben auch viel zu erzählen.
0: So, und das assoziiert man ja auch irgendwie mit Weisheit, ne?
1: Genau so ist es.
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1: Ich bin Diana Kramer. Titelverteidiger Argentinien steht erneut im Endspiel der Fußball-WM. Die Südamerikaner um Superstar Lionel Messi bezwangen im Halbfinale England mit 2:1. Argentinien trifft damit am Sonntag im Kampf um den 4. WM-Titel auf Europameister Spanien. Die Koalition hat Tritt gefasst. Das war die zentrale Botschaft des Bundeskanzlers bei seiner Sommerpressekonferenz in Berlin. Der Frage nach Fehlern wich Friedrich Merz dabei aus. Nach Protest der SPD gegen Einschnitte beim Unterhaltsvorschuss für Alleinerziehende zeigte sich der Kanzler zumindest gesprächsbereit.
2: Es ist ein Schlag ins Gesicht für Alleinerziehende. Der Unterhaltsvorschuss soll nur noch für Kinder bis 16 gelten, nicht mehr wie bisher bis 18. Für Alleinerziehende, deren Partner sich ohnehin drücken, ist der Wegfall von knapp 400 Euro schlicht eine Katastrophe. Das geht so gar nicht, heißt es von der SPD. Merz dagegen sagt, die Kosten für diese Leistung hätten sich binnen 8 Jahren vervierfacht. Angesichts der akuten Finanznot der Kommunen sei das auf Dauer nicht tragbar. Auch könnten 16-Jährige ja schon arbeiten gehen. Tanja Wagner, Nachrichtenredaktion.
1: Beschäftigte sollen künftig leichter eine neue Stelle ausprobieren können, ohne beim alten Arbeitgeber kündigen und beim neuen schon zusagen zu müssen. Dafür soll eine Job-to-Job-Erprobung eingeführt werden, für die das Bundeskabinett grünes Licht gegeben hat.
3: Die Job-to-Job-Erprobung ist nicht für jeden gedacht, sondern konkret für diejenigen, deren Anstellung absehbar enden wird, weil zum Beispiel der Betrieb 200 Stellen bis in 2 Jahren abbauen wird. Um im Anschluss möglichst ohne Lücke einen neuen Job zu haben, sollen sich Arbeitnehmer künftig ein paar Wochen in anderen Firmen vorstellen und umschauen können. In Absprache mit dem Noch-Arbeitgeber. Während der Erprobung würde sich dann auch klären, ob ich vielleicht noch eine Weiterbildung benötige. Aus Berlin, Lea Matschulat.
1: Das US-Militär hat nach eigenen Angaben einen Tanker angegriffen, der einen iranischen Hafen am Persischen Golf ansteuern wollte. Der unbeladene Öltanker habe verschiedene Warnungen ignoriert und versucht, gegen die US-Blockade von iranischen Häfen zu verstoßen, hieß es. Das US-Militär ist seit Dienstag wieder dazu übergegangen, Schiffe, die iranische Häfen ansteuern oder verlassen wollen, zu blockieren.
0: Das Wetter.
4: Ja, der Donnerstag wird wieder richtig schön. Wir kriegen Sommer pur mit bis zu 32 Grad. Es bleibt trocken, viel Sonne und ab dem Nachmittag kann es dann örtlich auch mal gewittern.
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5: A57 Krefeld-Köln zwischen Dormagen und Köln-Worringen. 1 Kilometer Stau. Wir wünschen allen unterwegs gute Fahrt.
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4: Hallo zusammen, guten Morgen. Johanna Tänzer ist hier und herzlich willkommen in diesem ganz frühen Donnerstag.

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0: Michael Schulte mit Lovesick. Hallo, guten Morgen.
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0: Ja, wir gucken mal kurz darauf, was heute so ansteht. Claudia Löhr ist da. Hallo, guten Morgen.
2: Hallo. Ja, es ist ja der Tag, bevor die großen Ferien starten. Entsprechend läuft in den Schulen natürlich quasi gar nichts mehr. Ja. Man kennt ja es. Und hier ist auch ziemlich ruhig eigentlich. Wir nutzen die Zeit einfach mal und quatschen schon mal darüber, wie das Abitur in Zukunft eigentlich aussehen soll. Man hat was im Kopf, das ist irgendwie von dem fünften Abiturfach die Rede. Es soll mehr Präsentationen geben. José Nassian, die aus dem Landtagsstudio, kennt die wichtigsten Änderungen und der erzählt uns heute, was da fürs nächste Jahr angedacht ist.
0: So, die Ferien starten ja erst morgen, aber heute könnte es schon auch voller auf den Straßen werden, ne?
2: Genau, am Freitag startet Perukaville, das größte EDM-Festival hier in Deutschland, bei uns in Niederrhein in Weeze. 225.000 Besucher werden erwartet am Wochenende. Und heute findet die Pre-Opening-Party schon statt für die Campinggäste und natürlich die Anreise ist das Thema. Es wird voll, es wird knubbelig, also ein bisschen Geduld mitbringen. Und der Veranstalter im viel doch mit der Bahn anzureisen und dann die Shuttlebusse zu nehmen.
0: Okay, ich finde, es ist eh schon die ganze Woche auch so voll auf den Straßen. Also Leute, ganz viel Geduld weiterhin.
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0: Das Wetter.
1: Das ist schnell erzählt. Das wird wieder ein richtig schöner Tag heute. Wir kriegen viel Sonne, kaum Wölkchen und bis zu 32 Grad.
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2: A57 Krefeld-Köln zwischen Dormagen und Köln-Worringen. 1 Kilometer Stau. Wir wünschen allen unterwegs gute Fahrt.
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1: Hallo, guten Morgen. Johanna Tänzer ist hier. Ey, und das nenne ich mal Einsatz. Habt ihr diese ganz süße Geschichte von einem Zugführer mitbekommen, die gerade viral geht? In dem ICE von Sylt nach Berlin, da ist dann in Hamburg das Klopapier ausgegangen. Also hat der Zugchef einfach einen ungeplanten Stopp gemacht und ist in einen nahegelegenen Supermarkt gerannt und hat 3 fette Packungen Klopapier gekauft. So, guter Mann. Das ist die einzige Verspätung, die wir doch gerne bei der Bahn in Kauf nehmen, oder?

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0: Für mich. Marc Forster für euch am frühen Donnerstagmorgen. Hi zusammen.
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2: Ich werde Menschen wieder treffen, die ich schon kenne, seit sie 2 Jahre alt sind und die inzwischen Jugendliche sind. Das ist total spannend. Ich werde Familien wieder treffen, die damals noch nicht verheiratet sind, die jetzt auf einmal in einem ganz anderen Familienalltag unterwegs sind.
3: Sagt Max Strotzig. Er ist Priester und gerade auf der niederländischen Insel Texel im 11. Jahr mittlerweile und betreut dort die Urlaubsseelsorge. Ein Angebot vom Bistum Essen für alle. Man kann sich Bücher oder Spiele ausleihen, bei den vielen, vielen Programmpunkten mitmachen oder einfach per Zufall an dem großen Wohnwagen in den Dünen vorbeischauen.
2: Bei Menschen stehen, die einfach kurz fragen, wer seid ihr eigentlich, was macht ihr hier? Und dann oft in ein Gespräch reinkommen, was eine Tiefe entwickelt, die man am Anfang nicht erahnen kann.
3: Denn auch darum geht es, offen und ansprechbar zu sein, gerade im Urlaub. Und das funktioniert nur, wenn viele dabei sind. Insgesamt 3 Teams werden das in den nächsten Wochen machen, hauptsächlich auch getragen von Ehrenamtlichen, die in der Vorbereitung und Durchführung aktiv sind.
2: Das bedeutet, dass da ein sehr, sehr hoher zeitlicher und persönlicher Invest dieser Ehrenamtlichen drinsteckt, der absolut nicht selbstverständlich ist.
3: Doch auf der anderen Seite eben auch eine große Dankbarkeit der Urlauberinnen und Urlauber. Eine besondere Zeit, Kirche auch mal anders zu erleben. Und so werden dann auch die Gottesdienste zu einem besonderen Erlebnis.
2: Und die ersten Töne der Lieder erklingen und 100, 200 Menschen einfach mit richtig, richtig viel Spaß in den Backen da sind und Bock haben, Gottesdienst zu feiern, ihre eigenen Instrumente mitbringen und einfach die Bude da rocken und diese Freude am gemeinsamen Beten, am gemeinsamen Feiern, und das ist wunderbar.
3: Mehr auf augenblickmalonline.de. Stefan Klinkhammer von der katholischen Kirche für Augenblick mal.

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1: Mit Malte Albrecht. Guten Morgen. Die Hitze und die anhaltende Trockenheit in Deutschland sorgen für erste Einschränkungen und Diskussionen über den Wasserverbrauch. Zuletzt hatte die Stadt München weitreichende Einschränkungen erlassen. Private Pools dürfen nicht mehr befüllt werden. Auch das Bewässern von Rasenflächen und das

0: Pumpen von Wasser aus Seen und Flüssen sind verboten. Verschiedene Verbände diskutieren jetzt, wie mit Firmen umgegangen werden soll, die viel Wasser verbrauchen. Infos von Marc Weiß.
1: Dass unser Wasser bei starker Trockenheit knapp werden kann, leuchtet wahrscheinlich jedem ein. Und wer es nicht glaubt, der muss sich nur die Flusspegel anschauen. Für Privathaushalte werden in diesen Zeiten oft Einschränkungen beschlossen, wie jetzt in München. Inzwischen ist das in rund 80 Kommunen bei heißen Sommern fast in jedem Jahr der Fall. Der Deutsche Städtetag fordert, auch die Industrie mehr in die Pflicht zu nehmen. Große Firmen nutzen das Wasser aus Flüssen zum Beispiel als Kühlwasser. Die Landwirtschaft nutzt Wasser, um Felder zu bewässern. Allerdings kostet das in jedem Bundesland andere Beträge. In einigen ist es sogar kostenlos. Der Städtetag schlägt bundesweit einheitliche Entgelte vor und bekommt Unterstützung von den Grünen. Firmen, die viel abpumpen, müssten auch Verantwortung übernehmen. Die Regeln für die Wasserentnahme sollten bundesweit vereinheitlicht werden, sagte Fraktionschef Hasselmann den Funke-Zeitungen. Denn das sei auch ein Anreiz, sparsam mit Wasser umzugehen.
0: Und nun weitere Nachrichten im Überblick. Die USA haben die fünfte Nacht in Folge den Iran angegriffen. Es seien wieder militärische Stellungen ins Visier genommen, mit denen der Iran Schiffe in der Straße von Hormuz bedrohe, teilten die US-Streitkräfte mit. Außerdem attackierten sie einen Öltanker, der gegen die US-Blockade iranischer Häfen verstoßen haben soll. Mecklenburg-Vorpommerns Ministerpräsidentin Schwesig kritisiert die Pläne von Bundesfamilienministerin Prien, beim Unterhaltsvorschuss für Alleinerziehende zu sparen. Schwesig sagte dem Spiegel, auch Alleinerziehende mit Kindern im Alter von 16 oder 17 hätten Kosten und müssten unterstützt werden. Für sie soll der Vorschuss aber nach Priens Plänen wegfallen. Argentinien ist Spanien ins Finale der Fußball-WM gefolgt. Der Titelverteidiger gewann ein dramatisches Halbfinale gegen England mit 2:1. Elektroautos werden immer beliebter, vor allem in NRW. Im Juni waren bei uns 30,7% der neu zugelassenen Pkw ein Stromer. Das sind über 10% mehr als noch im letzten Jahr und auch mehr als im bundesweiten Durchschnitt, zeigen Zahlen des Kraftfahrtbundesamtes. Das liegt nicht nur an den steigenden Preisen für Benzin und Diesel. Der Autoexperte Dudenhöffer nennt noch einige andere Gründe. Das Angebot an E-Modellen sei größer geworden und die Preise gesunken. Außerdem spiele die Förderung des Bundes eine Rolle. Und Klimaschutz sei für viele inzwischen ein wichtiges Argument, ein E-Auto zu kaufen, so Dudenhöffer. Und das waren die Nachrichten mit Malte Albrecht.
2: Dankeschön, Malte. Das Radiobergwetter. Heute scheint wieder oft die Sonne. Meist nur harmlose Wolken. Am Nachmittag sind örtliche Gewitter nicht ganz ausgeschlossen. Temperaturen heute in Odenthal bis 29, in Engelskirchen bis 28 Grad. Morgen am Freitag erst recht freundlich, später aber gebietsweise Schauer und Gewitter. Höchstwerte morgen bis 27 Grad. Radiberg-Verkehr, eine Meldung von der A1 Dortmund Richtung Euskirchen zwischen Kreuz Leverkusen und Kreuz Köln Nord. 2 Kilometer Stau, 5 Minuten plus.
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2: Der Donnerstagmorgen und diese Kombination Frühdienst und Fußball. So langsam geht's doch ein bisschen auf die Kondition. Insofern bin ich ganz froh, dass das Spiel gestern nicht in die Verlängerung gegangen ist. Wobei ich es den Engländern natürlich auch gegönnt hätte. Mehr zu diesem packenden Halbfinale gestern.

0: auch noch ein bisschen müde, deshalb tanzt er mit geschlossenen Augen. Oder liegt es nicht an der Müdigkeit? Es ist nicht 6:10, es ist jedenfalls noch sehr früh an diesem Donnerstag. Und jetzt gehen wir zurück in die 80er, damals eines der erfolgreichsten Duos überhaupt in den Charts. Daryl Hall und John Oates, die haben sich ja dann sehr gestritten. So 2023 ist das eskaliert, ist auch vor Gericht gelandet. Inzwischen haben sie sich rechtlich geeinigt, aber angeblich sprechen sie immer noch kein Wort miteinander. Heute. Damals haben sie zusammen gesungen, zum Beispiel Man Eater, Hall and Oates.
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0: 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Und ich bin Volker Seiler. 6.14 Uhr, hier ist Radio Berg.
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0: Der Titelverteidiger steht also wieder im Finale. Argentinien hat das Halbfinale gewonnen. 2:1 gegen England mit Thomas Tuchel. Wir sprechen mit dem Kollegen Thomas Thonfeld. Thomas, England führt ja erstmal gegen Argentinien durch das Tor von Gordon in der 55. Minute. Und dann dreht Argentinien das Spiel. Zwei späte Tore, das 2:1 dann in der Nachspielzeit. War denn der Sieg von Argentinien, der war doch am Ende verdient, ne?
2: Ja, absolut verdient, denn nach der englischen Führung, da kippt das Spiel komplett und es spielt fast nur noch Argentinien, nagelt die Engländer mit einer beeindruckenden Energieleistung am eigenen Strafraum fest und bei den vielen Chancen, dann war es tatsächlich nur noch eine Frage der Zeit, wann die Tore fallen. Dieses Mal zwar nicht durch Messi, aber der hat ja jeweils aufgelegt für Fernandes und dann in der Nachspielzeit auch den entscheidenden Treffer durch Martinez.
0: Ja, das Duell der Superstars, Lionel Messi gegen Harry Kane, das hat Messi klar gewonnen. Jetzt hat er die Chance, am Sonntag seinen zweiten WM-Titel zu holen. Was bedeutet das für Messi? Woher nimmt er mit 39 noch diese Energie?
2: Unglaublich, das trifft es wirklich für Messi. Der Mann ist tatsächlich ein Phänomen, den ein unglaublicher Titelhunger antreibt. Titel für sein Land zu gewinnen. Und sollte er wirklich mit seiner Mannschaft am Sonntag den Weltmeistertitel verteidigen, dann hätte er sogar den großen Diego Maradona übertroffen und wäre dann in Argentinien endgültig unsterblich.
0: Ja, und jetzt im Finale, wie siehst du da die Chancen für Argentinien gegen Spanien im Finale?
2: Also mit dieser Energie, mit dieser Mentalität, da haben die Argentinier gegen jeden Gegner eine Chance und mit diesem Messi sowieso, der ja entweder selber trifft oder aber Tore auflegt, wie in diesem Halbfinale. Spielerisch sind die Spanier als Team vermutlich stärker, aber der Wille und der Titelhunger der Argentinier sind so groß, die haben eine so unglaubliche Mentalität, dass ich alles für möglich halte im Endspiel.
0: Also ich glaube, jeder Fußballfan freut sich drauf auf das Finale am Sonntag 21 Uhr, wenn dann Argentinien auf Spanien trifft. Die Infos von Thomas Thonfeld für Radio Berg. Dankeschön.
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Die hören wir dann in der Halbzeitshow am Sonntag beim WM-Finale mit Shakira und Burna Boy. Und mal gucken, wie lang die Halbzeit dann wird. Also Viertelstunde ist es ja offiziell, aber jetzt heißt es schon möglicherweise 20, vielleicht auch 30 Minuten Pause. So ist das mit dem Fußball in den USA. Ist halt mehr Show dann auch am Sonntag beim Finale. Hier ist auch Show. Hier ist Shania Twain bei Radio Bern.

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0: Musik von Ugel. Guten Morgen, hier ist Radio Berg um 6.30 Uhr.
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2: Mit Sabine Karnitz. Guten Morgen. Die Sommerferien in NRW beginnen morgen und auf der A1, der A3 und der A4 dürfte es dann wieder richtig voll werden. Der ADAC rechnet morgen vor allem zwischen 14 und 18 Uhr mit Staus und stockendem Verkehr auf den Autobahnen rund ums Bergische. Wegen der aktuellen hohen Tankpreise rät er, um kurz vor 12 mittags zu tanken, bevor die Preise hochgesetzt werden. Wer während der Fahrt in den Urlaub tanken muss, sollte unbedingt von der Autobahn abfahren, sagt Thomas Müther vom ADAC.
3: Unser aktueller Spritpreisvergleich zeigt, dass Super E10 und Diesel je nach Bundesland an Tankstellen auf der Autobahn zwischen 16 und 43 Cent pro Liter teurer sind. Wenn ich abfahre, ich brauche gar keinen großen Umweg nehmen, sondern direkt die erste Tanke nach der Ausfahrt ansteuern, dann kann ich bei einer Tankfüllung zwischen 10 und 25 Euro sparen.
2: Laut ADAC-Staubilanz gab es in den letzten NRW-Sommerferien zusammengerechnet insgesamt rund 25.000 Kilometer Stau. Ein Patient stirbt nach einem Rettungseinsatz, weil der Mann, der ihn behandelt hat, laut Staatsanwaltschaft gar kein Notfallsanitäter war. Heute beginnt vor dem Landgericht Kleve der Prozess gegen einen 30-Jährigen. Er soll sich mit gefälschten Qualifikationsnachweisen gleich zweimal als Notfallsanitäter beworben und eingestellt worden sein. Bei einem Einsatz in Wermelskirchen soll er einem Patienten mit Lungenödem eine falsche Infusion gelegt haben. Eine Kollegin stoppte das rechtzeitig. Bei einem Einsatz in Kamp-Lindfort am Niederrhein soll er einem schwer kranken Patienten eine falsche Medikation gegeben und die Hinzuziehung eines Notarztes verhindert haben. Der Patient starb im Krankenhaus. Die Staatsanwaltschaft wirft dem Mann Totschlag, gefährliche Körperverletzung und Urkundenfälschung vor. Und jetzt weitere Meldungen kurz und kompakt. In Wiel nutzt Straßen NRW die Sommerferien und saniert zwei Kreisverkehre an der L336. Ab Montag ist der Bereich dazwischen vollgesperrt. Wer aus Richtung Großfischbach kommt, kann das Stadtzentrum während der Bauzeit nicht erreichen. Umleitungen sind ausgeschildert. Blutspenden sind knapp, gerade im Sommer. In Lindlar gibt es jetzt die Möglichkeit, noch schnell zu spenden. Und zwar morgen Nachmittag in der Realschule in Lindlar und auch am nächsten Mittwochnachmittag. Fußball-Bundesligist Bayer Leverkusen muss weiter um den Bau seines geplanten Leistungszentrums für Profis und Nachwuchsspieler in Monheim am Rhein bangen. Die Mehrheit im Stadtrat stimmte gestern Abend gegen die Einleitung eines sogenannten Bauleitplanverfahrens für den Bayer 04 Campus. Grund ist vor allem der Wegfall des regionalen Grüngürtels. Sportgeschäftsführer Simon Rolfes, der die Debatte im Ratssaal verfolgte, erklärte danach: Dieses Ergebnis ist für uns natürlich sehr enttäuschend. Der Campus ist und bleibt das wichtigste Zukunftsprojekt von Bayer 04 Leverkusen. Ohne ein modernes Leistungszentrum wird es auf Dauer immer schwieriger, international wettbewerbsfähig zu bleiben, so Rolfes.
0: Dankeschön, Sabine. Hier ist das Radio Berg. Wetter, das sieht gut aus. Heute scheint wieder auf die Sonne, meist nur harmlose Wolken. Am Nachmittag sind örtliche Gewitter nicht ganz ausgeschlossen. Temperaturen heute 29 Grad in Overath, 29 Grad auch in Hückeswagen. Morgen erst noch recht freundlich, später gewissweise Schauer und Gewitter bis 27 Grad. Morgen noch die Höchstwerte.
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0: Radio Berg Verkehr, Vorsicht auf der A1 Dortmund Richtung Köln. Zwischen Burscheid und Kreuz Leverkusen, Gefahr durch ein liegen gebliebenes Fahrzeug auf dem Standstreifen und eine Ölspur im Bereich zwischen Burscheid und Kreuz Leverkusen. Und dann haben wir noch die A1 Dortmund Richtung Euskirchen. Zwischen Kreuz Leverkusen und Kreuz Köln Nord, 4 Kilometer Stau plus 19 Minuten.
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0: Der Morgen vor dem Freitag, vor dem letzten Schultag, wo es Zeugnisse gibt. Die Abi-Zeugnisse gibt es ja schon ein bisschen länger und das Abitur ist gleich Thema bei uns, denn da tut sich einiges. Die Prüfungen, die werden in Zukunft anders aussehen. Da spielen Präsentationen dann eine Rolle, Projekte und sogar KI kann man da teilweise einsetzen. Kollege José Nassiandi weiß da ganz genau Bescheid, wie das Abi in Zukunft aussehen wird. Thema gleich hier. Davor haben wir das Gegenteil der Schulzeit für viele, nämlich geile Zeit, Juli. Volker Seiler bin ich, wünsche einen schönen guten Morgen, schönen Donnerstag.

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0: Morgen gibt's die Zeugnisse. 6.46 Uhr, Radio Berg ist hier am Donnerstag. Und kurz vor der Zeugnisausgabe sprechen wir jetzt nochmal über Prüfungen. Genauer gesagt sprechen wir über das Abitur, das Abi in NRW. Das bekommt ein neues Gesicht. Schüler sollen künftig nicht mehr nur mit Klausuren und mit klassischen Prüfungen punkten können, sondern auch Präsentationen, Projekte und sogar ein begrenzter Einsatz von künstlicher Intelligenz werden Teil der Oberstufe. Diese Reform startet in gut einem Jahr. Die ersten Vorbereitungen, die laufen aber jetzt schon an den Schulen. José Nassiandi aus dem Radio Berg-Team kennt die wichtigsten Änderungen. José, was genau wird sich denn für die Schüler in Zukunft ändern?
1: Also die größte Neuerung ist ein fünftes Abi-Fach. Darin geht es nicht um eine klassische weitere Klausur, sondern um eine Präsentationsprüfung, so nennt man das. Die Schülerinnen und Schüler erarbeiten ein Thema, stellen es vor und müssen anschließend in einem Fachgespräch Fragen dazu beantworten. Außerdem kommen mehr Projektarbeiten dazu, zum Beispiel wissenschaftliche Untersuchungen, technische Modelle, Experimente oder kreative Arbeiten. Das Ziel ist, dass die Schüler ihre persönlichen Stärken und Interessen stärker einbringen können. Umgesetzt werden soll das ab dem Schuljahr 27/28, also praktisch schon in einem Jahr.
0: Jetzt habe ich KI angesprochen. Welche Rolle spielt denn künstliche Intelligenz jetzt bei der neuen Oberstufe?
1: Ja, die KI darf künftig unter bestimmten Bedingungen benutzt werden, zum Beispiel bei Präsentationen oder Projektarbeiten. Aber ganz wichtig, die Schülerinnen und Schüler müssen offenlegen und transparent machen, wann und wie sie die KI eingesetzt haben. Das fließt dann auch bei der Benotung ein. Gleichzeitig werden die klassischen Klausuren zum Teil kürzer. Die Reform setzt stärker auf selbstständiges Arbeiten, auf Praxis und weniger auf Theorie.
0: Also die Reform der gymnasialen Oberstufe. Damit will NRW das Abitur moderner machen und neben Fachwissen auch Fähigkeiten wie Präsentieren, Forschen und den verantwortungsvollen Umgang mit KI stärker fördern. Die Infos von dem ehemaligen Abiturienten, ich glaube, das Abi hat er geschafft, auch noch studiert. José Nassiandi für Radio Berg. Dankeschön.

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1: Mit Malte Albrecht. Guten Morgen. In der schwarz-roten Koalition droht der nächste größere Streit. Die SPD ist strikt gegen die Kürzungspläne beim Unterhaltsvorschuss und kritisiert jetzt nicht nur die Familienministerin. Auch Kanzler Merz gerät in die Schusslinie, nachdem er die Pläne verteidigt hat. Merz habe die Lebenssituation von allein

0: Alleinerziehenden und ihren Kindern nicht verstanden, sagte Mecklenburg-Vorpommerns Ministerpräsidentin Schwesig dem Spiegel. Marc Weiß mit Infos.
1: Mit dem Unterhaltsvorschuss unterstützt der Staat Alleinerziehende, wenn der Partner oder Ex-Partner seiner Unterhaltspflicht nicht nachkommt. CDU-Familienministerin Prien plant, den Vorschuss nicht mehr bis zum 18. Geburtstag des Kindes zu zahlen, sondern nur noch bis zum 16. Warum ein Kind ab 16 keine Kosten mehr verursachen soll, erschließt sich vielen nicht, auch der SPD nicht. Prien hatte die Kürzungspläne vor allem mit den allgemeinen Sparvorgaben begründet. Kanzler Merz hatte gestern gesagt, man gehe davon aus, dass die meisten Alleinerziehenden in der Lage sein, wieder zu arbeiten, wenn die Kinder 16 sind, und die Streichungspläne damit begründet. Das allerdings regt die SPD noch mehr auf. Warum, zeigt die Statistik. Rund 80% der Alleinerziehenden gehen bereits arbeiten und trotzdem reicht das Geld nicht. Über 40% gelten als armutsgefährdet. Merz sagte gestern aber auch, und das nimmt dem Streit vielleicht etwas an Dramatik, dass man über Änderungen am Unterhaltszuschuss natürlich in der Koalition noch ausgiebig reden werde. Beschlossen ist hier also noch nichts.
0: Und nun Nachrichten kurz und kompakt. Im Irankrieg ist eine diplomatische Lösung offenbar in weite Ferne gerückt. Das US-Militär hat gestern gleich zwei Angriffswellen gestartet. Der Iran griff daraufhin, wie so oft, US-Stützpunkte in mehreren Golfstaaten an. Sturm und Hagel haben in den letzten Tagen an einigen Orten die Ernte zerstört. Durch die Unwetter sei innerhalb von 48 Stunden ein Schaden von mindestens 50 Millionen Euro entstanden, heißt es von der Spezialversicherung Vereinigte Hagel. Argentinien steht im Finale der Fußball-WM. Der Titelverteidiger setzte sich in einem dramatischen Halbfinale gegen England mit 2:1 durch. Im Finale am Sonntag trifft Argentinien auf Spanien. Der Bundesgerichtshof entscheidet am Vormittag über die Kündigung von Fitnessstudio-Verträgen. Der Bundesverband der Verbraucherzentralen hatte gegen die Kette FitX geklagt. Es geht darum, wie einfach eine Kündigung im Internet sein muss. Auf der Kündigungsseite der Fitnesskette wird prominent noch auf die Möglichkeit hingewiesen, auch nur eine beitragsfreie Vertragspause einzulegen. Die Verbraucherschützer meinen, solche Hinweise lenken vom eigentlichen Kündigungsprozess ab. Laut Gesetz müssten Schaltflächen bei einer Online-Kündigung unmittelbar und leicht zugänglich sein. Der BGH soll nun entscheiden, ob das hier der Fall ist oder nicht. Und das waren die Nachrichten mit Malte Albrecht.
2: Danke, Malte. Die Sonne ist schon da. Hier ist das Radio Berg Wetter und die scheint heute auch den ganzen Tag. Es ist nur harmlose Wolken unterwegs. Am Nachmittag örtliche Gewitter nicht ganz ausgeschlossen, aber wahrscheinlich bleibt es doch schön und sommerlich freundlich bei 30 Grad in Rösrath in Waldbrüll. Heute bis 28 Grad. Morgen am Freitag erst recht freundlich, später gebietsweise Schauer und Gewitter bis 27 Grad. Radiberg Verkehr, Vorsicht A1 Dortmund Richtung Köln zwischen Burscheid und Kreuz Leverkusen immer noch Gefahr durch eine Ölspur, ein liegen gebliebenes Fahrzeug auch auf dem Standstreifen. A1 Dortmund Richtung Euskirchen zwischen Burscheid und Kreuz Köln Nord, 5 Kilometer Stau, 29 Minuten plus. A4 Olpe Richtung Köln zwischen Gummersbach und Bielstein, dichter Verkehr, 2 Minuten. A4 Olpe Richtung Aachen zwischen Kreuz Köln Ost und Kreuz Köln Süd, 5 Kilometer Stau, 12 Minuten. A59 Köln Richtung Düsseldorf zwischen Übergang Ausbauende A59 Rheinallee und Kreuz Leverkusen West, dichter Verkehr 10 Minuten und A59 Köln Richtung Bonn zwischen Dreikeumer und Dreieckports 1 Kilometer Stau plus 4 Minuten. Wenn ihr noch mehr Staus oder Blitzer gesehen habt, gerne kurz durchklingeln oder eine WhatsApp schicken. Unsere Radioberg Verkehrshotline hat die Nummer 02207 701 666.
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2: Euer Donnerstagmorgen, gleich Capital Cities, davor Sophie and the Giants. Mein Name ist Volker Seiler. Guten Morgen.

0: Safe and Sound. Wir sind Radioberg 10 nach 7 am Donnerstag und ich glaube, morgen um diese Zeit, ja, da steigt doch bei dem einen oder anderen Schüler die Aufregung, denn morgen gibt es ja die Zeugnisse und für viele ist das dann vielleicht doch ein nicht so schöner Moment, aber wir wollen da Mut machen, denn es gibt ja genug Beispiele, dass man es trotz verkorkster Schulzeit vielleicht doch noch schaffen kann. Heute befassen wir uns mit Albert Einstein. Der hat ja zumindest eine Eins sicher, ne, durch den Namen. Da kommt die Eins ja vor, Einstein. Aber ansonsten soll er ja ein nicht ganz so guter Schüler gewesen sein. Kevin Zimmer klärt uns jetzt mal auf.
1: Der Inbegriff eines Genies. Albert Einstein, ein mieser Schüler? Vor allen Dingen in Physik soll er schlecht gewesen sein. Dort hatte er eine glatte 6 und in Mathe hatte er nur eine 4. Hört man immer wieder. Ist aber nicht ganz richtig.
2: Ah. Ja, oh, weißt du das nicht?
3: Nein.
1: Der Biograf von Albert Einstein, der war anscheinend in der Schule nicht ganz so gut. Anders kann ich es mir nicht erklären. Unter anderem hat er sehr viel verwechselt. Es heißt da, dass Einstein die Schule wiederholen musste. Stimmt aber nicht. Die Eltern sind einfach nur umgezogen und am Ende machte er sein Abitur in der Schweiz. Dort wimmelte sein Abiturzeugnis nur so von 5 und 6. Und da entstand das Märchen, dass Albert Einstein miese Zeugnisse hatte.
2: Ich bin nervlich fertig.
1: In der Schweiz ist nämlich eine 6 eine 1 und eine 5 eine 2. So gesehen ist eine 4 eine 3. Also, es waren alles Bestnoten. Große Freude also bei Albert Einstein und den Eltern. Ja, guck mal hier, ich habe nur 5 und 6 auf dem Zeugnis. Klingt natürlich in unseren Ohren eher komisch.
3: Hab ich nicht erfunden? Ist aber so.
1: Und so entstand das Märchen, dass Albert Einstein miese Zeugnisse hatte. Dass er trotzdem keinen Bock auf Schule hatte. Und das System Schule mit dem damaligen Unterrichtsdrill, andauerndem Lernen und Hausaufgaben total stumpf fand, das ist richtig. Aber zumindest, dass er Hausaufgaben dumm fand, das sagen wir unseren Kindern besser nicht.
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0: hat gerade eine neue Bratwurst aufgelegt und da ist ihm dieser Song eingefallen. We Be Burning. Ich glaube, so war es bei Sean Paul.
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0: Ja, es ist 20 nach 7. Ich bin noch ein bisschen müde, muss ich sagen. Dem Kollegen Nico Hartmann geht's nicht anders. Aber es hat sich gelohnt, dieses Spiel. Was ein Halbfinale. England sieht lange wieder sichere Sieger aus. Und dann haben die Argentinier die Partie noch gedreht. Ja, Nico, das war eine sehr emotionale, eine hektische, eine spannende Partie.
2: Ja, die Rivalität beider Länder ist ja extrem groß, geprägt durch viele dramatische Spiele in der Vergangenheit und vor allem durch den Falklandkonflikt 1982 mit einer militärischen Konfrontation beider Länder. Es gab Rudelbildungen, Fouls, Diskussionen, Schubsereien, Provokationen, über 90 Minuten. Fußball wurde aber auch noch gespielt und England hatte nach einer torlosen ersten Hälfte durch Gordons 1:0 alles in der Hand. Doch dann haben die Argentinier durch zwei späte Tore von Fernandes und Martinez in der Nachspielzeit, jeweils auf Vorlage von Lionel Messi übrigens, die Partie tatsächlich noch gedreht. Doch nach dem Spiel war noch nicht Schluss. Neben weiteren Streitigkeiten hielten die Argentinier auch noch ein Plakat in die Höhe. Las Malvinas son Argentinas. Die Malvinen, also die Falklandinseln, gehören uns. Das wird sicher noch ein Nachspiel haben, denn die FIFA untersagt politische Botschaften bei einem Turnier.
0: Argentinien spielt also im Endspiel jetzt gegen Spanien. Sprechen wir über die Engländer. Denen bleibt jetzt das Spiel um Platz 3 gegen Frankreich. Wie geht es da jetzt mit Thomas Tuchel weiter, der deutsche Coach? Was wird da jetzt gesagt von den englischen Experten auch?
2: Der geriet natürlich nach diesem Spiel ins Kreuzfeuer der Kritik. Vor allem die englischen Experten wie die Ex-Spieler Wayne Rooney oder Michael Owen warfen ihm vor, nach der 1:0-Führung seine Mannschaft zu defensiv eingestellt zu haben. Er brachte tatsächlich drei Verteidiger und das war das Signal für die Argentinier, um in der Schlussphase die Engländer regelrecht einzuschnüren. Auch die englische Presse kritisierte Thomas Tuchel für seine Auswechslungen. Nach übereinstimmenden Medienberichten soll er aber das Vertrauen des englischen Verbands haben. Wie er die Mannschaft bis ins Halbfinale gepusht hat, wird dann schon positiv registriert. Der große Traum vom ersten WM-Sieg seit 1966 ist aber auf der Insel mal wieder ausgeträumt.
0: Ja, die 60 Years of Hurt, die gehen weiter. England im kleinen Finale nur. Argentinien gewinnt das Spiel mit 2:1. Die Infos von Nico Hartmann für Radio Berg. Dankeschön.
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0: Da arbeitet man Jahrzehnte so nebeneinander her und erfährt immer noch was Neues. Sabine Karnitz aus unseren Radio Berg Nachrichten hat ein ja, verborgenes Talent. Du kannst toll pfeifen.
1: Ja, ich soll ich das mal vormachen?
0: Ja, mach mal. Kannst du?
1: Zum Beispiel.
0: Und in eurer Familie wird auch viel gepfiffen.
1: Wird auch viel gepfiffen, ja. Eine Tochter hat es jetzt erst gelernt. Ich habe ihr das immer falsch erklärt.
0: Ja, muss mir auch mal beibringen. Also ich kann so toll pfeifen wie du kann ich nicht. Es ist 7.30 Uhr.
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1: Mit Sabine Karnitz. Guten Morgen. Die Vorbereitungen laufen. Morgen starten in NRW die Sommerferien. Und wer dann sofort losfährt, sollte am besten noch heute oder morgen das Auto kurz vor 12 Uhr mittags tanken. Dann sind die Preise am niedrigsten, rät der ADAC. Er rechnet morgen rund ums Bergische wieder mit viel Stau. A1, A3, A4 und A45 gehören dann wieder zu den Stau-Hotspots, auch aufgrund der vielen Baustellen. Die sind sowieso die größten Stauverursacher in ganz NRW, sagt Thomas Müther vom ADAC.
3: Für Behinderungen und Zeitverlust sorgen vor allem die etwa 550 bis 600 baustellenbedingten Verkehrseinschränkungen auf den Autobahnen in NRW, insbesondere dann, wenn die Zahl der Fahrstreifen reduziert ist.
1: Und Letzteres spüren auch besonders heute Morgen wieder die Autofahrer auf der Leverkusener Rheinbrücke Richtung Köln. Im vergangenen Jahr war der Freitag zum Ferienbeginn mit 615 Staustunden einer der staureichsten Tage der Sommerferien. Der Juni hat uns Trockenheit und eine Rekordhitze gebracht. Das zeigen jetzt auch ganz offiziell die Zahlen des Wupperverbandes. An der Bevertalsperre in Hückeswagen fielen nur 57 Liter pro Quadratmeter. Der Durchschnitt über die Jahre liegt hier bei 97. Und auch an der großen Dünntalsperre in Wermelskirchen war es zu trocken. Am Messpunkt Lindscheid wurden 78 statt 100 Litern gemessen. Dazu war der Juni auch ungewöhnlich heiß. An der Messstation Buchenhofen in Wuppertal wurden am 26. Juni 40,5 Grad gemessen. Das ist der höchste Wert seit Errichtung der Messstelle im Jahr 1946, so der Wupperverband. Und jetzt weitere Meldungen kurz und kompakt. Baustellen in und um Köln machen Auto- und Busfahrern gerade das Leben schwer. Der Regionalverkehr Köln zieht Konsequenzen. Die Linie 260 von Wermelskirchen nach Köln fährt aktuell nicht mehr zum Heumarkt, sondern endet wegen des hohen Verkehrsaufkommens in Deutz. Fahrgäste sollen dort in die Bahn umsteigen, so die RVK. E-Paper, Ticketbuchung, Insta. Schülerinnen und Schüler der Gesamtschule Rösrath helfen heute wieder Senioren bei digitalen Fragen. Seit Oktober gibt es das erfolgreiche Projekt in Rösrath. Der Oberbergische Kreis hat seine Feuerwehren mit einem neuen Spezialfahrzeug ausgestattet, einem ferngesteuerten Löschunterstützungsfahrzeug. Das ist aktuell bei der Freiwilligen Feuerwehr Waldbüll stationiert und kommt da zum Einsatz, wo normale Mittel an ihre Grenzen stoßen, etwa bei der Brandbekämpfung aus sicherer Entfernung oder auch zur Entrauchung von Tunneln und Tiefgaragen. Es kann von allen Feuerwehren im Oberbergischen Kreis genutzt werden und bei Bedarf auch überörtlich eingesetzt werden, so der Kreis.
0: Dankeschön, Sabine. Hier kommt das Radio Berg Wetter. Hier kommt die Sonne, die sehen wir schon draußen und die bleibt uns auch erhalten. Meist sind nur harmlose Wolken heute unterwegs. Am Nachmittag sind örtliche Gewitter nicht ganz ausgeschlossen. Möglich, aber nicht wahrscheinlich. Die Temperaturen heute 29 Grad in Wermelskirchen, 27 Grad in Nümbrecht. Morgen erst recht freundlich, später gebietsweise Schauer und Gewitter, morgen noch bis 27 Grad.
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0: Radio Berg, Verkehr A1, Köln Richtung Dortmund zwischen Köln-Niel und Kreuz Leverkusen West. 1 Kilometer Stau plus 3 Minuten. A1 Dortmund Richtung Euskirchen zwischen Burscheid und Kreuz Köln-Nord. 8 Kilometer Stau 32 Minuten. A3 Oberhausen Richtung Köln zwischen Dreieck-Langenfeld und Kreuz Leverkusen. 3 Kilometer Stau 9 Minuten. A4 Olpe Richtung Köln zwischen Gummersbach und Bielstein. 1 Kilometer Stau 3 Minuten. A4 Olpe Richtung Aachen zwischen Kreuz Köln-Ost und Kreuz Köln-Süd. 6 Kilometer Stau 20 Minuten. Und A59 Bonn Richtung Köln zwischen Troisdorf und Flughafen Köln-Bonn. 3 Kilometer Stau in dem Bereich, 11 Minuten plus. Gute Fahrt.
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0: Da geht's gleich um ein Fußball-Highlight. Und zwar hat das mit WM nicht ganz so viel zu tun. Aber heute in einer Woche in der Belcaf Arena. Bergisch Gladbach 09 spielt gegen den ersten FC Köln. Alles Wichtige vor diesem Spiel und noch wichtiger, Freikarten für euch gleich hier bei mir. Mein Name ist Volker Seiler. Morgen!

0: What about us? Die Frage von Pink. Wenn ihr jetzt euch fragt, wie viel Uhr haben wir es denn? 7.41 Uhr.
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0: Und wer jetzt befürchtet, nach dem WM-Endspiel am Sonntag in den USA vielleicht in ein schwarzes Loch ohne Fußball fallen zu müssen. Nein, diese Angst, die können wir nehmen, denn schon nächste Woche steigt in Bergisch Gladbach das nächste fußballerische Highlight. In der Belcaf Arena empfängt Bergisch Gladbach 09 den ersten FC Köln am nächsten Donnerstag, heute in einer Woche. Und für die Gladbacher ist es nach einer starken Saison mit der Meisterschaft in der Mittelrheinliga und dem Aufstieg in die Regionalliga West ja eine perfekte Gelegenheit, sich mit einem Bundesligisten zu messen. Und der FC ist jetzt Anfang der Woche am Montag auch ins Training eingestiegen. Und das sehr zur Freude der FC-Fans.
2: Ich bin schon wieder heiß auf die Bundesliga. Freue mich drauf, dass es endlich wieder losgeht, die Jungs zu sehen im neuen Gewand. Und bin gespannt, wie die neue Saison wird.
3: Ja, super happy natürlich. Ne? Die Zeit ohne FC ist halt immer ein bisschen schwierig.
4: Ja, also es war schon hart, aber die WM war ja auch. Und deswegen ging das.
3: Aber ohne Elmaler, ne? Hätte schöner sein können. Ist schön, dass es jetzt wieder anfängt, ja.
0: Ja, die WM ohne Elmaler, aber der Trainingsauftakt mit Elmaler und FC-Geschäftsführer Thomas Kessler macht den Fans auch die Hoffnung, dass der Topstar, dass Elmaler bleiben wird.
5: Es gab das ein oder andere Angebot, was ja auch in die Öffentlichkeit gelangt ist. Aber es hat nachher nicht zum Transfer geführt und deswegen bin ich der festen Überzeugung, dass er in dieser Saison von FC spielen wird.
0: Ja, und wenn bis nächsten Donnerstag nicht noch was Spannendes passiert, wird Elmaler dann wohl auch in Gladbach mit dabei sein und direkt am Tag danach mit der Mannschaft ins Trainingslager nach Kitzbühel reisen. Im vergangenen Jahr war der FC auch in Gladbach. Da haben die Kölner 7:1 gewonnen. 5000 Fans waren mit dabei. Ein richtiges Fußballfest. Und das erwarten wir doch nächste Woche auch wieder. 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
0: Bis 8 sind die Leitungen offen für die Freikarten für das Spiel nächste Woche. 02207 701 666.

0: Gonna Make You Sweat, 90er von der CNC Music Factory bei Radio Berg 749. 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
1: Mit Nico Hartmann. Argentinien hat sich in einem emotionalen und von vielen Streitigkeiten geprägten Prestigeduell gegen England im WM-Halbfinale mit 2:1 durchgesetzt. Nach der englischen Führung durch Gordon drehte die Mannschaft von Lionel Messi mit 2 späten Toren die Partie und kann nun im Endspiel gegen Spanien den 4. WM-Titel holen. Neben vielen Rudelbildungen und Fouls kam es am Ende des Spiels auch noch zu einer politischen Botschaft der Argentinier. Die Falklandinseln gehören Argentinien, stand auf einem Plakat, das die Südamerikaner hochhielten.
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2: Mit Malte Halbricht. Guten Morgen. Die Trockenheit und Hitze belasten uns nicht nur körperlich, inzwischen drohen auch die ersten wirtschaftlichen Folgen. Weil die Flusspegel so niedrig sind, können Binnenschiffer ihre Schiffe nicht mehr voll beladen. Das treibt die Transportkosten in die Höhe. Außerdem befürchten Landwirte Ernteausfälle, weil die Felder zu trocken sind. Marc Weiß hat mehr dazu.
3: Es ist nicht das Ende der Welt, denn irgendwann wird es vermutlich regnen. Es wird aber schwieriger und je länger diese Phase dauert, umso mehr Regen wird benötigt. Man fahre, solange es gehe und sicher sei, heißt es vom Bundesverband der deutschen Binnenschifffahrt. Aber klar ist auch, wenn Schiffe nur noch halb voll geladen werden, weil sie sonst auf Grund laufen würden, lohnen sich die Fahrten irgendwann nicht mehr, beziehungsweise werden die transportierten Waren teurer. Aktuell wird schon teilweise auf die Schiene ausgewichen, bestätigte ein Sprecher des Duisburger Hafens. Auf den Feldern leidet im Moment vor allem der Weizen unter der Trockenheit. Die Landwirtschaftskammer

0: NRW rechnet hier mit Ernteeinbußen. Das gleiche gilt für Roggen. Kartoffeln und Gemüse könnten bewässert werden, sagt die Landwirtschaftskammer, was allerdings zu höheren Kosten für die Landwirte führe und damit am Ende für uns alle. Man wartet auch hier, genau wie in der Binnenschifffahrt, auf Regen, am besten lang anhaltend und ergiebig.
1: Und jetzt weitere Nachrichten in Kurzform. Die USA haben wieder iranische Ziele aus der Luft angegriffen, die fünfte Nacht in Folge. Außerdem feuerten die US-Streitkräfte auf einen Öltanker, der gegen die Blockade iranischer Häfen verstoßen haben soll. Aus dem Iran gab es Angriffe auf US-Standorte in Jordanien, Kuwait und Bahrain. Der Waldbrand auf einem ehemaligen Truppenübungsplatz in Mecklenburg-Vorpommern hat sich weiter ausgebreitet. Mittlerweile steht eine Fläche von 269 Hektar in Flammen, teilte der Landkreis Mecklenburgische Seenplatte mit. Weil der Platz mit Altmunition belastet ist, kann die Feuerwehr den Brand nur von außen bekämpfen. In der Nacht ist wieder Atommüll durch NRW gerollt. Der achte von insgesamt rund 150 Castor-Behältern wurde von Jülich ins Zwischenlager in Ahaus gebracht. Begleitet wurde der Transport erneut von Protesten. Zwischenfälle gab es laut Polizei keine. Zum Schluss gucken wir noch in die USA. Verteidigungsminister Hegseth sorgt mit einer neuen Ankündigung für Aufsehen. In den USA sollen Soldaten künftig einen Testosterontest machen. Das gilt für Männer in der Armee, die älter als 30 sind. Mit dem Test soll sichergestellt werden, dass Soldaten eine Bestleistung erbringen können, sagte der Minister. Im Falle eines Testosteronmangels soll eine Behandlung zwar nicht verpflichtend, aber empfohlen werden. Testosteron ist das wichtigste männliche Sexualhormon, das unter anderem den Muskelwachstum beeinflusst. Und das waren die Nachrichten mit Malte Albrecht.
2: Danke, Malte. Das Radio Bergwetter. Heute freundlich, oft scheint die Sonne. Die Wolken sind meistens harmlos. Am Nachmittag sind örtliche Gewitter nicht ganz ausgeschlossen. Morgen erst recht freundlich, später gebietsweise Schauer und Gewitter. Morgen bis 27 Grad. Heute erreichen die Temperaturen dann nochmal 30 Grad in Leichlingen, in Radio vom Wald 28 Grad. Radio Berg Verkehr, A1 Euskirchen Richtung Dortmund zwischen Köln-Löwenich und Kreuz Leverkusen-West. 6 Kilometer stockend, 8 Minuten plus. A1 Dortmund Richtung Euskirchen zwischen Burscheid und Kreuz Köln-Nord. 7 Kilometer Stau, 42 Minuten. A4 Köln Richtung Olpe zwischen Bielstein und Gummersbach. 1 Kilometer Stau, 5 Minuten. Exakt das gleiche, oder sagt man da dasselbe? Das ist ein anderer Stau. Es sind gleiche Länge, gleiche Dauer. A4 Olpe Richtung Köln zwischen Gummersbach und Bielstein. 1 Kilometer Stau, 5 Minuten. A4 Olpe Richtung Aachen. Zwischen Kreuz Köln Ost und Kreuz Köln Süd 6 Kilometer Stau, 22 Minuten. Und A59 Bonn Richtung Köln. Zwischen Troisdorf und Flughafen Köln-Bonn 3 Kilometer Stau plus 13 Minuten.
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2: Mit Volker Seiler und einer falschen Uhrzeit, 5 a.m. Hier ist Michael Schulte.
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0: David Guetta, Alphaville,
1: Ava Max, Forever Young.
0: Ich bin Volker Seiler, es ist 8:12. Ihr hört Radio Berg. Und ihr habt fleißig angerufen. Bei uns gab es eben Tickets zu gewinnen für ein Fußball-Highlight. Nächste Woche, heute in einer Woche, in der Belkaf Arena, Bergisch Gladbach 09, spielt gegen den 1. FC Köln, Vorbereitungsspiel, und die Tickets im Viererpack gab es zu gewinnen. Und in der Leitung ist jetzt der Norman aus Bensberg. Wo erreiche ich dich gerade?
2: Gerade im Auto auf die Arbeit nach Köln vor Ort.
0: Okay, und Stau oder geht's?
2: Heute tatsächlich nicht, gestern Vollkatastrophe, eine Stunde fast.
0: Okay, das gibt ja immer die Gelegenheit, dann noch ein bisschen länger Radio Berg zu hören, wenn man da so im Stau steht.
2: Ja, tatsächlich.
0: Gut, aber heute drücke ich dir die Daumen, dass du gut durchkommst. Was machst du in Port?
2: Ich arbeite in der Hausverwaltung.
0: Was steht da so auf dem Programm heute?
2: Heute haben wir eine Besichtigung mit einer Gewerbeimmobilie und ja, mal gucken, vielleicht haben wir bald einen neuen Mieter, vielleicht auch nicht.
0: Ja, und dann drücken wir mal die Daumen, oder? Du hättest gerne einen neuen Mieter, ja?
2: Also mein Chef.
0: Okay. Ja, bist du denn noch ein bisschen müde? Hast du gestern Fußball geguckt?
2: Nein, gestern tatsächlich nicht. Sehr anstrengender Tag, deswegen gestern früh im Bett bei der Hitze auch.
0: Ja, ich wäre, obwohl ich bereue es nicht, das war schon ein klasse Spiel, aber ich muss jetzt heute Morgen mit der Müdigkeit ein bisschen umgehen. Du klingst auch viel fitter als ich, muss ich sagen. Ja, so, du möchtest nächste Woche Fußball gucken.
2: Ja, mit den Kindern wäre nicht schlecht, weil die eine junge Dame spielt schon mal oder hat im Wesberg FC Wesberg gespielt.
0: Okay.
2: Und ja, die große nicht, aber ja, wäre ganz interessant.
0: Also, zwei Kinder kannst du gerne mitnehmen, da bleibt noch eine Karte übrig.
2: Für meine Frau, ja, perfekt.
0: Ja, das dann war cool. Ist die ganze Familie doch herzlich eingeladen. Warst du beim 1:7 letztes Jahr da?
2: Nein, leider nicht, aber ich war tatsächlich in der Stadt und habe die ganzen Fans dann rauskommen sehen und ja, also Stimmung war, glaube ich, sehr gut.
0: Norman, wunderbar, freut mich, dass du gewonnen hast. Dann hören wir uns hoffentlich bald wieder.
2: Alles klar, vielen Dank, einen schönen Tag. Danke. Dankeschön nochmal, ciao.

0: Das alte Fieber, wenn wir zusammen sind. Ob das Fieber auch Friedrich Merz und Emmanuel Macron so passiert heute, wenn sie sich auf Schloss Beensberg treffen? Ja, das weiß man nicht. Normalerweise, wenn zwei wichtige Männer, zwei der mächtigsten Männer Europas, muss man sagen, wenn solche Männer aufeinandertreffen, dann geht es offiziell um Politik. Aber wir konnten die beiden schon vor dem Treffen im Schloss heimlich belauschen. Es könnte zumindest so hier gewesen sein.
1: Hallo Friedrich, ich danke dir für die Einladung. Du sagtest, wir übernachten in einem Schloss?
2: Wir machen hier im Haus richtig Rambozambo.
1: Vielleicht ein bisschen später, Friedrich. Ihr habt hier ein Sterne-Restaurant. Vielleicht sollten wir dies erst einmal testen.
3: Sie haben hier gerade einen sehr verräterischen Satz gesagt.
1: Non, gar nicht verräterisch. Wir Franzosen, wir kennen uns eben aus mit der L'art de vivre.
3: Ja, insofern ist das, glaube ich, nicht nur ein sonniger Tag, sondern auch ein guter Tag für Europa.
1: Ja. Und nach dem Abendessen machen wir ein bisschen Wellness. Und danach geht es für mich auf die Präsidentensuite. Ich bin ja schließlich le Président.
3: Den Vorschlag gibt es nicht.
1: Doch. Von mir?
3: Ja, aber nur in den Medien. Von der Regierung haben Sie dazu nichts gehört.
1: Ach, Friedrich, du bist heute sehr angespannt. Ich habe etwas vorbereitet zum Runterkommen. Etwas Bubatz.
3: Was ist Bubatz?
1: Das ist Gras, Friedrich.
3: Also, wenn Sie meinen Cannabis, dann sage ich nein.
1: Na gut, dann trinken wir eben eine Kölsch.
3: Soll ich noch was sagen, oder?
1: No, besser nicht. Sonst endet unser Gipfel nachher noch in Düsseldorf.
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0: Guten Morgen, Radio Berg ist hier, 8.30 Uhr.
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2: Mit Sabine Karnitz. Guten Morgen. Die Sommerferien in NRW beginnen morgen und auf der A1, der A3 und der A4 dürfte es dann wieder richtig voll werden. Der ADAC rechnet morgen vor allem zwischen 14 und 18 Uhr mit Staus und stockendem Verkehr auf den Autobahnen rund ums Bergische. Wegen der aktuellen hohen Tankpreise rät er, um kurz vor 12 Uhr mittags zu tanken, bevor die Preise hochgesetzt werden. Wer während der Fahrt in den Urlaub tanken muss, sollte unbedingt von der Autobahn abfahren, sagt Thomas Müther vom ADAC.
3: Unser aktueller Spritpreisvergleich zeigt, dass Super E10 und Diesel je nach Bundesland an Tankstellen auf der Autobahn zwischen 16 und 43 Cent pro Liter teurer sind. Wenn ich abfahre, ich brauche gar keinen großen Umweg nehmen, sondern direkt die erste Tanke nach der Ausfahrt ansteuern, dann kann ich bei einer Tankfüllung zwischen 10 und 25 Euro sparen.
2: Laut ADAC-Staubilanz gab es in den letzten NRW-Sommerferien zusammengerechnet insgesamt rund 25.000 Kilometer Stau im Land. Ein Patient stirbt nach einem Rettungseinsatz, weil der Mann, der ihn behandelt hat, laut Staatsanwaltschaft gar kein Notfallsanitäter war. Heute beginnt vor dem Landgericht Kleve der Prozess gegen einen 30-Jährigen. Er soll sich mit gefälschten Qualifikationsnachweisen gleich zweimal als Notfallsanitäter beworben und haben und eingestellt worden sein. Bei einem Einsatz in Wermelskirchen soll er einem Patienten mit Lungenödem eine falsche Infusion gelegt haben. Eine Kollegin stoppte das rechtzeitig. Bei einem Einsatz in Kamp-Lindfort am Niederrhein soll er einem schwerkranken Patienten eine falsche Medikation gegeben und die Hinzuziehung eines Notarztes verhindert haben. Der Patient starb im Krankenhaus. Die Staatsanwaltschaft wirft dem Mann Totschlag, gefährliche Körperverletzung und Urkundenfälschung vor. Und jetzt weitere Meldungen kurz und kompakt. In Wiehl nutzt Straßen NRW die Sommerferien und saniert zwei Kreisverkehre an der L336. Ab Montag ist der Bereich dazwischen voll gesperrt. Wer aus Richtung Großfischbach kommt, kann das Stadtzentrum während der Bauzeit nicht erreichen. Umleitungen sind ausgeschildert. Blutspenden sind knapp, gerade im Sommer. In Lindlar gibt es jetzt die Möglichkeit, noch schnell zu spenden, und zwar morgen Nachmittag in der Realschule in Lindlar und auch am nächsten Mittwochnachmittag. Fußball-Bundesligist Bayer Leverkusen muss weiter um den Bau seines geplanten Leistungszentrums für Profis und Nachwuchsspieler in Monheim bangen. Die Mehrheit im Monheimer Stadtrat stimmte gestern Abend gegen die Einleitung eines Bauleitplanverfahrens für den Bayer 04 Campus. Grund ist vor allem der Wegfall des regionalen Grüngürtels. Bayer Sportgeschäftsführer Simon Rolfes ist enttäuscht. Der Campus ist und bleibt das wichtigste Zukunftsprojekt von Bayer 04 Leverkusen. Ohne ein modernes Leistungszentrum wird es auf Dauer immer schwieriger, international wettbewerbsfähig zu bleiben, so Rolfes.
0: Danke, Sabine. Das Radio Berg Wetter mit viel Sonne heute, meistens nur harmlose Wolken. Am Nachmittag könnte es örtlichen Gewitter geben, aber auch heute ist das Gewitterrisiko nur gering. Die Temperaturen heute 29 Grad in Kürten und 27 Grad in Bergneustadt. Morgen erst recht freundlich, später gebietsweise Schauer und Gewitter. Temperaturen morgen noch mal bis 27 Grad.
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0: Radio Berg Verkehr. Die Stauliste wird ein bisschen länger. A1, Euskirchen Richtung Dortmund, zwischen Köln-Löwenich und Kreuz Leverkusen-West. 9 Kilometer stockend, 17 Minuten plus. A1 Dortmund Richtung Euskirchen, zwischen Burscheid und Kreuz Köln-Nord. 9 Kilometer Stau, 44 Minuten. A3 Köln Richtung Oberhausen, zwischen Leverkusen-Zentrum und Kreuz Leverkusen. 1 Kilometer Stau, 3 Minuten. A3 Köln-Frankfurt, zwischen Kreuz Köln-Ost und Rheikolmer. 1 Kilometer Stau, 5 Minuten. A4 Köln-Olpe in beiden Richtungen, Stau zwischen Bielstein und Gummersbach in Richtung Olpe plus 4 Minuten, in Richtung Köln plus 7 Minuten. A4 Olpe Richtung Aachen, zwischen Köln-Merheim und Kreuz-Köln-Süd, 6 Kilometer Stau, 24 Minuten. A59 Bonn Richtung Köln, zwischen Spich und Dreieckports, 3 Kilometer Stau, 13 Minuten. Und dann noch die A559 Köln-Ports Richtung Köln-Gremberg, zwischen Dreieckports und Kreuz-Gremberg, 2 Kilometer Stau plus 8 Minuten. Da wo es geht, gute Fahrt, kommt gut durch.
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0: Es wird gleich spannend hier. Im Hintergrund wird noch zusammengezählt. Gleich hier das Ergebnis des ultimativen Radio Berg Freibad-Checks. Das beste Freibad im Bergischen. Wir küren es gleich hier. Mein Name ist Volker Seiler, wünsche einen schönen guten Morgen.

0: Genesis bei Radio Berg. Jetzt ganz genau, ich warte noch eine Sekunde, jetzt 8.43 Uhr.
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0: Und da haben wir in den vergangenen Wochen die Freibäder im Bergischen gecheckt und euch da gefragt, wo zum Beispiel gibt es die besten Pommes, den coolsten Sprungturm oder einfach die schönste Liegewiese. Und jetzt haben wir das Ergebnis. Welches ist euer Lieblingsfreibad im Bergischen? Ihr konntet abstimmen über Insta und über WhatsApp. Und mein Kollege David Frank ist im Studio mit den Ergebnissen. Es wird spannend.
3: Guten Morgen, David. Guten Morgen, lieber Volker. Also ich muss schon mal so viel sagen, es haben wirklich viele Leute mitgemacht. Fast 1500 von euch haben abgestimmt und es war sehr spannend. Teilweise gingen die Ergebnisse zwischen Instagram und WhatsApp auch ein bisschen auseinander, aber wir haben natürlich alles zusammengezählt und haben klare Siegerpotest. Ich würde sagen, wir starten mal mit Platz Nummer 3. Dort landet das Freibad Bielstein mit 210 Stimmen.
0: Sehr schönes Bad in Bielstein. Hätte ich fast nur, aber ja, 200 Platz 3. Auch ein guter Platz, ja.
3: Absolut. Kann man noch schön auf dem Podest drauf. Dann gibt's die Silbermedaille. Die geht an... Da kann man auch Top-Arschbomben machen. An das Freibad Dabringhausen mit 220 Stimmen. Also nur 10 Stimmen weiter vorne. Und dann gibt es jetzt noch den großen Gewinner. Und der ist wirklich ganz mit da vorne. Mit 315 Stimmen, also fast 100 Stimmen mehr, gewinnt das Panoramabad in Engelskirchen. Ich würde sagen, wir sagen herzlichen Glückwunsch. Und die Leute haben uns auch erzählt, dort gibt es richtig tolle Highlights.
4: Ja, die Rutsche mit den Kindern.
5: Das Mitternachtsschwimmen ist immer ganz toll. Da ist ein Bierstand hier, es läuft da der DJ. Das ist eigentlich echt ganz nett.
6: Ich habe gerade den Ausblick genossen, wenn ich ehrlich bin, und habe gedacht, so, da kann es schon Panoramabad sich nennen. Ja? Muss ich sagen, der Ausblick gefällt mir sehr gut.
0: Ja, also wir haben viele tolle Freibäder im Bergischen, aber ihr habt das Panoramabad Engelskirchen gekürt, Platz 1 in unserem Check. Und da würde ich sagen, wir haben 8:45 bis 10 Uhr schaffen wir es, da machen die Türen da auf, ne? Dann gehen wir da hin.
3: Dann gehen wir raus.
0: Kids Panoramabad ist auch günstig, finde ich. 3 € für Kinder, 5 € für Erwachsene. Und dann genießen wir das heute in Engelskirchen. Freundlich 27 Grad. Das Panoramabad in Engelskirchen gewinnt. Herzlichen Glückwunsch.
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0: Donnerstag, 8.48 Uhr. Es könnte heute Richtung Flughafengelände Weeze etwas voller werden, denn heute ist Anreisetag beim Perukaville Festival. Insgesamt werden da über 200.000 Fans erwartet an diesem Wochenende. Und Comedian Hannes Höfer erklärt uns mal, was auf jeden Fall, was wir da so bei einem Festival alles brauchen.
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2: Festival ist kein Kindergeburtstag. Deswegen erstmal aufpassen bei der Getränkewahl. Klar, in Energy Drinks ist alles drin, was ein Festivalorganismus braucht. Koffein, Zucker und gerade so viel Chemie, dass die Leber nicht kollabiert. Ansonsten jubelt ruhig mal so ein bisschen Tomatensaft ins Camp. Das ist ein Hybrid-Lebensmittel. Gleichzeitig Getränk und Soße. Glaub mir, in Miraculi war weniger Tomate drin. Und das spart Platz. Natürlich solltet ihr topfit sein. Denn Festival ist Leistungssport. Angefangen bei den täglichen Squats über die Dixi-Klo-Brille. Dafür braucht man stramme Oberschenkel. Die Füße und Gelenke, die sollten auf die Extrembelastung tanzen vorbereitet sein. Einmal Perukaville und du kannst neben Ada Sachi durchs Death Valley joggen. Dazu kommen Schlafentzug, mangelnde Hygiene und die einseitige Ernährung. Toastbrot, Scheiblettenkäse und das tägliche Ravioli-Diner aus der Dose. Das muss eine Verdauung erstmal wegstecken. Und immer dran denken, wenn es nur an einer Stelle der Zeltwand prasselt, dann ist das wahrscheinlich kein Regen.
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1: Mit Malte Albrecht. Guten Morgen. Wir alle leiden wahrscheinlich aktuell unter der Hitze. Die Landwirtschaft trifft es allerdings gleich doppelt. Während viele Felder zu trocken sind, haben Unwetter anderswo ganze Ernten zerstört. Starkregen und Hagel haben für Millionenschäden in der Landwirtschaft gesorgt, auch in Teilen NRWs. Infos von Marc Weiß.
2: Schwere Unwetter gab es in den beiden vergangenen Nächten, unter anderem in Ostwestfalen, Lippe, Niedersachsen, Nordhessen, dem Großraum Frankfurt, in Teilen Baden-Württembergs, Thüringen, Schleswig-Holstein, Mecklenburg-Vorpommern und in Bayern. Die meisten waren lokal sehr begrenzt, weil es aber so viele davon gab, ist der Schaden entsprechend hoch. Die Versicherung Vereinigte Hagel spricht von mindestens 50 Millionen Euro. Rund 100.000 Hektar Fläche seien betroffen, heißt es. Aus den Regionen Nürnberg und Stuttgart gibt es Berichte über verheerende Totalschäden. Rapsbestände seien von Hagel und Sturm regelrecht abrasiert worden. In den betroffenen Regionen seien nahezu alle Pflanzenarten beschädigt. Neben Raps auch Weizen, Mais, Kartoffeln, Hopfen und der Weinanbau. Dabei warten die Landwirte wegen der trockenen Böden dringend auf Regen, und das ist das besonders Dramatische, wenn er denn kommt, dann nach langer Trockenheit und Hitze oft als Unwetter. Der Deutsche Wetterdienst kann das leider für die nächsten Tage auch hier in NRW nicht ausschließen.
1: Und das sind jetzt weitere Nachrichten im Überblick. Die Bundesregierung will härter gegen Steuerbetrug vorgehen. Finanzminister Klingbeil und Justizministerin Hubich stellen am Mittag ihre Pläne dazu vor. Eine Selbstanzeige soll nicht mehr automatisch dazu führen, dass man straffrei bleibt.

0: In der letzten Sitzung vor der Sommerpause stimmt der NRW-Landtag heute über zwei wichtige Gesetze ab. Es geht um die Reform des Kita-Gesetzes und die Einführung sogenannter ABC-Klassen zur Sprachförderung von Kita-Kindern mit mangelhaften Sprachkenntnissen. Beide Vorhaben sind umstritten. In NRW werden immer mehr E-Autos verkauft. Im Juni wurden bei den Pkw-Neuzulassungen 30,7% reine Strome angemeldet. Das waren über 10 Prozentpunkte mehr als im Vorjahr und auch mehr als im bundesweiten Durchschnitt, meldet das Kraftfahrtbundesamt. Emojis in Textnachrichten gehören für die meisten von uns inzwischen einfach dazu. Nur jeder Zehnte in Deutschland verschickt überhaupt keine Emojis. Das zeigt eine neue Umfrage des Digitalverbands Bitkom. Vor allem die 16- bis 29-Jährigen verwenden Emojis, und zwar in fast jeder Nachricht. Bei den über 65-Jährigen verzichtet dagegen etwa jeder Vierte komplett darauf. Und obwohl wir sie ständig nutzen, geben die kleinen Symbole manchmal trotzdem Rätsel auf. Fast jedem Zweiten ist die Bedeutung einzelner Zeichen nicht immer ganz klar. Besonders beliebt bleiben aber laut Umfrage lachende Gesichter, Herzen und der Daumen nach oben. Und das waren die Nachrichten mit Malte Albrecht.
1: Danke, Malte. Daumen nach oben, Smiley mit Sonnenbrille, das Radio Bergwetter. Die Sonne scheint, nur harmlose Wolken. Am Nachmittag sind örtliche Gewitter nicht ganz ausgeschlossen. Gewitterrisiko aber gering. Heute bei 28 Grad in Wipperfürth, 29 Grad in Burscheid. Und schauen wir auf morgen, Freitag. Morgen erst recht freundlich, später gebietsweise auch Schauer und Gewitter. Also kann ein bisschen nass werden. Morgen bis 27 Grad in der Spitze, morgen am Freitag. Radiberg Verkehr, wir schauen auf die Staus. Keine Blitzer. Wenn ihr was gesehen habt, Blitzer gerne durchgeben. Oder auch noch einen Stau, der jetzt nicht vorkommt. Fangen wir an auf der 1 Dortmund Richtung Euskirchen. Zwischen Burscheid und Kreuzköln Nord. 9 Kilometer Stau, 41 Minuten. A3 Köln Richtung Oberhausen. Zwischen Köln-Mühlheim und Kreuz-Leverkusen 5 Kilometer Stocken, 6 Minuten. A3 Oberhausen Richtung Frankfurt. Zwischen Köln-Delbrück und Dreikeumer 3 Kilometer stockender Verkehr, 5 Minuten plus. A4 Olpe Richtung Köln. Zwischen Gummersbach und Bielstein 1 Kilometer Stau, 6 Minuten plus. A4 Olpe Richtung Aachen. Zwischen Köln-Meerheim und Kreuz-Köln-Süd 6 Kilometer Stau, 23 Minuten. A59 Bonn Richtung Köln, zwischen Spich und Dreiköln-Ports 5 Kilometer Stau, 33 Minuten plus. Und A59 Düsseldorf-Köln zwischen Leverkusen-Rheindorf und Kreuz-Leverkusen-West dichter Verkehr plus 3 Minütchen.
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1: Skappa dibi dibi dim, irgendwie so, ne, ging das. Ja, so ist es. Der Scatman hier. Ich bin Volker Seiler. Guten Morgen.

0: Lady Gaga, Bruno Mars, gleich Anastasia.
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3: Am Institut für Künstliche Intelligenz der Uni München wird gerade getestet, wie gut eine KI Fußballspiele tippen kann. Kommt eine KI an die Tipperergebnisse aus all den Kicktipp-Gruppen heran? Spannend ist es ja schon irgendwie, ne? Weil Fußballspiele tippen, na, das hat ja nicht nur was mit Statistik, Quote und Analyse zu tun, sondern auch mit Bauchgefühl. Für dieses Forschungsprojekt sind alle gängigen künstlichen Intelligenzen, also Gemini, ChatGPT und Co., quasi in eine Tipprunde eingeladen worden. Und am Ende wird geschaut, welche KI tippt am besten. Ist ja auch für uns Kicktipper in Zukunft vielleicht ganz interessant.

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1: Am Tag vor dem Start der Sommerferien, heute am Donnerstag, 9.18 Uhr ist es. Und ja, für viele geht es dann in Urlaub. Und Urlaub ist ja irgendwie mehr als nur wegfahren. Für die einen geht es schon beim Packen los, für die anderen erst, wenn sie wirklich angekommen sind und der Alltag Pause hat. Unsere Frage an euch deshalb, wann fängt Urlaub für euch an?
2: Sobald ich meinen Rucksack gepackt habe und aus der Haustür gehe, dann fängt mein Urlaub an. Weil man dann so ein Freiheitsgefühl hat irgendwie.
3: Wir sind eigentlich Camper, aber wenn ich am Flughafen bin, habe meinen Koffer aufgegeben, da fängt für mich der Urlaub an.
4: Ich würde schon auch sagen, ich muss da sein, weil ich auch sagen würde, die Anreise ist tendenziell eher immer stressig. Da bin ich froh, wenn das rum ist.
5: Der Urlaub beginnt mit dem Wohnwagen schon beim Losfahren. Wenn ich fliege, ist halt eher so ein Ding, wenn ich im Flugzeug drin sitze.
6: Ich würde sagen, ab dem Moment, wo ich die Haustür hinter mir zumache, weil auch die Reise oft stressig sein kann, aber irgendwie zum Abenteuer dazugehört. Und weil es schon was ganz anderes als mein Alltag ist. Und deswegen, ich würde sagen, eigentlich, sobald ich mich auf den Weg mache.
1: Egal, ob ihr euch auf einen weiten Weg macht im Urlaub oder ob ihr zu Hause bleibt hier bei uns im Schönbergischen. Wir wünschen euch eine schöne Sommerurlaubszeit mit entsprechender Musik. Und ich finde, in diesen Sommer 26 passt dieser Titel hier wunderbar. Aktueller Hit von Olivia Dean, So Easy to Fall in Love.

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2: Mit Sabine Karnitz. Guten Morgen. Die Vorbereitungen laufen. Morgen starten in NRW die Sommerferien. Und wer dann sofort losfährt, sollte am besten noch heute oder morgen das Auto kurz vor 12 Uhr mittags tanken. Dann sind die Preise am niedrigsten, rät der ADAC. Er rechnet morgen rund ums Bergische wieder mit viel Stau. A1, A3, A4 und A45 gehören dann wieder zu den Stau-Hotspots, auch aufgrund der vielen Baustellen. Die sind sowieso die größten Stauverursacher in ganz NRW, sagt Thomas Müther vom ADAC.
3: Für Behinderungen und Zeitverlust sorgen vor allem die etwa 550 bis 600 baustellenbedingten Verkehrseinschränkungen auf den Autobahnen in NRW, insbesondere dann, wenn die Zahl der Fahrstreifen reduziert ist.
2: Im vergangenen Jahr war der Freitag zu Ferienbeginn mit 615 Staustunden einer der staureichsten Tage der Sommerferien. Der Juni hat uns Trockenheit und eine Rekordhitze gebracht. Das zeigen jetzt auch ganz offiziell die Zahlen des Wupperverbandes. An der Bever in Hückeswagen fielen nur 57 Liter pro Quadratmeter. Der Durchschnitt über die Jahre liegt bei 97. Auch an der großen Dünntalsperre in Wermelskirchen war es zu trocken. Am Messpunkt Lindscheid wurden 78 Liter gemessen. Normal wären 100. Dazu war der Juni auch ungewöhnlich heiß. An der Messstation Buchenhof in Wuppertal wurden am 26. Juni 40,5 Grad gemessen, der höchste Wert seit Errichtung der Messstelle. Und jetzt weitere Meldungen kurz und kompakt. Baustellen in und um Köln machen Auto- und auch Busfahrern gerade das Leben schwer. Der Regionalverkehr Köln zieht Konsequenzen. Die Linie 260 von Wermelskirchen nach Köln fährt aktuell nicht mehr zum Heumarkt, sondern endet wegen des hohen Verkehrsaufkommens in Deutz. Fahrgäste sollen dort in die Bahn umsteigen, so die RVK. E-Paper, Ticketbuchung, Insta. Schülerinnen und Schüler der Gesamtschule Rösrath helfen heute wieder Senioren bei digitalen Fragen. Seit Oktober gibt es das erfolgreiche Projekt in Rösrath. Der Oberbergische Kreis hat seine Feuerwehren mit einem neuen Spezialfahrzeug ausgestattet, einem ferngesteuerten Löschunterstützungsfahrzeug. Das ist aktuell bei der Freiwilligen Feuerwehr Waldpool stationiert und kommt dann zum Einsatz, wo normale Mittel an ihre Grenzen stoßen, etwa bei der Brandbekämpfung aus sicherer Entfernung oder auch zur Entrauchung von Tunneln oder Tiefgaragen. Es kann von allen Feuerwehren im Oberbergischen Kreis genutzt werden und bei Bedarf auch überörtlich eingesetzt werden, heißt es vom Kreis.
0: Danke, Sabine. Was heißt es von mir? Von mir heißt es jetzt, das Wetter wird gut. An diesem Donnerstag bekommen wir wieder oft die Sonne zu sehen. Meist nur harmlose Wolken. Am Nachmittag örtliche Gewitter nicht ganz ausgeschlossen, aber unwahrscheinlich. Morgen sieht es anders aus. Da starten wir zwar auch wieder recht freundlich in den Tag. Später sind dann aber Schauer und Gewitter gebietsweise möglich. Die Temperaturen morgen nochmal bis 27 Grad.
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0: Radio Bergverkehr, A1 Euskirchen Richtung Dortmund zwischen Köln-Löwenich und Kreuz Leverkusen-West. 2 Kilometer stocken plus 4 Minuten. A1 Dortmund Richtung Euskirchen zwischen Burscheid und Kreuz Köln-Nord. 7 Kilometer Stau, 43 Minuten plus. A3 Köln Richtung Oberhausen zwischen Köln-Mülheim und Kreuz Leverkusen. 6 Kilometer Stau, 16 Minuten. A3 Oberhausen Richtung Frankfurt zwischen Leverkusen Zentrum und Dreikeumer. 5 Kilometer stocken, 7 Minuten. A4 Olpe Richtung Köln zwischen Gummersbach und Bielstein. 1 Kilometer Stau, 5 Minuten plus. Und A4 Olpe Richtung Aachen zwischen Köln-Meerheim und Köln-Eiffeltor. 5 Kilometer Stau plus 19 Minuten.
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0: Mit Volker Seiler und Rosalind. Beim ESC gar nicht so erfolgreich, aber ein großer Radiohit ist es dann geworden. Snap.

0: Uhr 39. Ihr hört Radio Berg am Donnerstag und wir sprechen jetzt an dieser Stelle über zwei ziemlich gute Freunde. Man kann auch sagen über zwei Best Buddies. Hallo Lieblingsmensch, ein Riesenkompliment. Ja, wir sprechen von Emmanuel Macron und Friedrich Merz. Und wenn ihr euch jetzt fragt, warum läuft jetzt gerade dieser Song, der Lieblingsmensch von Namika? Ja, beim letzten G7-Gipfel war genau dieses Lied unter einem offiziellen Insta-Video der beiden zu hören. Das hatte das französische Social-Media-Team veröffentlicht. Ja, und diesmal treffen sich die beiden nicht in Frankreich, sondern bei uns im Bergischen. Radio Berg-Reporter David Frank. Auf Schloss Beensberg treffen sich die beiden. Warum das?
1: Erstmal bonjour, Volker.
0: Ja, also, bonjour.
1: Ich kann schon mal so viel sagen, es ist kein Wellnessurlaub, auch wenn es einen wirklich schönen Spa-Bereich gibt. Sie übernachten dort, um morgen den Militärstützpunkt Nörvenich im Kreis Düren zu besuchen. Und anschließend geht es für sie weiter zum Schloss Augustusburg im Brühl im Rhein-Erft-Kreis. Da wird Macron dann offiziell mit militärischen Ehren begrüßt und es gibt deutsch-französische Gespräche auf EU-Ebene.
0: Alles klar, also Merz oder Macron mal eben auf ein Selfie treffen, das wird in Beensberg wahrscheinlich nichts. Trotzdem hat man sich in Beensberg da offenbar richtig gut vorbereitet.
1: Absolut, das ganze Schloss ist ziemlich gut abgesichert. Für normale Hotelgäste sind derzeit keine Zimmer buchbar. Die beiden sollen heute Abend vermutlich mit dem Hubschrauber eintreffen. Und laut der Bergischen Landeszeitung soll die Landung auch schon geprobt worden sein, damit beim Aufsetzen nicht zu viele Steinchen durch die Gegend fliegen.
0: Und ich meine, wenn man schon mal in der Region ist, dann kann ich durchaus verstehen, dass man auf Schloss Beensberg übernachtet mit Blick auf den Kölner Dom.
1: Herrlich.
0: Sternemenü im Vendôme.
1: Es ist absolut schön und sie schlafen da auch wirklich gut. Wahrscheinlich wird Macron in der Präsidentensuite unterkommen und die kostet so um die 2000 Euro die Nacht.
0: Das hört sich sehr schön an. Ungemütlich könnte es allerdings für den Kanzler werden, und zwar vor dem Schloss.
1: Du sagst es, da sind nämlich zwei Demos angemeldet, um gegen die Sozial- und Klimapolitik der Regierung zu demonstrieren. Stichwort Reform der gesetzlichen Krankenversicherung.
0: Das behalten wir natürlich auch im Blick. Alle Infos zum Aufenthalt von Merz und Macron in Beensberg von Monsieur David Franck war das. Dankeschön, merci beaucoup. Und die Infos weiter natürlich auch heute im Laufe des Tages bei uns.
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Viertel vor zehn, Radio Bergverkehr, Vorsicht auf der A1 Köln Richtung Dortmund zwischen Wermelskirchen und Raststätte Remscheid Ost. Gefahr durch Reifenteile auf dem rechten Fahrstreifen. Bei der Schlussfeier vor dem WM-Finale ist er dabei, aber vorher hier bei uns Robbie Williams. Hier ist Supreme um 9.46 Uhr. Radio Berg, guten Morgen hier.

0: dem Start in die Sommerferien und morgen werden ja sicherlich auch schon ein paar von euch in den Urlaub abdüsen. Es geht ums Reisen. Ums Reisen gewissermaßen auch gleich bei Laura Potting.
1: So sieht's aus. Wir gucken gleich auf eine der berühmtesten Reisen der Welt, nämlich die Odyssee von Homer. Odysseus, das wisst ihr vielleicht, will ja nur nach Hause. Die Irrfahrt übers Meer, die läuft dann aber nur so semi-gut und dann verliert er seine ganze Crew an den Tod und dann wird er am Ende selbst als Häufchen Elend an den Strand gespült. Und ja, diese Odyssee, die läuft ja jetzt in den Kinos mit absolutem Star-Aufgebot. Matt Damon, Robert Pattinson, Tom Holland, Charlize Theron, Anne Hathaway und. Und wir versorgen euch gleich mit Klugscheißerwissen rund um die Odyssee, alles, was ihr dazu wissen müsst. Und wir schauen mit unserem Filmexperten, ob der Film denn überhaupt was taugt. Alles gleich bei mir in der Sendung.
0: Na, dann wünsche ich mal gute Reise mit Laura. Mein Name ist Volker Seiler. Wir hören uns morgen früh wieder ab 6 hier bei Radio Berg.
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1: Mit Nico Hartmann. In England ist das Entsetzen nach dem verlorenen WM-Halbfinale gegen Argentinien groß. Nachdem die Three Lions zum dritten Mal nach 1990 und 2018 in einem Semifinale scheiterten, steht Trainer Thomas Tuchel im Zentrum der Kritik, der von allen Seiten wegen einer angeblich zu defensiven Ausrichtung nach der Führung attackiert wird. Tatsächlich hatte England nach dem 1:0 durch Gordon nur noch 12% Ballbesitz. Tuchels Vertrag läuft bis zur EM 2028 im eigenen Land. Es ist aber sehr wahrscheinlich, dass er weitermachen darf.
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2: Mit Malte Albrecht, guten Morgen. Bevor der NRW-Landtag in die Sommerpause startet, wird es heute noch einmal politisch brisant. Die Abgeordneten entscheiden über zwei Gesetze, die in den letzten Wochen für viel Kritik und Protest gesorgt haben. Es geht um die Reform der Kinderbetreuung in den Kitas und um neue Sprachförderklassen für Kinder mit Förderbedarf. Einzelheiten aus dem Landtagsstudio hat José Nasjandi.
3: Die schwarz-grüne Landesregierung will zum einen das KiBiZ reformieren, das Kinderbildungsgesetz. Es ist das Gesetz, das die Kitas regelt. Ziel ist eine verlässlichere Betreuung in den Kitas. Dafür soll unter anderem qualifiziertes Fachpersonal vor allem in den Kernzeiten eingesetzt werden, während in Randzeiten auch Kinderpflegerinnen und Kinderpfleger eingesetzt werden können. Kritik daran kommt unter anderem von Gewerkschaften und Elternvertretern. Sie befürchten Qualitätsverluste. Ebenfalls beschlossen werden sollen später die sogenannten ABC-Klassen. Ab dem übernächsten Schuljahr sollen Kinder mit Sprachproblemen schon vor der Einschulung gezielt gefördert werden. Dafür wird die Schulanmeldung vorgezogen und alle Kinder müssen künftig landesweit einheitlich einen Sprachtest ablegen. Auch dieses Vorhaben ist umstritten. Die SPD hatte deshalb für beide Gesetze eine zusätzliche dritte Lesung beantragt, um eine Abstimmung darüber möglichst hinauszuzögern.
2: Und jetzt gibt es weitere Nachrichten in der Zusammenfassung. Die Zahl der E-Scooter-Unfälle mit Verletzten oder Toten ist im vergangenen Jahr deutlich gestiegen. Laut dem Statistischen Bundesamt registrierte die Polizei rund 16.500 Unfälle und damit etwa 38% mehr als im Jahr davor. 38 Menschen kamen ums Leben. Die EU fordert ein Ende der deutschen Grenzkontrollen. Migrationskommissar Brunner begründet das mit sinkenden Migrationszahlen und besser geschützten EU-Außengrenzen. In Deutschland gibt es an den Landesgrenzen schon seit September 2024 Kontrollen. Seitdem wurden sie immer wieder verlängert und verstärkt. Der US-Fahrdienst Uber übernimmt

0: den deutschen Essenslieferanten Delivery Hero für knapp 13 Milliarden Euro. Das hat das Unternehmen bestätigt. Der Hauptsitz soll in Berlin bleiben und bis mindestens 2029 soll es dort auch keine Änderungen an der Belegschaft geben. In NRW können sich viele Studierende offenbar nicht so richtig von ihrem Elternhaus trennen. Fast jeder Dritte bzw. jede Dritte wohnt noch zu Hause. Damit liegt NRW bundesweit fast an der Spitze. Der Anteil der Studierenden im Hotel Mama ist nur noch in Rheinland-Pfalz etwas höher. Das zeigt eine Auswertung des Zentrums für Hochschulentwicklung. Gleichzeitig sind WGs weniger beliebt als im Rest von Deutschland. In NRW lebt nur mehr als jeder Fünfte in einer Wohngemeinschaft. Die übrigen wohnen entweder in einer privaten Mietwohnung oder in einem Studentenwohnheim. Die Zahlen zeigen außerdem, viele Studierende wohnen gar nicht direkt am Campus, sondern fahren lieber mit Bus, Bahn oder dem Auto zur Vorlesung. Und das waren die Nachrichten mit Malte Albrecht.
1: Das Wetter.
2: Ihr bekommt heute viel Sonne ab. Es ist kein Regen in Sicht. Erst im Tagesverlauf können dann einzelne Gewitter mit Starkregen aufkommen, aber eben nicht überall und wirklich nur vereinzelt. Bis 32 Grad sind heute drin. Morgen dann wechselhafter. Da können auch mal Gewitter mit Starkregen und Hagel dazukommen. Viele Wolken bis 29 Grad.
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2: Es ist schon einiges los auf den Straßen im Land, deswegen jetzt hier nur die Staus ab 22 Minuten Zeitverlust. Die A1 Euskirchen-Köln zwischen Euskirchen und dem Kreuz Bliesheim. 4 Kilometer Stau, ihr braucht hier 33 Minuten länger. Die A1 Dortmund-Euskirchen zwischen Burscheid und dem Kreuz Köln-Nord. 7 Kilometer Stau, 41 Minuten plus. Die A3 Oberhausen-Frankfurt zwischen dem Dreieck Langenfeld und dem Dreieck Köln-Heumer. 15 Kilometer Stau, 22 Minuten plus. Die A4 Olpe-Aachen zwischen Köln-Merheim und Köln-Eiffeltor. 8 Kilometer Stau, 23 Minuten kommen hier oben drauf. Und die A59 Duisburg-Dienstlaken habe ich noch zwischen Duisburg-Zentrum und Duisburg-Meiderich. Aktuell 2 Kilometer Stau, 25 Minuten plus. Gute Fahrt!

Einen wunderschönen guten Tag wünsche ich euch. Schön, dass ihr zuhört. Ja, er will doch einfach nur nach Hause. Und dann nimmt er 10 Jahre lang alles mit, was die antike Gefahrenliste so hergibt. Zyklopen, Sirenen, Seeungeheuer, Zauberinnen und einen nachtragenden Meeresgott Poseidon. Die Reise von Odysseus in die Odyssee ist ungefähr genauso spaßig wie Bahnfahren in Deutschland. Und genau diese Reise wurde jetzt verfilmt. Es ist gerade der heiße Scheiß im Kino. Riesenstar-Aufgebot, Riesenaufwand. Wir schauen diese Stunde mal, ob der Film Odyssee was taugt. Und damit ihr bei der Grillparty am Wochenende auch so ein bisschen klugscheißen könnt, haben wir euch ein paar Fakten rund um die Vorlage, um Homers Werk Odyssee gesammelt. Das wird ganz toll. Also bleibt dran. Ich bin Laura Potting und das hier ist Musik von Benson Boone. Das ist Beautiful Things. Oh.

0: Ja, es ist wohl der Blockbuster des Jahres, ne? Die Odyssee von Regisseur Christopher Nolan. Odyssee. Da klingelt doch was bei uns, oder? Das ist doch so ein antikes griechisches Epos, oder? Hier für euch ein bisschen Klugscheißerwissen mit dem Kollegen Jonas Mikolajczak.
1: Ein Antrag im Bürgerbüro, die Parkplatzsuche oder einfach nur die gottverdammte Hefe im Supermarkt finden. Wir alle haben sie schon erlebt. Eine Odyssee. Aber die eigentliche Odyssee, die hat ihren Namensgeber erlebt. Odysseus, der Held aus den Geschichten des Homers.
2: Donut.
1: Nein, nicht der, sondern der altgriechische Autor Homer. Er gilt als der erste Dichter des Abendlandes, brachte uns die Odyssee und die Vorgeschichte Ilias rund um den Trojanischen Krieg. Und viel mehr wissen wir auch nicht. Ja, heutzutage wird selbst hinterfragt, ob es Homer überhaupt gab. Denn seine Geschichten wurden hauptsächlich mündlich weitergegeben. Also sein vielleicht Werk Odyssee erzählt, wie Odysseus Natur trotzt, Zyklopen, Nymphen, Hexen besiegt und selbst die griechischen Götter aufs Korn nimmt, nur um zu seiner Heimatinsel Ithaka zurückzukommen. Die gibt es heute auch noch, wobei Geologen glauben, das Vorbild für Odysseus Heimat muss wohl eher auf der griechischen Halbinsel Paliki sein. Und da frage ich mich jetzt, was tut der Odysseus sich so schwer? Ich habe nachgeguckt, eine Stunde entfernt gibt es einen Flughafen. Idiot. Naja, seit Jahren sucht die Wissenschaft nach dem wahren Kern in der Odyssee und Ilias. Genauso beim trojanischen Pferd. Ja, auch das kommt aus diesen Geschichten, ist aber wahrscheinlich nur erfunden. Den Trojanern wird im Krieg an ihren Toren ein riesiges, hölzernes Pferd geschenkt. Dankend nehmen sie es an, ohne zu wissen, dass sich darin die spartanische Armee befindet. Und wer hatte die Idee? Unser lieber Odysseus.
3: Boy, der hat mich first.
1: Ein so ausgeklügelter Trick, selbst heutzutage, da fallen noch Leute am PC auf Trojaner rein. Ach, die Odyssee. Eine wahrlich zeitlose Geschichte.
0: Danke, Jonas. Ja, und gleich schauen wir mal auf die Verfilmung dieser Odyssee, die jetzt in den Kinos läuft. Unser Filmexperte erzählt euch in so einem halben Stündchen, ob der Film was taugt, also ob es sich lohnt, ins Kino zu gehen.

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0: Es ist 10:30.
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0: Mit David Bosbach, guten Tag. Nach 5 Monaten Generalsanierung läuft der Bahnverkehr zwischen Köln und Hagen weiterhin nur stockend. NRW-Verkehrsminister Krischer ist sauer und fordert den Bund zum Handeln auf. Sabine Karnitz mit den Einzelheiten für Radio Berg.
2: Ausgerechnet am letzten Tag der Generalsanierung fiel auf, dass eine Brücke über die Wupper zwischen Leichlingen und Opladen marode ist. Wie schnell diese Brücke repariert werden kann, lässt die Bahn weiterhin offen. Seither ist die Strecke nur eingleisig freigegeben. Zahlreiche Züge fallen aus oder werden umgeleitet. NRW-Verkehrsminister Oliver Krischer fordert von dem für die Bahn zuständigen Bundesverkehrsminister Schnieder eine gründliche Aufarbeitung des Konzeptes für Generalsanierungen. Wenn nach monatelangen Sperrungen am Ende der Zugverkehr trotzdem nicht verlässlich funktioniere, müsse das Konzept überarbeitet werden, so Krischer.
0: Ein Patient stirbt nach einem Rettungseinsatz, weil der Mann, der ihn behandelt hat, laut Staatsanwaltschaft gar kein Notfallsanitäter war. Heute beginnt vor dem Landgericht Kleve der Prozess gegen einen 30-Jährigen. Er soll sich mit gefälschten Qualifikationsnachweisen gleich 2-mal als Notfallsanitäter beworben und eingestellt worden sein. Bei einem Einsatz in Wermelskirchen soll er einem Patienten mit Lungenödem eine falsche Infusion gelegt haben. Eine Kollegin stoppte das rechtzeitig. Bei einem Einsatz in Kamp-Lindfort am Niederrhein soll er einem schwerkranken Patienten eine falsche Medikation gegeben und die Hinzuziehung eines Notarztes verhindert haben. Der Patient starb im Krankenhaus. Die Staatsanwaltschaft wirft dem Mann Totschlag, gefährliche Körperverletzung und Urkundenfälschung vor. Und jetzt weitere Meldungen kurz und kompakt. In Wiel nutzt Straßen-NRW die Sommerferien und saniert 2 Kreisverkehre an der L336. Ab Montag ist der Bereich dazwischen voll gesperrt. Wer aus Richtung Großfischbach kommt, kann das Stadtzentrum während der Bauzeit nicht erreichen. Umleitungen sind ausgeschildert. Blutspenden sind knapp, gerade im Sommer. In Lindlar gibt es jetzt die Möglichkeit, noch schnell zu spenden. Und zwar morgen Nachmittag in der Realschule Lindlar und auch am nächsten Mittwochnachmittag. Die Sommerferien in NRW beginnen morgen und auf der A1, der A3 und der A4 dürfte es dann wieder richtig voll werden. Der ADAC rechnet morgen vor allem zwischen 14 und 18 Uhr mit Staus und stockendem Verkehr auf den Autobahnen rund ums Bergische. Wegen der aktuellen hohen Tankpreise rät er, um kurz vor 12 mittags zu tanken, bevor die Preise hochgesetzt werden. Wer während der Fahrt in den Urlaub tanken muss, sollte unbedingt von der Autobahn abfahren. Der aktuelle Spritpreisvergleich zeige, dass Kraftstoff auf der Autobahn zwischen 16 und 43 Cent pro Liter teurer sei als an der ersten Tanke jenseits der Autobahn. Und das waren die Nachrichten mit David Bosbach. Das Radio Berg Wetter, es bleibt warm im Bergischen. In Gummersbach gibt es heute 28 Grad in der Spitze, im Odental 29. Dazu hängen ab und zu auch ein paar Wolken am bergischen Himmel. Morgen früh gibt es dann endlich etwas mehr Chancen auf Regen. Zum Nachmittag soll es dann aber wieder heiß werden und Wolken und Sonne im Wechsel geben. Der Radiobergverkehr, Achtung auf der A1 Köln Richtung Dortmund zwischen Wermelskirchen und Raststätte Remscheid, Ostgefahr durch Reifenteil auf dem rechten Fahrstreifen. Die A1 Dortmund Richtung Köln zwischen Burstadt und Köln-Niel, 6 Kilometer Stau, dauert 34 Minuten länger. Die A4 Olpe Richtung Herrenaachen zwischen Köln-Merheim und Köln-Eifeltor, 8 Kilometer Stau, dauert 18 Minuten länger. Und die A59 Düsseldorf Richtung Köln zwischen Leverkusen-Rheindorf und Kreuz-Leverkusen-West, dichter Verkehr, hier braucht ihr 5 Minuten länger.
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3: Einen wunderschönen Vormittag wünsche ich euch. Ich bin Laura Potting und wir haben 15:45 Sommerferien. Ja, und in so manch einer Klasse diese Woche stellt sich deswegen seit Tagen eigentlich nur noch die Frage, welcher Film und soll ich da Nutella mitbringen? Meine Empfehlung, lieber Gouda und dazu Herr der Ringe. Alle Teile. Dann ist der Tag auch schon.

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0: Krass, das ist jetzt auch schon wieder 3 Jahre her. Vor 3 Jahren hat Christopher Nolan mit Oppenheimer die Kinos vollgemacht und 2 Oscars hat er auch noch gewonnen dafür als Regisseur und Produzent für den besten Film 2023. Ja, und diese Woche wird sich zeigen, ob er den Erfolg wiederholen oder sogar noch toppen kann mit seinem neuen Film, Die Odyssee. Kommt in die Kinos. Filmexperte Jörg Albrecht, müssen wir jetzt unser Altgriechisch aufpolieren?
1: Nee, da haben wir nochmal Glück gehabt. Müssen wir nicht. Ganz so originalgetreu, wie es seinerzeit Mel Gibson bei Die Passion Christi getan hat, wo er ja die Schauspieler aramäisch hat sprechen lassen, wollte es Christopher Nolan dann doch nicht machen. Er hat Homers Die Odyssee auf Englisch verfilmt und wir bekommen das Epos über die Irrfahrten des König Odysseus von Ithaka natürlich auch synchronisiert auf Deutsch zu sehen.
2: Du bist ein Mann, der sein Schicksal selbst lenken will. Aber das kannst du nicht kontrollieren.
3: Niemand stellt sich zwischen mich und meine Heimat. Nicht einmal die Götter.
1: Die haben nämlich was dagegen, dass Odysseus zurückkehrt. Als Strafe für die Zerstörung Trojas und seinen Hochmut. Aber auf seiner Odyssee bekommen er und seine Männer es auch noch mit Sirenen und einem Zyklopen zu tun.
4: Ich glaube, es schläft.
0: Ja, Odysseus wird ja von Matt Damon gespielt. Der Film, muss man sagen, ist ja überhaupt mit Stars nur so gespickt, ne?
1: Ja, eine höhere Stardichte wird in diesem Jahr nur noch der neue Avengers haben. Wer ist alles dabei? Odysseus' Frau wird von Anne Hathaway gespielt, sein Sohn von Tom Holland. Ja, und dann braucht jede Fantasy-Geschichte auch einen Bösewicht, denn dieser heißt Antinos. Er will die Macht in Ithaka an sich reißen und Odysseus' Frau zwingen, dass sie ihn heiratet. Gespielt wird Antinos von Robert Pattinson und das macht er richtig gut.
5: Dies ist ein Haus, das auf einen Herrn wartet. Ich will, dass du mich erwähnst.
6: Ithakas König wird zurückkehren.
5: Nein, wird er nicht.
0: Gut, also das klingt für mich, als würde uns einfach richtig großes Kino erwarten, oder?
1: Also, Homer hatte sich ja vor 2800 Jahren als gewaltiges Epos ausgedacht und Christopher Nolan wird dem wirklich zu 100% gerecht. Auch hier bringt er wieder seine Markenzeichen mit ein, nämlich das Ganze auf verschiedenen Zeit- und Realitätsebenen zu erzählen. Ich bin echt gespannt, ob sich das Publikum für die griechische Heldenreise begeistern kann. Vor 3 Jahren bei Oppenheimer, da hatte er ja noch Starthilfe durch Barbie. Diesmal gibt's kein Barbenheimer-Phänomen. Christopher Nolan muss es jetzt allein rocken.
0: Also ab heute in den Kinos. Christopher Nolans Die Odyssee und Matt Damon hat schon im Vorfeld erzählt, die Dreharbeiten zu dem Film waren auch richtig krass. Die mussten erstmal alle so ein Rudertrainingslager absolvieren und dann so ein 100 Tonnen schweres Schiff durchs Meer rudern. Also ich finde, das klingt alles hervorragend. Ich werde mir den Film auf jeden Fall reinziehen. Danke, Jörg.
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2: Mit Malte Albrecht. Schönen guten Tag. In den letzten Tagen wurde in Deutschland viel darüber diskutiert, wo E-Scooter abgestellt werden dürfen und wo nicht. Und wer haftet, wenn durch einen abgestellten E-Scooter Schäden entstehen? Es gibt aber ein weitaus größeres Problem und das sind die Unfallzahlen. Die haben sich seit dem Jahr 2021 verdreifacht. Marc Weiß aus dem News-Team. Es gab dazu vorhin aktuelle Zahlen.
3: Ja, genau, vom Statistischen Bundesamt. Und die Zahlen sind dramatisch, das kann man gar nicht schönreden. Wir hatten eine Steigerung von fast 40%, was die Zahl der Unfälle angeht im Jahr 2025. 16.500 Unfälle mit E-Scootern gab es. 38 Menschen sind dabei ums Leben gekommen, die meisten davon junge Menschen. Und Experten gehen davon aus, dass die Zahlen noch weiter steigen, wenn sich nichts ändert. Denn die Zahl der E-Scooter wird vermutlich weiter steigen. Der TÜV formuliert es ganz gut. Da heißt es, E-Scooter sind gekommen, um zu bleiben.
2: Und wie könnte die Sicherheit verbessert werden?
3: Also der TÜV-Verband sagt, man muss E-Scooter in die Mobilität integrieren. Allerdings leisten sich viele E-Scooter-Fahrer laut TÜV auch schwere Fehler, zum Beispiel auf dem Gehweg fahren, an Kreuzungen nicht anhalten, betrunken fahren oder zu zweit auf dem Roller. Das ist alles Mist, sagt der TÜV. Hier müssten die Bußgelder hart durchgesetzt werden, aber man sollte auch präventiv zum Beispiel Sicherheitstrainings für E-Scooter-Fahrer anbieten und den Straßenverkehr umplanen. Denkbar wären zum Beispiel Fahrspuren nur für E-Scooter, Autos und E-Scooter zu trennen, wäre auf jeden Fall sinnvoll, sagt der TÜV, denn die meisten der schweren Unfälle waren im vergangenen Jahr Zusammenstöße von E-Scootern mit Autos.
2: Marc, danke schön für die Infos. Und das sind jetzt weitere Nachrichten im Überblick. Der Iran hat für den Fall von US-Angriffen auf Kraftwerke und Brücken damit gedroht, die Infrastruktur in Nachbarländern komplett zu zerstören. Das sagte der iranische Generalstab. Hintergrund sind Drohungen von US-Präsident Trump, die Angriffe auf den Iran auszuweiten, falls die Verhandlungen mit Teheran über ein Kriegsende scheitern sollten. Der Autobranche droht in den nächsten Jahren ein massiver Jobverlust. Davon geht eine Studie des Fraunhofer-Instituts aus, über die das Magazin Politico berichtet. Europaweit könnten demnach bis 2040 726.000 Arbeitsplätze wegfallen. Die Experten warnen vor einer wachsenden Abhängigkeit Europas von Drittstaaten bei Schlüsseltechnologien. Der Deutsche Städtetag ruft dazu auf, bewusster mit Wasser umzugehen. Die heißen Sommer der letzten Jahre hätten gezeigt, dass Wasser auch in Deutschland regional knapp werden kann, sagte Hauptgeschäftsführer Schuchat den Funke-Zeitungen. Er schlägt zum Beispiel vor, dass für Gewerbe, Industrie und Landwirtschaft einheitliche Gebühren für die Entnahme aus Grundwasser gelten sollte. In sozial und wirtschaftlich benachteiligten Landkreisen sind mehr Vorschulkinder übergewichtig oder fettleibig. Das hat das Robert-Koch-Institut anhand von

0: Daten aus den Schuleingangsuntersuchungen ermittelt. Armut sei schon im Kindesalter ein wichtiger Risikofaktor für Übergewicht und Adipositas, heißt es. In kleineren Städten sind demnach weniger Kinder davon betroffen als in Großstädten oder in ländlichen Kreisen. Nach Angaben der Forscher spielen dabei unter anderem fehlende Gehwege und lange Wege zu Freizeitangeboten eine Rolle. Und das waren die Nachrichten mit Malte Albrecht.
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2: Viel Sonne, kein Regen, so sieht's heute aus. Dazu schön warm bis 32 Grad. Erst am Nachmittag können sich dann einzelne lokale Gewitter bilden. Meist aber ist es schön heute. Und morgen gibt's dann mehr Wolken. Und auch Regen ist immer wieder möglich. Stellenweise kann es ja auch kräftig gewittern oder Starkregen geben morgen.
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2: Und das sind die Staus ab 14 Minuten Zeitverlust. Die A1 Euskirchen-Köln zwischen Euskirchen und dem Kreuz Bliesheim 4 Kilometer Stau. Ihr braucht hier 26 Minuten länger. Die A1 Münster-Dortmund zwischen dem Kamener Kreuz und Unna 5 Kilometer Stau, 23 Minuten plus. Die A1 Dortmund-Köln zwischen Burscheid und Köln-Niehl, auch hier 5 Kilometer Stau und 23 Minuten Zeitverlust. Die A3 Köln-Oberhausen, da steht ihr zwischen Duisburg-Wedau und Oberhausen-Lierich im Stau 4 Kilometer lang. Ihr braucht so circa 14 Minuten länger. Und die A4 Olpe-Aachen zwischen Köln-Meerheim und Köln-Eiffeltor, 5 Kilometer Stau, 18 Minuten plus. Gute Fahrt!
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2: Laura Potting hier, hallo zusammen. Habt ihr euch denn eigentlich schon das behaarte Croissant angeschaut? So jetzt schön als zweites Frühstück, na? Das gibt's in einer Bäckerei in Thailand und die sorgt gerade im Netz für Furore. Jeder und seine Mutter hat die Fotos und Videos von diesem behaarten Croissant schon geteilt. Das ist ein Croissant mit so essbaren Algen dran und die sehen aus wie schwarze Haare. Das sieht voll eklig aus und naja, es sieht halt aus, als hätte das Croissant halt untenrum. Egal, schaut es euch einfach selber an. Mich jedenfalls spricht es nicht an. Was ist denn aus dem stinknormalen Croissant ohne alles geworden? Warum muss man da jetzt immer variieren und mit Schokolade und Pistazien und Käse und Wurst und Haaren? Nee, einfach nein.

0: Also die Argentinier feiern wahrscheinlich immer noch den Einzug ins WM-Finale. Ich sag's jetzt mal ganz vorsichtig, die Partie gegen England, also ganz ehrlich, das wäre wohl ein Spiel mit Stress ohne Ende, oder? Dass da keiner eine rote Karte gesehen hat, ist vielleicht das größte Wunder des gestrigen Abends.
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0: Nico Hartmann aus unserem WM-Studio ist jetzt bei mir. Hallo.
2: Hi.
0: Nico, und damit sind wir jetzt mal bei den Schiedsrichtern, ja? Viele sagen ja, dass zum Beispiel die Argentinier in diesem ganzen Turnier öfters mal bevorteilt wurden. Stimmt das aus deiner Sicht?
2: Also ich sag das jetzt mal so, es wäre zumindest für sie erheblich schwerer geworden, so weit zu kommen. Ich gebe mal ein Beispiel. Im ersten Gruppenspiel gegen Algerien trifft Superstar Lionel Messi den Gegenspieler klar von hinten. Das Ganze wurde nur als Foul bewertet und nicht regelkonform mit glattrot. Schiedsrichter Patrick Ittrich gab damals sehr interessante Einblicke dazu bei Magenta TV.
3: Der Schiedsrichter sieht gar nichts, sagt Foul. Jetzt sitzt du da im Video Assistant und ich kenne das ja. Und dann siehst du diese Szene und denkst, erstes Spiel, Messi, eigentlich sind 2 von 3 Kriterien erfüllt, dann hast du erstmal ein paar Schweißbälle auf der Stirn und dann versuchst du das irgendwie auszuhalten und dort nicht reinzugehen.
2: Tja, und das ist dann quasi der Beweis, Messi hat da schon so einen Sonderstatus bei den Schiedsrichtern.
0: Aber man muss auch sagen, Argentinien ist auch sonst sehr clever im Umgang mit den Schiris, oder?
2: Ja, genau. Sie machen unheimlich viel aus gegnerischen Fouls. Da wälzen sie sich dann minutenlang am Boden. Bei eigenen Fouls wird dann beschwichtigt. Das gehört zum Spiel mit den Unparteiischen dazu, dass sie perfekt beherrschen. Das belegt auch eine Statistik. Bis zum Halbfinale griff der VAR knapp 7 Mal bei den Argentiniern ein, im Durchschnitt. Und rate mal, keine einzige Entscheidung fiel gegen das Team von Lionel Messi aus. Sie beherrschen also sportlich viele Dinge, das wissen wir. Sie wissen aber auch ganz genau, wie die Psychologie funktioniert und das nervt dann ja wiederum die Gegenspieler der Argentinier, die frustriert sind, weil sie benachteiligt werden. Es ist ein perfektes Drehbuch und dazu haben wir ja gestern auch gesehen, sie sind sportlich so stark, haben eine bärenstarke Mentalität und ich fürchte, dieses Gesamtpaket werden die Spanier am Sonntag auch zu spüren bekommen.
0: Und ich sag jetzt mal so, objektiv wäre Argentinien vielleicht ohne ein paar Schiedsrichterentscheidungen nicht im Endspiel eigentlich. Aber so haben sie die Chance auf den 4. WM-Titel gegen Spanien am Sonntag. Nico Hartmann aus unserem WM-Studio hatte die Infos. Danke dir.
2: Gerne.
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0: Es ist 11:30.
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0: Mit David Bosbach, guten Tag. Eine marode Brücke über die Wupper bei Leichlingen macht den Bahnreisenden zwischen Köln und Hagen weiter das Leben schwer. Und wann sich das ändert, ist völlig offen. NRW-Verkehrsminister Krischer macht deshalb Druck auf den Bund. Sabine Karnitz mit den Details für Radio Berg.
2: Ausgerechnet am letzten Tag der 5-monatigen Generalsanierung fiel auf, dass die Brücke zwischen Leichlingen und Opladen marode ist. Seither ist die Strecke nur eingleisig freigegeben. Verkehrsminister Krischer fordert vom Bundesverkehrsminister Schnieder deshalb eine gründliche Aufarbeitung des Sanierungskonzepts. Monatelange Sperrungen seien an sich schon eine Zumutung für Fahrgäste und den Güterverkehr. Wenn danach der Zugverkehr trotzdem nicht verlässlich funktioniere, müsse das Konzept mal kritisch beleuchtet werden, so Krischer. Wie schnell die Brücke repariert werden kann, lässt die Bahn weiter offen.
0: Der Juni hat uns Trockenheit und eine Rekordhitze gebracht. Das bestätigt jetzt auch der Wupperverband und verweist auf die Regenmenge in diesem Zeitraum. An der Bevertalsperre in Hückeswagen fielen nur 57 Liter pro Quadratmeter. Das langjährige Mittel liegt bei 97 Litern. Auch an der großen Dünntalsperre in Bermelskirchen war es zu trocken. Am Messpunkt Lindscheid wurden 78 Liter gemessen. Normal wären 100 Liter. Dazu war der Juni auch ungewöhnlich heiß. An der Messstation Buchenhof in Wuppertal wurde am 26. Juni 40,5 Grad gemessen, der höchste Wert seit Errichtung der Messstelle im Jahr 1946, so der Wupperverband. Und jetzt weitere Meldungen kurz und kompakt. E-Paper, Ticketbuchungen, Instagram. Schülerinnen und Schüler der Gesamtschule Rösrath helfen heute wieder Senioren bei digitalen Fragen. Seit Oktober gibt es das erfolgreiche Projekt. Am Flughafen Köln-Bonn hat die Bundespolizei gestern innerhalb weniger Stunden zwei international gesuchte Männer festgenommen. Die beiden Niederländer im Alter von 43 und 45 Jahren wurden bei Ausreisekontrollen gestoppt. In Bergisch Gladbach wird erneut der Bergische Kinder- und Jugendpreis ausgelobt. Wer jemanden kennt, der sich besonders für Kinder und Jugendliche engagiert, kann auch bis zum 31. Juli einen Vorschlag einreichen. Ausgezeichnet werden Personen oder Institutionen aus Bergisch Gladbach und Umgebung, die sich ehrenamtlich für junge Menschen einsetzen, die ohne Unterstützung kaum Chancen hätten. Der Preis ist mit 1.000 Euro Preisgeld dotiert. 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Und das waren die Nachrichten mit David Bosbach. Bergwetter. Wir kommen heute auf maximal 30 Grad in Leichlingen und 26 Grad in Marienheide. Dazu wird es ein Sonne-Wolken-Mix und es bleibt weitestgehend trocken. Morgen wird es dann ein paar Grad kühler. Wir kommen aber immer noch auf 26 Grad. Der Radiobergverkehr. Achtung auf der A3 Frankfurt Richtung Köln in Höhe Rösrath. Gefahr durch Gegenstände auf der Fahrbahn. Dann die A1 Dortmund Richtung Köln zwischen Kreuz Leverkusen und Köln Niel. 1 Kilometer Stau dort, 5 Minuten länger. Die A4 Olp Richtung Herlen Aachen zwischen Kreuz Köln Ost und Kreuz Köln Süd. 6 Kilometer Stau, hier braucht ihr 17 Minuten länger. Und noch die A59 Köln Richtung Bonn zwischen Köln Rath und Köln Bahn. 2 Kilometer Stau, mindestens 10 Minuten braucht ihr hier länger.
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3: So, komm, wir knüpfen uns jetzt so ein bisschen das Hemd auf, ziehen unsere Sonnenbrille an. Dazu müssen wir richtig ernst gucken. Fertig. Niemand kann so leicht angeprollte Klamotten mit Goldkettchen und so, so schön tragen wie er hier. Das ist Lenny Kravitz mit Again. Und ich bin Laura Potting. Einen schönen Donnerstag euch.

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0: Unsere Reporter haben es einfach so gut. In der Arbeitszeit am Badesee chillen. Toll. Und ich hänge hier im Studio ab. Das ist einfach nur unfair. So, naja. Aber die haben ja auch eine wichtige Aufgabe, unsere Reporter. Die sollen nämlich für euch herausfinden, welche Seen in NRW sich lohnen für einen Sommertag. Und für den Kollegen Jonas Mikolajczak ging es nach Essen zum Seaside Beach am Baldeneysee.
1: Es fehlt eigentlich nur noch ein Pina Colada in meiner Hand. Und ich könnte meinen, man hätte Hawaii hier ins Ruhrgebiet geholt. Also wirklich ein wunderschöner, feiner Sandstrand hier aufgebaut worden. Überall stehen so ein bisschen verteilt Palmen, die so tropisches Feeling geben. Ihr kommt gerade frisch aus dem Wasser, ne?
2: Ja, genau.
1: Wie war's?
2: Oh, schon angenehm.
1: Wie würdet ihr das hier so als Badesee bewerten?
2: Ja, also ich finde den Badesee vielleicht ein bisschen klein hier aus diesem Bereich. Aber ich bin trotzdem, wenn es jetzt nicht ganz so viele Leute sind, dann passt das trotzdem.
3: Ist gut zum Abkühlen.
1: Ja, ich würde fast so weit gehen und sagen, das ist weniger Badesee hier, sondern Erlebnispark. Mit was werft ihr hier gerade rum? Es scheint irgendwie so ein größerer Federball zu sein oder so.
4: Ja, irgendwie sowas in die Richtung. So ein bisschen auch wie ein Football mit so einer Fischflosse hinten dran.
1: Da fliegt er und gefangen. Traumhaft. Seid ihr zum ersten Mal hier am Baldeneysee?
4: Wir sind nicht oft hier, aber ich war hier schon mal und sonst waren es hier schwierig, aber sonst hier schön geil, schön große Fläche und so.
1: Ich stehe auch gerade vor so einer Art Wegweiser, wo alle Aktivitäten aufgelistet sind. Du kannst Kanu fahren, Stand-Up-Paddling, du hast einen Grillplatz, du hast einen Klettergarten, du kannst Bogenschießen, du kannst Beachvolleyball spielen, du kannst Fußball spielen, also mir geht auch langsam die Luft aus. Durch diese ganzen Aktivitäten kriegt man aber wahrscheinlich auch sehr schnell Hunger. Dann würde ich einmal die Seaside-Fritten Mexicano probieren.
5: Komm gleich!
1: Dann probieren wir mal. Ja, das sind Fritten mit Fertig-Guacamole, Fertig-Sour-Cream und Fertig-Salsa. Also, ich erwarte dir keine kulinarische Neuerfindung. Es erfüllt seinen Zweck, aber die Portion ist groß genug. Also, wer wirklich nur zum Schwimmen einen Badesee sucht, der ist vielleicht woanders besser aufgehoben. Aber der Baldeneysee ist perfekt geeignet für einen grandiosen Sommertag. Du hast ein wunderschönes Strandfeeling hier am See, hast eine riesige Rasenfläche, wo du so viel machen kannst. Also die Redaktion kann lange auf mich warten. Ich bleib jetzt hier und sonne mich.
0: Gemein, aber er hat es sich verdient. Also ihr habt's gehört, der Seaside Beach am Baldeneysee in Essen, der ist im Sommer ab 10 Uhr für euch geöffnet. Erwachsene zahlen 6 Euro, Kinder bis 12 3,50 Euro. Und alle Badeseen, die wir euch schon vorgestellt haben in den letzten Wochen, haben wir auch nochmal für euch online gestellt.
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4: Mit Malte Albrecht. Schönen guten Tag. Tanken war in den letzten Wochen selten eine Freude. Aktuell wird es aber zur echten Belastungsprobe. Die Spritpreise steigen immer schneller. Diesel verteuerte sich alleine von Dienstag auf Mittwoch im Tagesdurchschnitt um 6,2 Cent, meldet der ADAC. Und damit stehen wir bei 2,13 Euro pro Liter. Beim Superbenzin sieht es nicht viel anders aus. Die Preise steigen wieder so extrem, seit US-Präsident Trump die Angriffe auf den Iran wieder verstärkt hat. Infos von Marc Weiß.
5: Die Anzeigetafeln an den Tankstellen folgen seit Monaten der immer gleichen Logik. Die USA attackieren den Iran, der Iran schießt zurück, der Ölpreis steigt, Diesel und Benzin werden teurer. Dafür können die Ölkonzerne nichts. Der ADAC kritisiert trotzdem, dass der Sprit zu teuer sei. Offenbar werden auf den Ölpreiseffekt immer noch ein paar Cent draufgeschlagen. Klar scheint aber, solange sich die Lage im Iran nicht entspannt, wird das so weitergehen. Und nach Entspannung sieht es leider aktuell nicht aus. Die USA haben in der Nacht gleich zwei große Angriffswellen auf den Iran gestartet. Teheran schießt wie zuletzt immer zurück mit Angriffen auf US-Verbündete im Golf. Auch verbal rüstet der Iran auf bzw. antwortet auf US-Präsident Trump und kündigt jetzt ebenfalls Angriffe auf zivile Ziele der Infrastruktur an. Genau das hatte Trump vorher auch getan. Man werde alle Kraftwerke und alle Brücken im Iran zerstören, hatte er gesagt. Dass solche Angriffe nach dem Völkerrecht Kriegsverbrechen wären, scheint im Moment weder Washington noch Teheran zu interessieren.
4: Und das sind jetzt weitere Nachrichten, kurz und kompakt. Die Bundesregierung will härter gegen Steuerbetrug vorgehen. Finanzminister Klingbeil und Justizministerin Hubich stellen gleich ihre Pläne dazu vor. Eine Selbstanzeige soll nicht mehr automatisch dazu führen, dass man straffrei bleibt. Außerdem wollen Bund und Länder Finanzdaten stärker austauschen. Der Waldbrand auf einem alten Truppenübungsplatz in Mecklenburg-Vorpommern hat sich inzwischen auf knapp 320 Hektar ausgedehnt. Trotzdem sind die Behörden zuversichtlich, die Lage weiter unter Kontrolle zu behalten. Es sei Regen angekündigt, außerdem soll der Wind nachlassen, sagte Umweltminister Backhaus. Die Online-Kündigung im Fitnessstudio darf nicht zu kompliziert sein. Das hat der Bundesgerichtshof entschieden. Die Studios dürften auf der Bestätigungsseite einer Kündigung keine weiteren Alternativen wie etwa Vertragspausen anzeigen, um Kunden weiter zu halten, hieß es. In dem konkreten Fall hatten Verbraucherschützer gegen die Fitnesskette FitX geklagt. Einfach Koffer packen und weg. Für viele Menschen in NRW bleibt das aber nur ein Traum. Im vergangenen Jahr konnten sich mehr als 4 Millionen Menschen im Land keine einzige Woche Urlaub leisten. Das sind rund 23% der Bevölkerung und damit mehr als im Bundesdurchschnitt. Das zeigen laut dem Landesamt für Statistik Daten des sogenannten Mikrozensus. Besonders hart trifft es Alleinerziehende. Fast die Hälfte von ihnen hat schlicht kein Geld für eine Reise. Und da zählt laut den Statistikern selbst der Besuch bei Verwandten oder Freunden schon dazu. Und das waren die Nachrichten mit Malte Albrecht.
6: Das Wetter.
7: Ihr bekommt heute viel Sonne ab, es ist kein Regen in Sicht. Erst im Tagesverlauf können dann einzelne Gewitter mit Starkregen aufkommen, aber eben nicht überall und wirklich nur vereinzelt. Bis 32 Grad sind heute drin. Morgen dann wechselhafter, da können auch mal Gewitter mit Starkregen und Hagel dazukommen. Viele Wolken bis 29 Grad.
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7: Und hier kommen die Staus ab 14 Minuten Zeitverlust. Die A1 Euskirchen-Köln zwischen Euskirchen und Erfstadt 3 Kilometer Stau, 16 Minuten plus. Die A1 Münster-Köln zwischen dem Kamener Kreuz und Schwerte 5 Kilometer Stau. Ihr braucht hier 27 Minuten länger. Die A1 Köln-Euskirchen, da steht jetzt

0: zwischen Hürth und dem Kreuz Bliesheim im Stau, 7 Kilometer lang, ihr braucht 18 Minuten länger. Die A3 Köln-Oberhausen zwischen Duisburg-Wedau und Oberhausen-Lierich, 3 Kilometer Stau, 14 Minuten plus. Und die A44 Kassel-Dortmund zwischen Marsberg und Lichtenau, 4 Kilometer Stau, 18 Minuten plus. Gute Fahrt!
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0: Musik muss ja auch nicht immer auf 12 sein, ne? Auch nicht an so einem schönen Sommertag. Ab und zu brauchst du da auch mal Musik zum Runterkommen, zum Entspannen oder um sich so richtig schön in diesem Mittagstief zu suhlen, das wir vielleicht gerade alle haben. Dürft ihr sehr gerne machen gleich, aber nur 4 Minuten lang mit Elton John und Candle in the Wind. Das gibt's gleich für euch. Vorher noch Leonie mit Don't Worry und ich bin Laura Potting. Hallo.

0: Und dann liegst du da so abends in deiner Wohnung, versuchst zu pennen. Es sind gefühlt 1000 Grad in deinem Schlafzimmer. Alles fühlt sich irgendwie klamm an. Oder du versuchst bei den Temperaturen gerade bei dir daheim Homeoffice zu machen. Keine Chance, viel zu warm. Ventilatoren oder Klimageräte sind deswegen gerade das neue Klopapier. Alle wollen sie haben, kaum jemand bekommt sie noch. Kim Klages aus der Redaktion ist da. Hallo.
1: Hi.
0: Du hast dich für unsere Hörerinnen und Hörer durch die Klimaanlagenwüste gewühlt. Wo kann ich denn jetzt noch Klimaanlagen kriegen?
1: Ja, ich muss leider ein bisschen dazu sagen, ich habe bei unterschiedlichen Märkten nachgeschaut und auch angerufen. Es sieht echt mau aus.
0: Nein.
1: Ja, bei Hornbach sind sie zum Beispiel schon alle weg oder auch bei Bauhaus, Mediamarkt, Saturn, Euronix und Expert. Da gibt es oft nur noch so Restbestände oder einzelne Modelle und das sind dann nur noch so Klimageräte für so 1000 oder 2000 Euro. Aber es gibt halt nichts mehr anderes. Ne? Ab heute, da sollte es bei Kaufland auch zum Beispiel ein Klimagerät im Angebot geben, aber da gab es ein ganz schön großes Problem, das hat uns auch Hörerin Petra erzählt.
2: Wir sind um kurz nach fünf beim Kaufland gewesen, dann kam noch ein Mann, wir waren dann die ersten zwei und dann wurde die Schlange immer länger und länger und länger und dann kam eine Dame vom Kaufland raus und sagte, sie hätte eine traurige Mitteilung, sie hätte ganze zwei Klimaanlagen.
1: Oh nein. Ja, und Petra hat leider keine davon bekommen.
0: Nein.
1: Ist voll traurig, weil sie halt auch ab 5 Uhr da stand. Ich habe da aber zusätzlich noch was gefunden.
0: Okay. Hau raus.
1: Ja, beim Online-Händler Otto, da gibt es sie noch, eine richtige Klimaanlage für 600 Euro, die dann so in 3 bis 4 Werktagen bei euch sein soll, was ja momentan auch sehr selten ist, denn teilweise steht bei noch so verfügbaren Anlagen sowas wie lieferbar in 100 Werktagen.
0: Gut, da braucht man die dann auch nicht mehr.
1: Ja.
0: Wieso sind denn die Märkte oder viele Märkte denn gefühlt jedes Jahr plötzlich, also ausverkauft? Der Sommer ist ja jetzt nicht so plötzlich einfach da.
1: Ja, so ist es nicht, aber die Hitzewellen, die kann man ja auch nicht einfach vorher planen. Also die Unternehmen richten sich bei ihren Bestellungen nach den Erfahrungen aus den letzten Jahren und sie können dann auch nicht Unmengen auf Lager haben, weil das einfach super viel kostet und am Ende dann vielleicht Geräte übrig bleiben, die sie halt dann lange nicht verkaufen können.
0: Okay, das macht auch irgendwie Sinn. Da muss man eben selber jetzt kreativ werden, um einen kühlen Kopf zu behalten. Deswegen baust du uns gleich eine Homemade-Klimaanlage, die wir dann hoffentlich alle nachbauen können. Ich freue mich drauf, in einem halben Stündchen dann hier bei mir hören wir, ob Kim eine Klimaanlage selbst bauen konnte.
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0: Mit David Bosbach, guten Tag. Nach 5 Monaten Generalsanierung läuft der Bahnverkehr zwischen Köln und Hagen weiter nur stockend. NRW-Verkehrsminister Krischer ist sauer und fordert den Bund zum Handeln auf. Sabine Karnitz mit den Einzelheiten für Radio Berg.
2: Ausgerechnet am letzten Tag der Generalsanierung fiel auf, dass eine Brücke über die Wupper zwischen Leichlingen und Opladen marode ist. Wie schnell diese Brücke repariert werden kann, lässt die Bahn weiterhin offen. Seither ist die Strecke nur eingleisig freigegeben. Zahlreiche Züge fallen aus oder werden umgeleitet. NRW-Verkehrsminister Oliver Krischer fordert von dem für die Bahn zuständigen Bundesverkehrsminister Schnieder eine gründliche Aufarbeitung des Konzeptes für Generalsanierungen. Wenn nach monatelangen Sperrungen am Ende der Zugverkehr trotzdem nicht verlässlich funktioniere, müsse das Konzept überarbeitet werden, so Krischer.
0: Unter dem Titel Coole Schule wurde gestern in der Bergneustädter Ratssitzung ein Antrag der SPD mehrheitlich beschlossen. Darin geht es um einen Klimaplan an den Schulen im Stadtgebiet. Hintergrund ist die Hitzewelle im Juni, bei der die Klassenräume schon in den Morgenstunden die Hitzefreigrenze von 27 Grad erreicht hatten. Da man aber in den Sommermonaten nicht dauerhaft Hitze freigeben könne, sei es notwendig, die Schulen so zu gestalten, dass Unterricht auch an heißen Tagen möglich sei, heißt es in dem Antrag. Die Verwaltung soll nun konkrete Pläne erarbeiten. Vorgesehen sind Klimaanlagen in den Klassenräumen, bauliche Veränderungen an den Schulgebäuden und auch eine Weiterentwicklung der Schulhöfe. Im Bauausschuss sollen die Pläne jetzt weiter konkretisiert werden, heißt es aus der Stadt. Und jetzt weitere Meldungen kurz und kompakt. Die Handball-Bundesliga hat die Termine für die ersten 11 Spieltage der neuen Saison bekannt gegeben. Für den VfL Gummersbach geht es gleich zum Saisonauftakt am 30. August gegen den amtierenden Meister SC Magdeburg ran. Tickets für die ersten Partien des VfLs gibt es ab dem 4. August zu kaufen. Am Flughafen Köln-Bonn hat die Bundespolizei gestern innerhalb weniger Stunden 2 international gesuchte Männer festgenommen. Die beiden Niederländer im Alter von 43 und 45 Jahren wurden bei Ausreisekontrollen gestoppt. In Bergisch Gladbach wird erneut der Bergische Kinder- und Jugendpreis ausgelobt. Wer jemanden kennt, der sich besonders für Kinder und Jugendliche engagiert, kann auch bis zum 31. Juli einen Vorschlag einreichen. Ausgezeichnet werden Personen oder Institutionen aus Bergisch Gladbach und Umgebung, die sich ehrenamtlich für junge Menschen einsetzen, die ohne Unterstützung kaum Chancen hätten. Der Preis ist mit 1.000 Euro Preisgeld dotiert. Wie ihr euch bewerben könnt, findet ihr auf radioberg.de. Und das waren die Nachrichten mit David Bosbach. Das Radio Berg Wetter. Es gibt heute wieder einen Sonne-Wolken-Mix bei uns im Bergischen. Dabei soll es weitestgehend trocken bleiben. Wir kommen auf maximal 26 Grad in Rade vorm Wald und 30 Grad in Rösrath. Morgen dann ganz ähnliches Wetter. Es wird nur ein paar Grad kühler. Wir kommen aber immer noch auf rund 26 Grad. Der Radio Berg Verkehr auf der A4 Köln Richtung Herrenaachen zwischen Dreieck-Köln-Heumer und Köln-Eiffeltor. 5 Kilometer Stau, hier braucht ihr 13 Minuten länger. Und die Claudia aus Heiligenhaus meldet einen Blitzer in Rösrath auf der Hauptstraße. Da steht in der Baustelle in der Höhe der Postfiliale ein Blitzer. Und der Jürgen aus Gummersbach meldet auch einen Blitzer in Gummersbach-Landenbach an der Abzweigung zur Aggertalsperre.
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3: So, noch einmal schlafen, dann sind Sommerferien. Frage an euch, bleibt ihr hier oder fahrt ihr weg? Und falls es weggeht für euch, ne, wann geht denn eigentlich bei euch so richtig der Urlaub los? Wenn ihr im Ferienhaus seid oder schon direkt, wenn ihr anfangt, die Koffer zu packen?
4: Sobald ich meinen Rucksack gepackt habe und aus der Haustür gehe, dann fängt mein Urlaub an, weil man dann so ein Freiheitsgefühl hat.
5: Wenn ich fliege, ist halt eher so ein Ding, wenn ich im Flugzeug drin sitze.
6: Ich würde sagen, ab dem Moment, wo ich die Haustür hinter mir zumache.
3: Ich finde aber auch, wenn du zum Beispiel in den Urlaub fliegst, ne, dann, wenn du den Koffer aufgegeben hast, durch die Security durch bist, alles geklappt hat und du dann so die erste Getränklichkeit am Gate zu dir nimmst. Für mich geht dann der Urlaub so richtig los. Laura Potting hier. Egal, wo ihr hinfahrt und egal, was ihr macht, kommt gut in die Sommerferien mit uns.

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0: Hallo zusammen, ihr habt es ja schon bei uns gehört und es vielleicht ja auch sogar schon am eigenen Leib erfahren. Klimaanlagen, Klimageräte, sie sind Mangelware dieser Tage, weil es einfach so warm ist. Wir hatten ja sogar schon eine Hörerin, die heute Morgen um 5 Uhr schon anstand bei einem Geschäft. Da sollte es noch eine Klimaanlage geben. Ja, sie hat keine bekommen. Es war ganz erfolglos. Und weil eben diese Klimageräte gerade so schwierig zu bekommen sind, hat die Kollegin Kim Klages probiert, eine eigene Klimaanlage zu bauen. Und sie hat sich den Kollegen Jonas Mikolajczak als Testperson gekrallt. Zwei Versionen haben die beiden getestet.
1: Also ich habe jetzt hier meinen Ventilator. Davor steht eine Schale, gefüllt mit kaltem Wasser und Eiswürfeln. Und ich finde persönlich, wenn man sich so davor stellt, dann es kommt schon sehr kühle Luft daher. Jonas probiert das Ganze jetzt auch mal aus und checkt, ob das nicht nur meine Wahrnehmung ist, sondern seine vielleicht auch.
2: Also es ist auf jeden Fall kühler. Ich kann halt nicht einschätzen, ob es daran liegt, dass ich von einem Ventilator stehe oder ob es jetzt auch wirklich die Eisschüssel ist. Und das Problem ist, man muss halt hier in der Hocke sitzen, damit überhaupt was ankommt. Also ich weiß jetzt nicht, ob es so effizient ist.
1: Also die Schüssel mit Eis vor dem Ventilator ist ein bisschen durchgefallen. Also irgendwie bringt das nicht wirklich was. Aber ich habe ja noch was Zweites zum Testen. Ich habe nämlich ein Handtuch genommen, das nass gemacht und ins Gefrierfach für so eine halbe Stunde gepackt. Und jetzt wird das über den Ventilator einfach gehangen. Und mal schauen, ob das was bringt. Also das Handtuch liegt jetzt über dem Ventilator. Wichtig dabei ist, der muss quasi feststehen und darf sich nicht so drehen. Und jetzt, wenn man so davor steht, ich finde, da kommt schon etwas kühlere Luft raus, oder Jonas?
2: Ja, also ich glaube, wenn man jetzt wirklich in einem heißen Raum ist, dann kann das so ein bisschen schon mehr abkühlen.
1: Ja, ich würde sagen, wichtig dabei ist auf jeden Fall, dass man nicht ein zu schweres Handtuch nimmt, weil das ansonsten halt runterrutscht. Aber an sich funktioniert das, glaube ich, ganz gut.
0: Also die Version mit Handtuch scheint ein bisschen zumindest zu funktionieren. Aber klar ist natürlich, dass es jetzt nicht mit einer richtigen Klimaanlage zu vergleichen. Aber so für den Notfall oder als Übergang scheint das schon klar zu gehen. Danke, Kim.
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1: Mit Danny Hoppe. Guten Tag. Tanken macht zurzeit wieder alles andere als Spaß. Einmal volltanken tut vielen Autofahrern gerade richtig weh, denn Sprit ist wieder deutlich teurer geworden. Und das ist gerade so kurz vor Beginn der Sommerferien in NRW für viele natürlich besonders ärgerlich. Thorsten Adolfs aus dem News-Team, da müssen wir aber wohl durch, denn die Spritpreise kennen im Moment nur eine Richtung.
2: Ja, sie haben wegen der Lage im Iran nochmal kräftig angezogen. Vor allem der Dieselpreis legt ordentlich zu. Er ist aktuell genauso hoch wie der für Benzin. Laut ADAC hat Diesel alleine von Dienstag auf Mittwoch einen Preissprung von über 6 Cent hingelegt. Das war so viel wie seit Monaten nicht mehr. 2,13 Euro kostete der Liter gestern im Schnitt. Und solange die Lage rund um die Straße von Hormuz zwischen den USA und dem Iran so angespannt bleibt wie im Moment, sieht es an den Tankstellen auch nicht nach einer Besserung aus.
1: Gibt's denn trotzdem irgendeine Möglichkeit, einigermaßen günstig durch den Tankalltag zu kommen?
2: Ja, ein paar Tipps gibt es, um nicht unnötig drauf zu zahlen. Der wichtigste, für alle, die es noch nicht mitbekommen haben, ist natürlich am späten Vormittag zu tanken. Seitdem es die 12-Uhr-Regel gibt, sind die Preise zu dieser Tageszeit nämlich meistens am niedrigsten. Und wer demnächst in den Urlaub startet, könnte mal auf die Preise hinter der Grenze schauen. Da kann man je nach Ziel deutlich Geld sparen, weil es dort oft günstiger ist als bei uns in Deutschland. Ich habe mir die Preise da eben mal angeguckt. In Luxemburg, Österreich und Belgien kann man ungefähr 30 bis 40 Cent pro Liter sparen. Und ganz besonders günstig ist es in Polen. Da kostet der Liter im Schnitt 1,60 Euro. Und wie bei uns gilt in fast allen Nachbarländern, besser runter von der Autobahn und in kleinen Ortschaften tanken. Da kann man verglichen mit den Autobahntankstellen dann nochmal bis zu 25 Cent sparen.
1: Danke, Thorsten. Und jetzt weitere Meldungen im Überblick. Die Bundesregierung will härter gegen Steuerbetrüger vorgehen. Beim Zoll soll ein gemeinsames Zentrum gegen Steuer- und Finanzkriminalität eingerichtet werden. Das haben Finanzminister Klingbeil und Justizministerin Hubig gerade in Berlin angekündigt. Auch Selbstanzeigen sollen nicht mehr generell zur Straffreiheit führen. In Deutschland gibt es immer mehr Unfälle mit E-Scootern. Im vergangenen Jahr waren es rund 16.500 und damit 38% mehr als im Vorjahr. Das hat das Statistische Bundesamt mitgeteilt. 38 Menschen kamen bei E-Scooter-Unfällen ums Leben. Auch das sind mehr als im Vorjahr. Da waren es 27. Nach einem Erdbeben der Stärke 5,9 haben die Behörden in Neuseeland einen Tsunami-Alarm ausgerufen. Die Menschen sollten sich sofort in höher gelegene Gebiete begeben oder so weit wie möglich ins Landesinnere. Das Beben hatte sich an der Westküste von Neuseelands Südinsel ereignet. Fast jeder von uns nutzt sie täglich, um Emotionen und Gefühle auszudrücken, Emojis. Der Digitalverband Bitkom hat jetzt mal untersucht, wie oft wir sie verschicken und was die beliebtesten Motive sind. Rund 1000 Menschen ab 16 Jahren wurden dafür befragt. Und ganz vorne landen lachende und freundliche Emojis. Danach kommen Symbole für Liebe und Herzen, gefolgt von Gesten und Händen wie Daumen hoch oder Winken. Laut Umfrage nutzen 89% der befragten Emojis, rund jeder vierte setzt sie sogar in jeder Nachricht ein. Was aber auch auffällt, 43% der Befragten sagen, dass sie nicht immer wissen, was der andere einem mit dem verschickten Emoji eigentlich sagen will. Und das waren die Nachrichten mit Danny Hoppe.
3: Das Wetter. Viel Sonne, kein Regen, so sieht's heute aus. Dazu schön warm bis 32 Grad. Erst am Nachmittag können sich dann einzelne lokale Gewitter bilden. Meist aber ist es schön heute. Und morgen gibt's dann mehr Wolken und auch Regen ist immer wieder möglich. Stellenweise kann es ja auch kräftig gewittern oder Starkregen geben morgen.
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3: Die A524 Breitscheid Richtung Duisburg Süd zwischen Duisburg-Raben und dem Kreuz Duisburg

0: Süd. Da hat es einen Unfall mit mehreren Autos gegeben. Die Autobahn ist hier aktuell gesperrt. Jetzt die Staus ab 13 Minuten Zeitverlust. Die A1 Euskirchen-Köln zwischen Euskirchen und dem Kreuz Bliesheim. 2 Kilometer Stau, 13 Minuten plus. Die A1 Köln-Dortmund zwischen Volmarstein und Hagen-Nord. 2 Kilometer Stau, ihr braucht hier 16 Minuten länger. Die A1 Münster-Dortmund zwischen dem Kamener Kreuz und Unna. 6 Kilometer Stau, 31 Minuten plus. Die A45 Hagen-Dortmund zwischen dem Kreuz Hagen und dem Westhofener Kreuz. 7 Kilometer Stau, hier müsst ihr eine Viertelstunde mehr einplanen. Und die A46 Düsseldorf-Wuppertal zwischen Wuppertal-Barmen und dem Ausbauende A46. 7 Kilometer Stau, eine halbe Stunde plus. Kommt gut an!
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0: Einen schönen guten Tag euch allen. Wollt ihr beide auch mal Hallo sagen?
2: Stille.
3: Hallo. Wow, hier ist ja eine Riesenstimme.
4: Das ist ein Interview,
3: da müsst ihr sprechen.
4: Ich dachte, er zuerst.
2: Ja, ich wollte Annik den Vorrang geben.
0: Aber. Mein Gott, Leute, so geht das aber nicht. Das müssen wir aber jetzt mal üben. So, Iggy Kelly ist am Start und er ist nicht alleine. Ja. Annik Manokyar, unsere Musikchefin, ist auch da.
5: Hallo.
0: So, geht's euch gut? Fühlt ihr euch wohl?
2: Sehr, sehr gut, ja.
0: Gott sei Dank.
2: Wirklich?
5: Ja, ich absolut. Bei dir ja sowieso, ne?
0: Ah, du bist ein Schleimer. Du, wir haben gerade eben schon ein bisschen gequatscht und dann habe ich dir gesagt, du musst mir sagen, wenn du dich bei einer Frage unwohl fühlst. Mhm. Und dann hast du was gesagt.
2: Dann habe ich gesagt, ich könnte alles fragen, es gibt nichts, wo ich mich unwohl fühlen werde. Weil man kann natürlich immer ganz, ganz geschickt antworten und die Frage so ein bisschen umgehen.
0: Ich guck mal, ob mir noch eine richtig peinliche
2: Sehr
0: Frage
2: gut.
0: einfällt, so eine richtig gemeine.
2: Ich bereite mich vor.
0: Ja, aber ich, so. Erstmal, warum Iggy und Annik da sind. Ja, das hat einen sehr, sehr wichtigen Grund. Es geht, das kann ich schon mal sagen, um unsere Aktion Lichtblicke. Und wir haben da was super, super Schönes zu verkünden. Das machen wir gleich. Ihr zwei richtet euch jetzt aber erstmal hier ein bisschen häuslich ein. Wollt ihr einen Kaffee noch haben? Irgendwas?
2: Wasser passt.
0: Ja. Hervor. Ich mag Leute, die einfach unkompliziert sind. So, und dann legen wir gleich los mit ein bisschen Musik. Ich bin Laura Pottinger. Hallo zusammen.

0: Leute, Iggy Kelly ist am Start. Hallo.
1: Hallo, ich freue mich sehr, hier zu sein.
0: Ja, ich freue mich auch, dass du da bist. Und du bist nicht alleine. Unsere Musikchefin Annick Manoukian ist da. Hallo.
2: Hallo.
0: Ich hoffe nicht, um zu gucken, ob ich vernünftig arbeite.
2: Um dich zu kontrollieren?
0: Ja, ich dachte schon.
3: Möchtest du mir irgendwas mitteilen?
2: Nein, bei dir doch nicht. Du bist Profi.
0: Das ist deine letzte Sendung heute, Laura. Tschüss.
2: Auf gar keinen Fall.
0: Ihr beide habt was zu verkünden. Iggy Kelly wird nämlich dieses Jahr unseren Lichtblicke-Song performen, produzieren, alles. Ja, das ist ein Applaus wert.
1: Ey, ich freue mich unfassbar dolle. Wirklich, also als ich von Annick die Anfrage bekommen habe, habe ich natürlich riesig gefreut, vor allem, weil ich hier aufgewachsen bin. Ich habe auch mal überlegt, irgendwie wie alle Musiker nach Berlin zu ziehen, aber ich finde es hier einfach am geilsten.
0: Ja,
1: und deswegen
0: so.
1: Ist das irgendwie total krass einfach, dass ausgerechnet ihr irgendwie gesagt habt, komm, das wäre doch mal was Cooles. Also ich habe mich riesig gefreut. Ich fand es echt unfassbar toll. Und wir fliegen tatsächlich gemeinsam nach England zu meinem Produzenten und werden dann gemeinsam an den Song arbeiten und da was Tolles auf die Beine stellen.
0: Und ihr braucht natürlich auch jemanden, der mitkommt. Ne, das bin ich. Das wolltet ihr gerade. Wolltet ihr mich
1: klar.
0: Das natürlich fragen.
2: Die Anfrage liegt bestimmt in deinem Mail-Postfach.
0: Ja, das müssen wir vielleicht nochmal ganz kurz erklären. Also Iggy, du wirst den Song nämlich nicht alleine performen, sondern du kriegst Unterstützung von unserer Annick Manoukian eben. Ihr beide werdet diesen Song zusammen performen, zusammen daran arbeiten. Annick wird auf dem Song auch zu hören sein. Und was ich mich frage ist, es gibt ja voll viele Möglichkeiten auch, um Menschen zu helfen. Warum denn gerade die Aktion Lichtblicke?
1: Ich sag mal, man kann natürlich Leuten ganz weit weg helfen, was auch sehr wichtig ist. Aber da, wo man selber herkommt, ist, glaube ich, nochmal ein viel persönlicherer Bezug. Und Kinder und Familien, die es wirklich brauchen, ich sag mal, das ist das Allerwichtigste. Und deswegen freue ich mich umso mehr, dass ich genau diese Aktion unterstützen kann.
0: Ja, das Coole ist ja halt auch einfach, ne? Also es ist ein Song nicht nur von dir, von Iggy Kelly, was ja schon krass genug ist, sondern da steckt eben ganz viel NRW-Lokalradios drin, nämlich durch Annick. Und Annick, du strahlst aber die ganze Zeit. Du freust dich, ne? Du bist einfach fix und fertig und du findest alles geil, ne?
2: Ich finde alles total geil. Ich freue mich, Iggy, dass du am Start bist für unseren Lichtblicke-Song. Ich freue mich, dass ich da mitmachen darf. Ich freue mich, dass wir dann nächste Woche nach Manchester fliegen und dann irgendwie zusammen an diesem Song arbeiten und dass ich da ein Teil davon werden darf. Also es wird so schön.
1: Auf jeden Fall. Also wir werden natürlich auch, du hast auch gesagt, dass du Bass einspielen wirst.
2: Ja, genau. Also, ich habe schon alles Mögliche
1: ganz
2: angeboten.
1: Genau.
2: Ne?
1: Bisschen Gitarre, bisschen Bass, bisschen alles Mögliche.
2: Ich habe auch Gesang schon angeboten. Oder hast,
1: ja,
2: du, das,
1: das
2: hast,
1: super,
2: du, hast du das
1: super.
2: Schon wieder ignoriert?
1: Nee, also, auf gar keinen Fall. Das ist super.
2: Vertrau mir, ich kann auch
1: ich super.
2: Singen.
0: Aber das muss man vielleicht nochmal klar sagen. Ja, Annick spielt nicht nur im Hintergrund irgendwie die Triangel, so wie ich das machen würde, sondern sie kann wirklich tatsächlich richtig gut Bass spielen, sie kann richtig gut singen und sie spielt selber in der Band. Wann hören wir denn? Also es wird eine Gala geben im Dezember. Da wird der Song dann vorgestellt oder kriegen wir den vorher schon so ein bisschen zu hören?
2: Da
0: oder?
2: Wird er live performt, aber natürlich wird uns dieser Song über den ganzen Dezember natürlich begleiten. Ich sag mal, sobald wir im weihnachtlichen Feeling sind, sind wir noch damit am Start
1: so.
2: Hier.
1: Ja, ne? finde ich geil. Diplomatische Antwort.
2: Ja, finde ich auch. Man darf sich nicht festnageln.
1: Ich habe auch, wenn man eins gelernt hat, dann keine Deadlines vorher schon mal geben.
0: Also, wir werden einfach so viel Druck machen. So, wir sind
1: no
0: auf jeden
1: pressure.
0: Fall, genau, wir sind gespannt auf das Ergebnis. Das alles macht ihr zwei für die Aktion Lichtblicke für Kinder und Familien in NRW, die in Not geraten sind. Und bis wir den neuen Song hören, würden wir gerne natürlich jetzt was hören, was schon draußen ist von dir, Iggy. Deswegen sag doch bitte den nächsten Song einmal für uns an.
1: Der nächste Song heißt Heard It All und der ist von jemandem, der Iggy Kelly heißt.
0: Sehr schön. Ich danke euch beiden und viel Spaß beim Song produzieren. Ich
1: danke
0: bin
1: für die
0: neidisch.
1: Einladung.
2: Danke.
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0: Es ist 13:30.
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0: Mit David Bosbach, guten Tag. Es ist die Entscheidung, auf die in Kürten lange gewartet wurde. Der Rat hat gestern Abend mit großer Mehrheit beschlossen, wie das Schulzentrum der Gemeinde erneuert werden soll. Und es wird der Neubau im Umfeld des bisherigen Standorts. Michelle Graf mit den Einzelheiten für Radio Berg.
2: Das ist die Vorzugsvariante, auf die sich der Kürtener Rat geeinigt hat. Bürgermeister Bredow geht dabei mit einem guten Gefühl aus der Sitzung. Er sei froh, dass an dieser Entscheidung jetzt endlich ein Haken gemacht werden kann und es weitergeht. 124 Millionen Euro soll das Mammutprojekt kosten. Als mögliche Standorte kommen der Kunstrasensportplatz an der Olpener Straße oder ein Gelände am Steinbruch nahe Waldmühle in Frage. Ganz so schnell geht es allerdings noch nicht los. Zunächst müssen eigentums- und planungsrechtliche Fragen geklärt werden, bevor die konkreten Planungsschritte beginnen können, heißt es aus der Gemeinde.
0: Eine marode Brücke über die Wupper bei Leichlingen macht den Bahnreisenden zwischen Köln und Hagen weiter das Leben schwer. Und wann sich das ändert, ist völlig offen. NRW-Verkehrsminister Krischer macht deshalb Druck auf den Bund. Er fordert von Bundesverkehrsminister Schnieder deshalb eine gründliche Aufarbeitung des Sanierungskonzepts. Monatelange Sperrungen seien an sich schon eine Zumutung für Fahrgäste und den Güterverkehr. Wenn danach der Zugverkehr trotzdem nicht verlässlich funktioniere, müsse das Konzept konstruktiv kritisch beleuchtet werden, so Krischer. Ausgerechnet am letzten Tag der fünfmonatigen Generalsanierung fiel auf, dass die Brücke zwischen Leichlingen und Opladen marode ist. Und jetzt weitere Meldungen kurz und kompakt. Die Handball-Bundesliga hat die Termine für die ersten 11 Spieltage der neuen Saison bekannt gegeben. Für den VfL Gummersbach geht es gleich zum Saisonauftakt am 30. August gegen den amtierenden Meister SC Magdeburg ran. Tickets für die ersten Partien des VfLs gibt's ab dem 4. August zu kaufen. Baustellen in und um Köln machen Auto- und Busfahrern gerade das Leben schwer. Der RVK zieht deshalb Konsequenzen. Die Linie 260 von Wermelskirch nach Köln fährt aktuell nicht mehr zum Heumarkt, sondern endet wegen des hohen Verkehrsaufkommens in Deutz. Fahrgäste sollen dort in die Bahn umsteigen, so der RVK. In Waldbrühl geht es auf dem Merkur-Areal voran. Nachdem die Tiefbauarbeiten auf dem Gelände abgeschlossen sind, fällt heute Nachmittag der Startschuss für den Hochbau. Um 16 Uhr findet der Spatenstich für ein neues Wohngebäude an der Bahnhofstraße statt. Investor R&R Invest plant dort auf rund 1000 Quadratmetern ein vierstöckiges Haus mit etwa 20 barrierefreien Wohnungen und einer Tiefgarage. Und das waren die Nachrichten mit David Bosbach. Das Radioberg-Wetter. Odenthal kommt heute auf bis zu 30 Grad und Reichshoch auf 27 Grad. Dabei bleibt es den Tag über weitestgehend trocken, auch wenn die Wolken gegen Abend etwas mehr werden. Morgen dann auch ein Sonne-Wolken-Mix bei Temperaturen um die 26 Grad. Der Radioberg-Verkehr. Achtung auf der A1 Köln Richtung Dortmund. Zwischen Burscheid und Wermelskirchen Gefahr durch ein liegen gebliebenes Fahrzeug auf dem mittleren Streifen. Und genau auf der Strecke staut es sich deswegen auch 3 Kilometer. Ihr braucht hier 13 Minuten länger. Dann die A4 Olp Richtung Köln. Zwischen Gummersbach und Bielstein 2 Kilometer Stau. Hier müsst ihr 9 Minuten mehr einplanen. Und noch die A4 Köln Richtung Herlen-Aachen. Zwischen Dreiköln-Heumer und Kreuzköln-Süd. 4 Kilometer Stau. Hier braucht ihr 10 Minuten länger.
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3: »3,3 Millionen Euro für ein Filmschwert? Ernsthaft? Manche von euch werden das vielleicht ein bisschen teuer finden. Ich als Star-Wars-Fan sage, das ist völlig angemessen. Luke Skywalkers Lichtschwert aus Star Wars, das Imperium schlägt zurück, wurde versteigert. Und ne, das ist das Lichtschwert, ne, das ist das Schwert, das er in der Hand hat als, ne, Obacht, jetzt folgt ein Spoiler, als Papa ihm die Hand abhackt. Geil, also hätte ich unendlich Kohle, wäre ich bei dem Teil eventuell gegebenenfalls auch schwach geworden. Ich habe nicht so viel Kohle, deswegen habe ich auch kein Lichtschwert zu Hause. Dafür eine Nachbildung von Snapes Zauberstab aus Harry Potter. Bam! Und jetzt kommt ihr. Ich bin Laura Potting. Ich wünsche euch einen schönen Donnerstag.

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3: Mit Danny Hoppe, guten Tag. Die Kassen sind leer und deshalb sucht der Staat zurzeit händeringend nach zusätzlichen Einnahmen. Viel Geld geht flöten, weil Bürger oder Firmen es bei den Steuern manchmal nicht ganz so genau nehmen. Thorsten Adolfs aus dem News-Team, die Bundesregierung will deshalb jetzt schärfer gegen Steuerbetrug vorgehen.
4: Ja genau, sie plant deutlich härtere Regeln, damit Steuerhinterzieher nicht länger ungeschoren davonkommen, haben Finanzminister Klingbeil und Justizministerin Hubig einen Aktionsplan vorgestellt. Herzstück ist ein neues gemeinsames Zentrum gegen Steuer- und Finanzkriminalität. In dem Zentrum sollen Ermittler der Zoll- und Steuerfahnder an einem Strang ziehen. Das Ziel ist dabei klar, die Schlagkraft bei der Verfolgung soll massiv steigen. Und wer Steuern hinterzieht, soll sich in künftig auch nicht mehr durch eine einfache Selbstanzeige davon freikaufen können.
3: Welche Konsequenzen drohen denn ganz konkret und gibt es noch weitere Maßnahmen?
4: Also wer erwischt wird, muss sich auf deutlich härtere Strafen einstellen. Steuerhinterziehung soll in Zukunft wieder als Verbrechen gelten. Das treibt die Mindeststrafen spürbar nach oben. Bei besonders schweren Fällen oder bandenmäßigem Betrug drohen dann bis zu 15 Jahre hinter Gittern. Außerdem plant die Regierung, den systematischen Kauf von Daten auszuweiten, um Betrügern schneller auf die Spur zu kommen. Zusätzlich sollen Buchungsbelege in Zukunft 15 Jahre lang aufbewahrt werden müssen, damit Ermittler auch nach langer Zeit noch genau prüfen können, wo Geld unrechtmäßig verschoben wurde.
3: Danke, Thorsten. Und jetzt weitere Meldungen im Überblick. In Deutschland ist etwa jedes 10. Vorschulkind übergewichtig. Das hat das Robert-Koch-Institut mitgeteilt. Ein wichtiger Faktor ist hier offenbar Armut. Sie sei schon im Kindesalter ein wichtiger Risikofaktor für Übergewicht und Adipositas, heißt es. Auch auf dem Land gibt es laut RKI mehr übergewichtige Kinder als in der Stadt. Waldbrände sorgen in Europa weiter für Probleme. Auf der französischen Urlaubsinsel Korsika saßen rund 200 Menschen auf einem beliebten Wanderweg fest, weil durch ein Feuer ein Abschnitt des Weges versperrt war. Auch in anderen Regionen Frankreichs toben zurzeit Waldbrände. Mehr als jeder vierte Studierende in Deutschland lebt noch zu Hause bei den Eltern. Das zeigt eine neue Befragung des Zentrums für Hochschulentwicklung in Gütersloh. Fast genauso viele leben demnach alleine in Mietwohnungen. Dahinter folgen WGs und Studierendenwohnheime. Das Niedrigwasser im Rhein sorgt immer mehr für Probleme. Güterschiffe müssen wegen des niedrigen Pegels zum Teil schon mit weniger Last fahren. Und in Bonn liegt seit dem Morgen ein Hotelschiff quer auf dem Rhein, weil es sich beim Anlegen auf Höhe der Bonner Oper festgefahren hat. Das hat die Feuerwehr mitgeteilt. An Bord sind demnach 75 Menschen und 40 Besatzungsmitglieder. Alle sind unverletzt. Am Nachmittag soll das Schiff jetzt freigezogen werden. Ein Schlepper ist schon auf dem Weg dorthin. Auch in Leverkusen gibt es wegen der niedrigen Pegelstände Einschränkungen. Dort fällt die Rheinfähre aus. Wie lange der Fährverkehr eingestellt bleibe, sei noch unklar, heißt es von der Stadt. Und das waren die Nachrichten mit Danny Hoppe.
5: Danke dir, Danny. Schauen wir aufs Radio Bergwetter. Und da kommt heute Nachmittag in Teilen des Rheinisch-Bergischen tatsächlich Regen und auch das ein oder andere Gewitter runter. Da zieht so ein richtiges Regenband einmal durch Rheinberg. Ansonsten gibt es heute einen Mix aus Wolken und sonnigen Abschnitten, garniert mit ein bisschen Wind. Bei euch in Wilweiershagen sind es dazu gerade 29 und am Rhombusgelände in Wermelskirchen 26 Grad. Morgen ist dann überall bei um die 26 Grad Schluss. Dazu gibt es weiter einiges an Wolken, aber auch Sonne.
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5: Der Radio Bergverkehr. Vorsicht bitte auf der A1 Köln-Dortmund. Zwischen Burstadt und Wermelskirchen ist ein Auto auf der mittleren Spur liegen geblieben. Kommen wir zu den Staus. A1 Euskirchen-Dortmund zwischen Köln-Bocklemünd und dem Kreuz Leverkusen-West 5 Kilometer stockend, macht 8 Minuten plus. 20 Minuten mehr entlang müsste auf der 1 Köln-Dortmund. Zwischen Burstadt und Wermelskirchen gibt es 5 Kilometer Stau. 1 Kilometer Stau haben wir auf der 4 Köln-Olpe und zwar zwischen Bielstein und Gummersbach. Da dauert es 5 Minuten länger. Und genau das gleiche gilt für die Gegenrichtung, also die 4 Olpe-Köln zwischen Gummersbach und Bielstein. 1 Kilometer Stau und 5 Minuten plus. Und zu guter Letzt noch eine Meldung von der 4 Köln Richtung Herlen-Aachen. Zwischen dem 3 Köln-Holmer und dem Kreuz Köln-Süd gibt es gerade 5 Kilometer Stau. Da sei da in einer Viertelstunde durch.
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schön, dass ihr wieder dabei seid. Und wir schauen nach zwei Songs jetzt gleich mal, welches es denn geworden ist, das beliebteste Freibad im Bergischen. Ihr durftet abstimmen und Kollege David Frank hat gezählt. Die Auflösung gleich. Jetzt gibt's erstmal Musik. Taylor Swift, Opalite.

0: Ihr habt's mitbekommen, wir haben die letzten Wochen das beliebteste Freibad bei uns im Bergischen gesucht. Wer hat die geilste Liegewiese, die knusprigsten Pommes und die coolsten Bademeister? Haben wir alles gecheckt und euch vorgestellt. Das letzte Wort, das hattet dann logischerweise ihr. Ihr könntet über Insta und WhatsApp für euren Favoriten abstimmen. Kollege David Frank ist bei mir. David, du hast dich durch die Ergebnisse gewühlt.
1: Das habe ich gemacht, Katja, und ich kann dir sagen, es waren wirklich einige. Fast 1500 Leute von euch haben abgestimmt. Erstmal danke dafür.
0: Und sehr cool.
1: Und es war sehr spannend. Also die Ergebnisse lagen zwischen Instagram, Facebook und WhatsApp teils doch ziemlich auseinander, aber am Ende gab es drei klare Favoriten.
0: Mhm.
1: Auf Platz 3 landet das Freibad Bielstein in Wiel mit 210 Stimmen.
0: Ja, das ist schon ordentlich.
1: Die Silbermedaille geht an das Freibad in Wermelskirchen-Dabringhausen mit gerade einmal 10 Stimmen mehr. Und jetzt kommt der große Gewinner. Trommelwirbel.
0: Es wird spannend.
1: Mit 315 Stimmen hat das Panoramabad in Engelskirchen gewonnen.
0: Herzlichen Glückwunsch!
1: Herzlichen Glückwunsch! Und das Bad hat halt eben auf allen Ebenen überzeugt.
2: Die Rutsche mit den Kindern.
3: Das Mitternachtsschwimmen ist immer ganz toll. Da ist ein Bierstand hier, da ist der DJ. Das ist eigentlich echt ganz nett.
4: Ich habe gerade den Ausblick genossen, wenn ich ehrlich bin, und habe gedacht, so, da kann das schon Panoramabad sich nennen, ja?
0: Ja. Also nochmal an dieser Stelle den allerherzlichsten Glückwunsch an das Panoramabad Engelskirchen zum Titel beliebtestes Freibad im Bergischen. Und falls ihr da heute noch vorbeischauen wollt, bis 19.30 Uhr ist auf.
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2: Keine Ahnung, wie das bei euch war die letzten Wochen. Bei uns bei Radio Berg hat das Thema KI teilweise ordentlich für Diskussionen gesorgt. Nämlich immer dann, wenn es um unser Tippspiel zur Fußball-WM ging. Denn bei uns gibt es wirklich Bekennende, die KI tippt für mich Menschen. Da habe ich mich gefragt, kann die KI das überhaupt gut? Und das frage nicht nur ich mich, das fragt sich auch Kollege Sven Javorek.
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4: Am Institut für Künstliche Intelligenz der Uni München wird gerade getestet, wie gut eine KI Fußballspiele tippen kann. Kommt eine KI an die Tipperergebnisse aus all den Kicktipp-Gruppen heran? Spannend ist es ja schon irgendwie, ne? Weil Fußballspiele tippen, na, das hat ja nicht nur was mit Statistik, Quote und Analyse zu tun, sondern auch mit Bauchgefühl. Für dieses Forschungsprojekt sind alle gängigen künstlichen Intelligenzen, also Gemini, ChatGPT und Co., quasi in eine Tipprunde eingeladen worden. Und am Ende wird geschaut, welche KI tippt am besten. Ist ja auch für uns Kicktipper in Zukunft vielleicht ganz interessant.

0: Da ist es halb drei.
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2: Mit Sascha Kaffer-Pürz, guten Tag. 124 Millionen Euro. So viel soll das größte Investitionsprojekt der Kürtener Gemeindegeschichte kosten. Gestern Abend hat der Rat entschieden, wie es mit dem Schulzentrum weitergehen soll. Die Wahl fiel mit großer Mehrheit auf einen Neubau im Umfeld des bisherigen Standorts. Michelle Graf mit den Details für Radio Berg.
3: Entweder auf dem Kunstrasensportplatz an der Olpener Straße oder auf einem Gelände am Steinbruch nahe Waldmühle könnte das neue Schulzentrum entstehen. Die Verwaltung hatte diese Variante nach einer umfangreichen Untersuchung aller Optionen als die ausgewogenste empfunden, auch weil sie die Gemeindekasse langfristig am wenigsten belastet. Bürgermeister Bredow zeigt sich erleichtert, jetzt wo Klarheit herrscht, könne das Projekt endlich konkreter werden. Bis die Bagger rollen, dauert es aber noch. Erst müssen eigentumsrechtliche und planungsrechtliche Voraussetzungen geprüft werden, so die Gemeinde Kürten.
2: Unter dem Titel Coole Schule wurde gestern in der Bad Neustadter Ratssitzung ein Antrag der SPD mehrheitlich beschlossen. Darin geht es um einen Klimaplan an den Schulen im Stadtgebiet. Hintergrund ist die Hitzewelle im Juni, bei der die Klassenräume schon in den Morgenstunden die Hitzefallgrenze von 27 Grad erreicht hatten. Da man aber in den Sommermonaten nicht dauerhaft Hitzefall geben könne, sei es notwendig, die Schulen so zu gestalten, dass Unterricht auch an heißen Tagen möglich sei, so steht es im Antrag. Die Verwaltung soll nun konkrete Pläne erarbeiten. Vorgesehen sind Klimaanlagen in den Klassenräumen, bauliche Veränderungen an den Schulgebäuden und auch eine Weiterentwicklung der Schulhöfe. Und jetzt weitere Meldungen kurz und kompakt. Die Handball-Bundesliga hat die Termine für die ersten 11 Spieltage der neuen Saison bekannt gegeben. Für den VfL Gummersbach geht es gleich zum Saisonauftakt am 30. August gegen den amtierenden Meister SC Magdeburg. Tickets für die ersten Partien des VfLs gibt es ab dem 4. August zu kaufen. Am Flughafen Köln-Bonn hat die Bundespolizei gestern innerhalb weniger Stunden zwei international gesuchte Männer festgenommen. Die beiden Niederländer im Alter von 43 und 45 Jahren wurden bei Ausreisekontrollen gestoppt. Gegen sie lagen internationale Haftbefehle vor. In Bergneustadt-Belmöcke hat sich gegen kurz vor 1 heute Mittag ein Mann bei einem Alleinunfall schwer verletzt. Er war auf der K36 Höhe Annastraße in Richtung Olpe unterwegs. Wie es zu dem Unfall kam, ist laut Polizei noch nicht klar. Der Mann ist mit einem Hubschrauber in ein Krankenhaus geflogen worden. Das Verkehrsunfallaufnahmeteam ist vor Ort. Die K36 ist in dem Bereich noch für längere Zeit gesperrt. Die Polizei bittet, den Bereich zu umfahren.
0: Danke dir, Sascha. Schauen wir aufs Radio Bergwetter. Ja, und da habe ich gerade noch erzählt, es kann Schauer oder Gewitter geben. Da sind sie hier in Kürten gerade angekommen. Das wurde richtig schwarz, es hat geblitzt und kam ordentlich was runter. Jetzt scheint aber schon wieder gut zu sein. Aber diese Schauer und Gewitter sind heute Nachmittag im Bergischen unterwegs. Bis zum späten Nachmittag sollte sich das aber alles erledigt haben. Danach gibt es dann wieder einen Mix aus Sonne und Wolken. Bei euch an der Sülz und Rösrath sind es jetzt gerade 29 und in Reichshoff-Denklingen 27 Grad. Morgen bleibt es dann bei dem Mix aus Wolken und Sonne. Dazu sind 26 Grad das höchste der Gefühle. Der Radio Bergverkehr. Ja, und auch da macht sich das Wetter bemerkbar. Vorsicht bitte auf der A1 Dortmund-Köln zwischen Burstadt und dem Kreuz Leverkusen. Da gibt es Aquaplaning-Gefahr. Hier bitte besonders fahren, besonders vorsichtig fahren. Und Vorsicht auch auf der 3 Oberhausen-Köln zwischen Leverkusen-Opladen und dem Kreuz Leverkusen. Da gibt es eine ungesicherte Unfallstelle und zwar auf allen Fahrstreifen. Kommen wir zu den Staus. A1 Euskirchen-Dortmund zwischen Köln-Bocklemünd und dem Kreuz Leverkusen. 9 Kilometer Stau, 20 Minuten plus. 10 Minuten mehr einplanen ist auf der 1 Köln-Dortmund. Zwischen Burstadt und Wermelskirchen gibt es 3 Kilometer Stau. 5 Kilometer stocken kann man gerade auf der 3 Frankfurt-Oberhausen. Und zwar zwischen 3 Köln-Holmer und dem Kreuz Leverkusen. Da seid ihr in 5 Minuten durch. Ebenfalls 5 Minuten länger dauert es auf der 4 Olpe-Köln. Zwischen Gummersbach und Bielstein gibt es 1 Kilometer Stau. Und 5 Kilometer Stau haben wir auf der 4 Köln Richtung Herrenaachen. Zwischen dem 3 Köln-Holmer und dem Kreuz Köln-Süd. Da seid ihr in einer Viertelstunde durch. Außerdem, ihr habt es gerade beim Sascha in den Nachrichten gehört, meldet die oberbergische Polizei, dass die K36 in Bergneustadt-Belmicke nach einem Unfall auf Höhe der Annastraße bis auf Weiteres gesperrt ist. Gute Fahrt!
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0: Es ist einer meiner Lieblingsgerüche und ich wette, es geht ganz vielen von euch genauso. Dieser Geruch nach Regen, wenn es vorher warm war. Ihr wisst, was ich meine, ne? Da tanzt meine Nase regelrecht Samba. Samba habe ich jetzt nicht für euch, aber frei für M. Michael Schulte.

0: Wenn zwei der mächtigsten Männer Europas aufeinandertreffen, dann geht's offiziell um Politik. Was vorher passiert, das bekommt normalerweise niemand mit. Bevor Friedrich Merz und Emmanuel Macron heute auf Schloss Beensberg in Bergisch Gladbach den Gegenbesuch des französischen Präsidenten starten, da konnten wir die beiden offenbar schon vor dem Schloss heimlich belauschen. Zumindest glauben wir das.
1: Hallo Friedrich, ich danke dir für die Einladung. Du sagtest, wir übernachten in einem Schloss?
2: Wir machen hier im Haus richtig Rambozambo.
1: Vielleicht ein bisschen später, Friedrich. Ihr habt hier ein Sterne-Restaurant. Vielleicht sollten wir dies erst einmal testen.
3: Sie haben hier gerade einen sehr verräterischen Satz gesagt.
1: Non, gar nicht verräterisch. Wir Franzosen, wir kennen uns eben aus mit der L'art de vivre.
2: Ja. Insofern ist das, glaube ich, nicht nur ein sonniger Tag, sondern auch ein guter Tag für Europa.
1: Ja. Und nach dem Abendessen machen wir ein bisschen Wellness. Und danach geht es für mich auf die Präsidentensuite. Ich bin ja schließlich le Président.
3: Den Vorschlag gibt es nicht.
1: Doch, von mir.
3: Ja, aber nur in den Medien. Von der Regierung haben Sie dazu nichts gehört.
1: Ach, Friedrich, du bist heute sehr angespannt. Ich habe etwas vorbereitet zum Runterkommen. Etwas Bubatz.
3: Was ist Bubatz?
1: Das ist Gras, Friedrich.
3: Also, wenn Sie meinen Cannabis, dann sage ich nein.
1: Na gut, dann trinken wir eben eine Kölsch.
3: Soll ich noch was sagen, oder?
1: No, besser nicht. Sonst endet unser Gipfel nachher noch in Düsseldorf.

0: Er kommt wieder, der erste FC Köln, und zwar zu uns ins Bergische. In genau einer Woche gibt's wieder das Aufeinandertreffen von David gegen Goliath oder halt eben vom SV Bergisch Gladbach 09 gegen den ersten FC Köln. Letztes Jahr hatte 09-Präsident Lutz Urbach vor dem Spiel folgende Hoffnung.
1: Natürlich bin ich Präsident von 09 und wünsche mir ein glorreiches 3:1. Bin aber auch seit 32 Jahren FC-Mitglied und realistisch, also zweistellig sollte es nicht werden.
0: Hat geklappt, 7:1 ist es am Ende für den FC. Und wer weiß, vielleicht ist dieses Jahr als frisch gebackener Regionalligist ja mehr drin für die Gladbacher. Wäre doch geil, oder? Zum Spiel nächste Woche Donnerstag in der Belkaf Arena werden wieder tausende Fans erwartet und ihr könnt auch dabei sein. Gegen 2:50 haue ich nochmal Tickets raus und so viel verrate ich schon mal. Es ist ein Viererpack, ihr könnt also noch ordentlich Leute mitnehmen.

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0: auch schon bei Kindern. Darauf hat das Robert-Koch-Institut jetzt nochmal aufmerksam gemacht. Insgesamt ist der Anteil übergewichtiger Vorschulkinder seit der Corona-Pandemie zwar wieder gesunken, das ist die gute Nachricht, aber die RKI-Experten sehen bei uns trotzdem klaren Handlungsbedarf. Thorsten Adolfs hat die Einzelheiten.
1: Für die Analyse wurden Millionen Daten aus den letzten fast 20 Jahren ausgewertet. Und dabei kam raus, im Schnitt ist etwa jedes 10. Kind im Alter von 4 bis 7 Jahren übergewichtig. Die Experten sagen, es sei jetzt wichtig, diese Entwicklung genau im Blick zu behalten, um Gesundheitsproblemen wie Diabetes oder Herz-Kreislauf-Erkrankungen schon früh entgegenzuwirken. Im Zusammenhang mit dem Übergewicht spielt auch eine Rolle, wo die Kinder aufwachsen. Das Wohnumfeld habe einen riesigen Einfluss, schreibt zum Beispiel das Journal of Health Monitoring. In Regionen, in denen Familien finanziell oder sozial schlechter gestellt sind, leiden deutlich mehr Kinder unter starkem Übergewicht. Aber auch die Wohnform zählt. Das heißt, in großen Städten sind weniger Kinder von Übergewicht betroffen als auf dem Land. Dort fehlen nämlich oft sichere Gehwege oder die Wege zu Spielplätzen und Sportangeboten sind einfach zu weit und deshalb werden die Kinder ins Auto gesetzt und dorthin gebracht. Darunter leidet dann natürlich die Bewegung. Gefordert wird deshalb, genau in diesen benachteiligten Gegenden mehr für die Gesundheit der Kinder zu tun, damit alle die gleichen Chancen auf ein gesundes Leben haben.
0: Und jetzt weitere Meldungen im Überblick. Die Bundesregierung will in Zukunft härter bei Steuerbetrug durchgreifen. Unter anderem soll die Straffreiheit bei Selbstanzeige in der heutigen Form abgeschafft werden. Außerdem soll es härtere Strafen geben. Das haben Finanzminister Klingbeil und Justizministerin Hubig angekündigt. Im Sommer 2018 waren beim Einsturz einer Autobahnbrücke im norditalienischen Genua 43 Menschen ums Leben gekommen. Am Mittag ist im Prozess dazu das Urteil gefallen. Der frühere Chef von Italiens Autobahngesellschaft wurde zu 12 Jahren Haft verurteilt. Er sitzt wegen eines tödlichen Busunglücks auf einer anderen Autobahn ohnehin schon im Gefängnis. Auch nach der 5-monatigen Generalsanierung wird es auf der Bahnstrecke zwischen Köln und Wuppertal noch bis Mitte September Einschränkungen geben. Eigentlich waren die Arbeiten am Freitag offiziell beendet worden, allerdings fiel am letzten Tag noch eine marode Brücke auf. Die Bahn will sich dazu heute noch einmal äußern. Der Sommer ist bisher ziemlich heiß und trocken. Regional bereiten sich deshalb erste Kommunen schon auf einen drohenden Wassermangel vor. Und das sei auch nötig, findet der Chef des Deutschen Städtetags, Schuchat. Früher sei Wasser für viele eine unbegrenzte Ressource gewesen, das sei aber nicht mehr so, sagte er den Zeitungen der Funke-Gruppe. Die Wasserversorgung sei zwar immer noch sicher, trotzdem müsse man bewusster mit Grundwasser, aber auch mit Wasser aus Flüssen, Bächen und Seen umgehen. Bund und Länder müssten Anreize zum Wassersparen setzen. Auch der Deutsche Städte- und Gemeindebund äußerte sich ähnlich. Bei großer Trockenheit müsse man zum Beispiel hinterfragen, ob Rasensprengen und das Befüllen privater Pools nötig seien, heißt es. Und das waren die Nachrichten mit Danny Hoppe.
2: Danke dir, Danny. Schauen wir aufs Radioberg-Wetter und das bringt uns heute viele Wolken. In Teilen des Bergischen gibt es jetzt am Nachmittag auch Schauer oder Gewitter. Dazu ist es weiter gut warm, aber die Sonne zeigt sich auch. Bei euch im Altenberger Dom in Odenthal sind es aktuell 29 und in der Hückeswagener Altstadt 27 Grad. Morgen ist dann bei 26 Grad Schluss. Dazu bleibt es meist trocken und weiter bei Mix aus Wolken und Sonne.
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2: Der Radiobergverkehr, und da hat der von mir angesprochene Regen sich auch bemerkbar gemacht. Vorsicht bitte auf der A1 Dortmund-Köln zwischen Burstadt und dem Kreuz Leverkusen-Aquaplaning. Gefahr, bitte besonders vorsichtig fahren hier. Vorsicht auch auf der A1 Dortmund-Köln zwischen dem Kreuz Leverkusen und dem Kreuz Leverkusen-West. Hier gibt es eine ungesicherte Unfallstelle. Eine weitere ungesicherte Unfallstelle haben wir auf der 4 Köln-Olpe zwischen Bergisch Gladbach-Bensberg und Untereschbach. Auch hier Aquaplaning-Gefahr und wie gesagt eine ungesicherte Unfallstelle und zwar auf allen Fahrstreifen. Ebenfalls eine ungesicherte Unfallstelle auf allen Fahrstreifen haben wir in der Gegenrichtung auf der 4 Olpe Köln, hier zwischen Overath und Untereschbach. Kommen wir zu den Staus. A1 Euskirchen Dortmund zwischen Frechen und dem Kreuz Leverkusen 12 Kilometer Stau, 40 Minuten plus. 10 Minuten länger dauert es gerade auf der 3 Frankfurt Oberhausen zwischen dem 3 Köln-Holmer und dem Kreuz Leverkusen, hier stockt es auf 7 Kilometern. 9 Kilometer stockend haben wir gerade auf der 3 Oberhausen Köln zwischen dem Dreieck Langenfeld und Leverkusen Zentrum, hier braucht ihr eine Viertelstunde durch. 10 Minuten mehr einplanen müsst ihr gerade auf der 4 Olpe Köln zwischen Gummersbach und Bielstein. Hier gibt es 2 Kilometer Stau. Und 1 Kilometer Stau haben wir auf der 4 Olpe Köln zwischen Engelskirchen und Untereschbach. Da seid ihr in 20 Minuten durch. Und ebenfalls 20 Minuten mehr einplanen müsst ihr auf der 4 Köln Richtung Herrenaachen. Und zwar zwischen Dreiköln-Holmer und dem Kreuz Köln-Süd. Hier sind es 5 Kilometer Stau. Außerdem hat Laura aus Rösrath auch den Unfall auf der A4 gemeldet. Und zwar Richtung Köln, kurz hinter der Auffahrt Overath. Lieben herzlichen Dank dir dafür. Und die oberbergische Polizei sagt, nach einem Unfall ist die K36 in Bergneustadt

0: Stadt Belmicke auf Höhe der Anna-Straße bis auf Weiteres gesperrt.
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2: Mit Katja Effey. Schönen Donnerstag euch.

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0: Ja, der SV Bergisch Gladbach 09 steigt in die Regionalliga auf und die Fans eskalieren völlig, aus gutem Grund. Aktuell läuft die Vorbereitung auf die neue Saison und da steht in genau einer Woche das wohl spektakulärste Testspiel an. Der erste FC Köln kommt in die Belkauf Arena, wieder muss man da sagen. Letztes Jahr endete das Ganze mit einem 7-1 für Köln. Aber hey, als Regionalligist ist doch bestimmt noch mehr drin für Gladbach, oder? 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Ich hau jetzt nochmal einen Viererpack Stehkarten raus. Alles, was ihr dafür tun müsst, ist jetzt anrufen. 022 07 701 666 ist die Nummer. Ich bin Katja Effey und wünsche euch viel Glück. 022 07 701 666.

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0: Shoot.
1: Das ist eigentlich total süß und voll schade, dass ihr das nicht seht. Immer wenn der Sascha reinkommt, ne, dann stellt er sich, setzt er sich dann seine Kopfhörer auf, so kurz vor den Nachrichten. Und dann guckt er mich immer so ganz erwartungsvoll an. Und der strahlt immer, ne? Das ist ein Sonnenschein. Das glaubt er nämlich, wenn er mich selber schon getroffen hat. So, genug
2: Schäme ich mich kurz, genau.
1: Schäm dich, du musst jetzt aber Nachrichten machen, 3:30.
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2: Ohne Mikrofon, guten Tag. Hoher Besuch heute Abend in Bergisch Gladbach. Bundeskanzler Friedrich Merz und Frankreichs Staatspräsident Emmanuel Macron übernachten im Schloss Bensberg als Zwischenstation vor dem deutsch-französischen Ministerrat, der morgen Mittag in Schloss Augustburg in Brühl stattfindet. Sabine Karnitz mit weiteren Einzelheiten für Radio Berg.
4: Auf dem Programm heute Abend steht ein Abendessen im Zwei-Sterne-Restaurant Vendôme sowie im Schloss ein Eintrag ins Goldene Buch der Stadt. Begleitet wird der Besuch von zwei angemeldeten Kundgebungen auf der Schlossstraße. Ab 18 Uhr macht das European Peace Project in Höhe des Amtsgerichts mit einer Kunstaktion auf Friedenspolitik aufmerksam. Ab 19.30 Uhr demonstriert ein Bündnis gegen die Sparpläne der Bundesregierung. 150 bis 200 Menschen werden erwartet. Rund um das Grand Hotel muss mit kurzzeitigen Straßensperrungen gerechnet werden.
2: In Kürten ist eine lang erwartete Entscheidung gefallen. Der Rat hat gestern Abend mit großer Mehrheit beschlossen, das Schulzentrum der Gemeinde neu zu bauen, im Umfeld des bisherigen Standorts. Als mögliche Standorte kommen der Kunstrasen-Sportplatz an der Olpener Straße oder ein Gelände am Steinbruch nahe Waldmühle in Frage. 124 Millionen Euro soll das Projekt kosten. Bis es dann losgeht, dauert es aber noch etwas. Zunächst müssen eigentums- und planungsrechtliche Fragen geklärt werden. Und jetzt weitere Meldungen, kurz und kompakt. Nach einem Raub in dieser Nacht hat die Polizei in Gummersbach einen Tatverdächtigen festgenommen. In der Nähe des Bahnhofs hatte eine Gruppe mehrere Personen angegriffen und einen 43-Jährigen zur Herausgabe von Bargeld gezwungen. Bei der Festnahme leistete der 26-Jährige Tatverdächtige Widerstand und schlug nach einem Beamten. In Waldbrühl wurde heute Mittag das Liederprojekt Come As You Are vorgestellt. Damit wird eine Anlauf- und Beratungsstelle für queere Menschen ins Leben gerufen. Der Förderzeitraum läuft bis 2028 und wird durch die Liederregion Oberberg mit über 130.000 Euro unterstützt. In Waldbrühl geht es auf dem Merkur-Areal voran. Nachdem die Tiefbauarbeiten auf dem Gelände abgeschlossen sind, fällt heute Nachmittag der Startschuss für den Hochbau. Gleich um 16 Uhr findet der Spatenstich für ein Wohngebäude an der Bahnhofstraße statt. Ein Investor plant dort auf rund 1000 Quadratmetern ein vierstöckiges Haus mit etwa 20 barrierefreien Wohnungen und einer Tiefgarage.
1: Vielen Dank, lieber Sascha ohne Mikrofon, Käferpütz. Schauen wir aufs Radio Berg Wetter und da kann es in Teilen vom Berge aktuell immer noch regnen oder auch gewittern. Ansonsten gibt es heute einen Mix aus Wolken und immer wieder sonnigen Phasen. Bei euch in der Feuerwehr in Oberath sind es dazu gerade 29 und an der Drahte in Wipperfürth 27 Grad. Morgen gibt es weiter Wolken und Sonne im Wechsel. Dazu bleibt es meist trocken und wird mit um die 26 Grad ein bisschen kühler als die letzten Tage. Der Radio-Berg-Verkehr. Vorsicht bitte auf der A1 Dortmund-Köln. Zwischen Burscheid und dem Kreuz Leverkusen nach wie vor Aquaplaning-Gefahr. Hier bitte besonders vorsichtig fahren. Vorsicht nochmal auf der 1 Richtung Köln. Und zwar zwischen dem Kreuz Leverkusen und dem Kreuz Leverkusen-West. Hier gibt es eine ungesicherte Unfallstelle. Kommen wir zu den Staus. A1 Euskirchen-Dortmund. Zwischen Köln-Löwenich und dem Kreuz Leverkusen 11 Kilometer Stau. Macht eine halbe Stunde plus. 10 Minuten mehr einplanen müsste auf der 1 Dortmund-Köln. Zwischen Burscheid und dem Kreuz Leverkusen-West stockt es auf 4 Kilometern. 10 Kilometer stockend haben wir auf der 3, Frankfurt-Oberhausen, und zwar zwischen dem Dreiköln-Holmer und dem Kreuz Leverkusen. Da sei dann eine Viertelstunde durch. 8 Minuten plus gibt es gerade auf der 3, Oberhausen-Köln, zwischen dem Dreieck Langenfeld und Leverkusen-Zentrum. Hier stockt es auf 6 Kilometern. 2 Kilometer Stau haben wir auf der 4, Köln-Olpe, zwischen Engelskirchen und Gummersbach. Da sei da in 10 Minuten durch. Dann geht es rüber auf die 4, Olpe-Köln. Zwischen Oberath und Untereschbach läuft eine Unfallaufnahme und der Verkehr wird an der Unfallstelle vorbeigeführt. Da also bitte auch vorsichtig sein. Und zuletzt noch die 4 Köln Richtung Herrenaachen zwischen dem Dreiköln-Holmer und dem Kreuz Köln-Süd. Hier gibt es 4 Kilometer Stau und ihr seid in 12 Minuten durch. Und ich habe ein bisschen geschwindelt. Ich habe doch noch eine Meldung. Und zwar sagt die oberbergische Polizei, nach einem Unfall ist die K36 in Bergneustadt-Belmicke auf Höhe der Annastraße bis auf Weiteres gesperrt. Gute Fahrt!
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1: Hi ihr Lieben, und ich würde sagen, nach so viel Verkehrsmeldung geht's direkt weiter mit Musik für euch. John Farnham jetzt, You're the Voice.

0: Richtung Flughafen Weeze könnte es heute etwas voller werden. Es ist Anreisetag beim Perucaville Festival und insgesamt werden am Wochenende über 200.000 Menschen erwartet. Comedian Hannes Höfer erklärt uns mal, was wir auf jeden Fall bei einem Festival brauchen.
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2: Festival ist kein Kindergeburtstag. Deswegen erstmal aufpassen bei der Getränkewahl. Klar, in Energy Drinks ist alles drin, was ein Festivalorganismus braucht. Koffein, Zucker und gerade so viel Chemie, dass die Leber nicht kollabiert. Ansonsten jubelt ruhig mal so ein bisschen Tomatensaft ins Camp. Das ist ein Hybrid-Lebensmittel. Gleichzeitig Getränk und Soße. Glaub mir, in Miraculi war weniger Tomate drin. Und das spart Platz. Natürlich solltet ihr topfit sein. Denn Festival ist Leistungssport. Angefangen bei den täglichen Squats über den Dixie-Klo-Brille. Dafür braucht man stramme Oberschenkel. Die Füße und Gelenke, die sollten auf die Extrembelastung tanzen vorbereitet sein. Einmal Perucaville und du kannst neben Ada Sachi durch Death Valley joggen. Dazu kommen Schlafentzug, mangelnde Hygiene und die einseitige Ernährung. Toastbrot, Scheiblettenkäse und das tägliche Ravioli-Diner aus der Dose. Das muss eine Verdauung erstmal wegstecken. Und immer dran denken, wenn es nur an einer Stelle der Zeltwand prasselt, dann ist das wahrscheinlich kein Regen.
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0: Urlaub, das ist ja irgendwie mehr als nur wegfahren, oder? Für die einen geht's schon beim Packen los, für andere erst, wenn sie wirklich angekommen sind und der Alltag endlich Pause hat. Und ihr so, wann fängt Urlaub für euch an?
1: Sobald ich meinen Rucksack gepackt habe und aus der Haustür gehe, dann fängt mein Urlaub an. Weil man dann so ein Freiheitsgefühl hat irgendwie.
2: Wir sind eigentlich Camper, aber wenn ich am Flughafen bin, habe meinen Koffer aufgegeben, dann fängt für mich der Urlaub an.
3: Ich würde schon auch sagen, ich muss da sein, weil ich auch sagen würde, die Anreise ist tendenziell eher immer stressig. Da bin ich froh, wenn das rum ist.
4: Der Urlaub beginnt mit dem Wohnwagen schon beim Losfahren. Wenn ich fliege, ist halt eher so ein Ding, wenn ich im Flugzeug drin sitze.
5: Ich würde sagen, ab dem Moment, wo ich die Haustür hinter mir zumache, weil auch die Reise oft stressig sein kann, aber irgendwie zum Abenteuer dazugehört und weil es schon was ganz anderes als mein Alltag ist und deswegen, ich würde sagen, eigentlich sobald ich mich auf den Weg mache.
0: Ja, ganz egal, wie es bei euch ist und wo ihr Urlaub macht dieses Jahr oder vielleicht auch gar nicht. Habt eine tolle Zeit.

0: Sonne. Es ist einfach nur geil, diese Sonne zu sehen, wie sie einfach nach dem langen Winter rauskommt. Das ist Bombe.
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4: Mit Danny Hoppe, guten Tag. NRW startet in die Sommerferien. Morgen ist der letzte Schultag und für viele geht es dann direkt ins Auto oder in den Flieger. Aber eben nicht für alle. Thorsten Adolfs aus dem News-Team, gerade auch bei uns in NRW, gibt es viele Menschen, für die

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1: Besonders stark davon betroffen.
2: Also die Zahlen zeigen, dass es vor allem Alleinerziehende hart trifft. Bei ihnen und ihren Kindern kann sich fast die Hälfte keinen Urlaub leisten. Und auch die Bildung spielt bei dem Thema mit rein. Wer einen niedrigeren Schul- oder Berufsabschluss hat, bleibt deutlich öfter zu Hause als Menschen mit einer hohen Qualifikation. Diese Daten stammen übrigens aus einer groß angelegten europäischen Erhebung zum Leben und Einkommen. Und sie machen deutlich, wie stark der Geldbeutel am Ende bestimmt, ob man mal rauskommt oder eben nicht.
1: Danke, Thorsten. Und jetzt weitere Meldungen im Überblick. Die Bundesregierung will härter gegen Steuerbetrüger vorgehen. Finanzminister Klingbeil und Justizministerin Hubich planen schärfere Strafen. Außerdem soll die Straffreiheit bei Selbstanzeige in der heutigen Form abgeschafft werden. Kriminelle sollten sich nicht mehr so leicht freikaufen können, sagte Klingbeil am Mittag in Berlin. Die Hitzewelle im Juni hat die deutsche Wirtschaft offenbar richtig viel Geld gekostet, nämlich mindestens 6,3 Milliarden Euro. Das meldet das Handelsblatt und es beruft sich auf Berechnungen des Beratungsunternehmens Prognos. Als Gründe werden sinkende Produktivität der Beschäftigten, zusätzliche Kosten durch Kühlung und angepasste Arbeitszeiten genannt. Im Prozess um den Einsturz einer Autobahnbrücke in Genua im Sommer 2018 sind die Urteile gefallen. 32 der 57 Angeklagten wurden schuldig gesprochen. Der frühere Chef des italienischen Autobahnbetreibers wurde zu 12 Jahren verurteilt. Bei dem Einsturz der maroden Brücke waren damals 43 Menschen ums Leben gekommen. Pendler und Bahnreisende rund um Wuppertal brauchten in den vergangenen Monaten Geduld und starke Nerven. 5 Monate lang wurde die Bahnstrecke zwischen Köln und Wuppertal für knapp 800 Millionen Euro generalsaniert. Am Freitag wurden die Arbeiten offiziell beendet und es sollte dort alles besser werden, wird es aber noch nicht. Bis mindestens Mitte September wird es auf der Strecke weiter Einschränkungen geben. Das haben die Bahnunternehmen jetzt auf der Internetseite zuginfo.nrw bestätigt. Der Grund: ausgerechnet am Freitag, am letzten Tag der Generalsanierung, wurde noch entdeckt, dass eine Brücke bei Leverkusen-Opladen marode ist. Die Strecke wurde deshalb nur eingleisig freigegeben. Seitdem fallen im Fernverkehr und im Regionalverkehr wieder viele Züge aus oder werden umgeleitet. Und das waren die Nachrichten mit Danny Hoppe.
3: Danke dir, Danny. Schauen wir aufs Radio Bergwetter und da ziehen aktuell die letzten Schauer und Gewitter durchs Bergische. Spätestens ab heute Abend ist es dann aber überall wieder trocken. Ansonsten gibt es heute einen Mix aus Wolken und sonnigen Abschnitten, garniert mit ein bisschen Wind. Bei euch in Leichlingwitzellen sind es dazu gerade 30 und in Lindlerlinde 27 Grad. Morgen ist dann überall bei um die 26 Grad Schluss. Dazu gibt es weiter einiges an Wolken, aber auch immer wieder Sonne.
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3: Der Radiobergverkehr startet mit der A1 Euskirchen-Dortmund. Zwischen dem Kreuz Köln-West und dem Kreuz Leverkusen gibt es 15 Kilometer Stau, macht 40 Minuten plus. 5 Minuten mehr im Plan müsste auf der A1 Dortmund-Köln zwischen Burschott und dem Kreuz Leverkusen 2 Kilometer Stau. 11 Kilometer stockend haben wir gerade auf der 3 Frankfurt-Oberhausen und zwar zwischen dem Dreieck Köln-Heumer und dem Kreuz Leverkusen. Da seit einer Viertelstunde durch. 6 Minuten länger als sonst dauert es auf der 3 Oberhausen-Köln. Zwischen Leverkusen-Opladen und Köln-Mühlheim stockt es auf 4 Kilometern. 1 Kilometer Stau und 6 Minuten plus haben wir gerade auf der 4 Köln-Olpe zwischen Engelskirchen und Gummersbach und 2 Kilometer Stau auf der 4 Olpe-Köln zwischen Gummersbach und Bielstein. Da seid ihr in 8 Minuten durch. Und die letzte Meldung kommt von der 4 Olpe Richtung Herrenaachen. Zwischen Köln-Mehrheim und dem Kreuz Köln-Süd gibt es gerade 5 Kilometer Stau, macht 15 Minuten plus.
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3: Katja Effay, hi, und ich darf ihn euch jetzt spielen, den Sommerhit des letzten Jahres, Alex Warren, Ordinary.

0: Und manchmal gibt's eins der Highlights eben schon zum Saisonstart. Zumindest beim SV Bergisch Gladbach 09. Da steht nächste Woche Donnerstag das wohl fetteste Testspiel überhaupt an. Der erste FC Köln kommt in die Belcaf Arena. Wenn nichts dazwischen kommt, wohl auch mit Zeit El Mala. Und mit euch. Ich habe hier noch ein Viererpack Karten für euch. Und eine, die das unbedingt haben will, ist Angelika aus Lindlar. Hi! Na, wo ist sie denn? Angelika? Angelika?
1: Hi!
0: Ich dachte, ich rufe dich einfach mal an. Einfach so.
1: Ja, das ist nett. Da freue ich mich. Das ist eine gute Idee.
0: Ich rufe natürlich nicht einfach so an. Du hast wahrscheinlich schon eine Idee, warum ich anrufe.
1: Ich glaube, ich gehe zum Testspiel.
0: Ja, du gehst zum Fußball, wenn du Bock hast.
1: Ja, super. Sehr gerne.
0: Du hast gesagt, yo, möchte ich hin. Warum willst du hin?
1: Also mein Partner ist totaler Fußballfan und er macht so viel für mich und ich möchte auch einfach mal was für ihn machen.
0: Oh.
1: Der ist auch FC-Fan, ja?
0: Guck mal, das ist dann doch Jackpot.
1: Genau, und ich habe ihn eben angerufen, aber er ist nicht drangegangen. Ich wollte ihm nämlich sagen, du, ich bin im Lostopf. Und jetzt kann ich ihm ja nachher sagen, du, ich habe die Karten.
0: Ja, und vor allem, du hast nicht nur eine Karte, du hast nicht nur zwei Karten, du hast 4 Karten.
1: Oh, super.
0: Also ihr könnt, weiß ich nicht, nur mal ein freundetes Pärchen mitnehmen, wenn ihr Kinder habt. Ihr könnt euch dann einen richtig schönen Abend machen. Wenn dein Männer FC-Fan ist, für wen drückt ihr dann die Daumen?
1: Also ich glaube, da schlagen 2 Herzen in der Brust. Wir sind beide gebürtige Kölner und beide hier ins Bergische bezogen. Also von daher kann man sich, glaube ich, nicht so richtig entscheiden dann in dem Fall.
0: Aber wir haben hier im Bergischen den FC ja auch gefühlt adoptiert. Von daher ist das ja...
1: Alles gut, genau.
0: Ich wünsche euch ganz viel Spaß.
1: Ja, herzlichen Dank.
0: Sehr, sehr gerne.
1: Dankeschön.
0: Hab heute noch einen schönen Tag.
1: Danke.
0: Tschüss.
1: Tschüss.

0: Sehr, sehr gerne habe ich euch diesen Ohrwurm gemacht. Mark Forster mit seiner aktuellen Single Ein Lied. Ich werde das Ding bis heute Abend nicht mehr los, weiß ich jetzt schon. Vielleicht geht's dem einen oder anderen von euch ja genauso. Und an dem, was jetzt kommt, da hätte Graf Zahl aus der Sesamstraße seine helle Freude. Kollege Sven Javorek hat bei der aktuell laufenden Fußball-WM gezählt. Ja, und dabei hat er ordentlich zu tun gehabt.
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2: Nach 100 WM-Spielen wurden insgesamt 267 gelbe Karten, eine gelb-rote Karte und 14 glattrote Karten verteilt. Die meisten Karten, nämlich 12 gelbe, sammelte das Team aus Ägypten, gefolgt von, wen wundert's, Paraguay mit 9 gelben und einer roten Karte. Die schnellste gelbe Karte sah der englische Verteidiger Declan Rice im Achtelfinalspiel gegen Mexiko, und zwar nach 55 Sekunden. Die schnellste rote Karte, und zwar in der 13. Minute, bekam der irakische Verteidiger Rebin Sulaka im Gruppenspiel gegen den Senegal. Im Vergleich zu Lee Todd stand der Iraker damit noch vergleichsweise lang auf dem Platz, denn die schnellste jemals gegebene rote Karte bekam der Waliser Lee Todd im Jahr 2000. Rot nach 2 Sekunden, nachdem er in unmittelbarer Nähe zum Schiri direkt nach dem Anpfiff laut "Fuck me, that was loud" gerufen hatte.
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0: Donnerstagnachmittag, da kann man so ein bisschen Romantik schon machen, oder Sascha?
1: Total.
0: So.
1: Und es geht weiter.
0: Ja.
1: Komm, lass laufen.
0: Okay. 10 Sekunden haben wir noch.
1: Na gut.
0: Nein, ich würde sagen, wir machen jetzt Nachrichten, oder?
1: Okay.
0: Perfekt, wir haben es 4:30. Mein Gott, hör doch mal auf, Ryan. So.
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1: Mit Sascha Käfer-Pütz. Guten Tag. Schloss Bensberg wird heute Abend zur Herberge für 2 Staatsmänner. Bundeskanzler Friedrich Merz und Frankreichs Präsident Emmanuel Macron verbringen die Nacht im Grand Hotel, bevor sie morgen Mittag zum deutsch-französischen Ministerrat ins Schloss Augustburg nach Brühl weiterreisen. Sabine Karnitz mit weiteren Einzelheiten für Radio Berg.
3: Wahrscheinlich mit dem Hubschrauber im Innenhof des Barockschlosses und tragen sich dort dann ins Goldene Buch der Stadt ein. Zum Abend erwartet sie ein Dinner im 2-Sterne-Restaurant Vendôme. Auf der Schlossstraße in Höhe des Amtsgerichts sind derweil 2 Kundgebungen angemeldet. Das European Peace Project startet ab 18 Uhr mit einer Kunstaktion für Friedenspolitik. Ab 19.30 Uhr folgt eine Demo gegen die Sparpläne der Bundesregierung. Die Veranstalter rechnen mit 150 bis 200 Teilnehmern. Autofahrer sollten rund um das Grand Hotel mit kurzzeitigen Sperrungen rechnen.
1: Der Streit um die Rettungsdienstgebühren im rheinisch-bergischen Kreis ist beigelegt. Hintergrund war der landesweite Konflikt um sogenannte Fehlfahrten, also Einsätze, bei denen der Rettungswagen ausrückt, der Patient aber vor Ort versorgt werden kann und nicht ins Krankenhaus muss. Die Krankenkassen wollten diese Kosten nicht mehr tragen. Nun haben sich der Kreis und die Kassen auf neue Gebührensätze geeinigt. Für die Bürgerinnen und Bürger das Wichtigste: Es entstehen keine Zusatzkosten. Damit zieht der rheinisch-bergische Kreis nach. Der oberbergische hatte eine ähnliche Einigung bereits im Mai erzielt. Und jetzt weitere Meldungen, kurz und kompakt. Bergisch Gladbach bekommt mehr Ladepunkte für E-Autos. Die Belkaf und ihr neuer Partner Charge Unity haben heute ihre erste gemeinsame Ladesäule vor der Belkaf Arena an der Paffrather Straße eingeweiht. 8 weitere Standorte im Stadtgebiet sind laut Belkaf bereits in Planung. Auf der K36 in Bergneustadt-Belmücke ist heute Nachmittag ein 25-jähriger Autofahrer schwer verunglückt. Er kam aus noch ungeklärter Ursache von der Fahrbahn ab und prallte gegen einen Baum. Dabei zog er sich lebensgefährliche Verletzungen zu. Ein Rettungshubschrauber brachte ihn in eine Klinik. Zum 2. Mal innerhalb weniger Tage hat es nahe der Polizeiwache in Overath unter Eschbach eine Explosion gegeben. Wie Staatsanwaltschaft und Polizei erst heute mitteilen, zündeten unbekannte Täter am frühen Dienstagmorgen gegen 4.50 Uhr direkt gegenüber der Wache einen Sprengkörper und beschädigten dabei eine Fensterscheibe des Dienstgebäudes. Bereits am Samstagmorgen war es auf der Rückseite der Wache zu einer Explosion gekommen, bei der das Gebäude und ein benachbartes Privathaus beschädigt wurden. In beiden Fällen ermittelt der Staatsschutz und sucht dringend Zeugen.
0: Danke dir, Sascha. Schauen wir aufs Radio Berg Wetter und das hat heute wieder mehr Wolkenmüllpack als die letzten Tage. In Teilen des Bergischen ziehen jetzt so langsam die letzten Schauer und Gewitter ab und heute Abend ist es dann überall wieder trocken. Dann zeigt sich auch immer wieder die Sonne und es ist weiter schön warm dazu. Bei euch am Sportplatz in Kürten-Dürscheid und auch in Marienheide am Bahnhof sind es gerade noch 27 Grad. Morgen bleibt es dann bei dem Mix aus Wolken und Sonne. Dazu sind 26 Grad das höchste der Gefühle. Der Radio Bergverkehr. Vorsicht bitte auf der A1 Köln-Dortmund. Zwischen Wermelskirchen und Remscheid Gefahr durch Reifenteile auf allen Spuren. Vorsicht bitte auch auf der 1 Dortmund-Köln zwischen Busch und dem Kreuz Leverkusen in beiden Richtungen. Da sind Hunde auf der Autobahn unterwegs. Kommen wir zu den Staus. A1 Euskirchen-Dortmund zwischen Köln-Lösenich und dem Kreuz Leverkusen. 13 Kilometer Stau macht 34 Minuten plus. 10 Minuten mehr einplanen müsst ihr auf der 3 Frankfurt-Oberhausen. Zwischen dem 3 Köln-Heumer und Köln-Delbrück gibt es 4 Kilometer Stau. 4 Kilometer stockend haben wir auf der 3 Köln-Oberhausen. Und zwar zwischen Köln-Mühlheim und dem Kreuz Leverkusen. Da seid ihr in 5 Minuten durch. Rüber auf die 3 Oberhausen-Köln. Zwischen dem Dreieck Langenfeld und Leverkusen-Zentrum gibt es 6 Kilometer Stau, macht eine Viertelstunde plus. Dann die 4 Köln-Olpe zwischen Bielstein und Gummersbach. 1 Kilometer Stau plus 5 Minuten. Und das gleiche gibt es auch nochmal in der Gegenrichtung A4 Olpe-Köln. Zwischen Gummersbach und Bielstein 1 Kilometer Stau und 5 Minuten plus.
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0: Mit Katja Effey. Hi. Und wir gucken gleich aufs Kino, weil sie kommt endlich, die Odyssee, und zwar als Blockbuster, wahrscheinlich als der Blockbuster des Jahres von Christopher Nolan. Wir gucken gleich mal auf die Fakten der Odyssee nach 2 Songs. Der erste kommt von Loy, Red Eye.

0: Heute kommt er endlich in die Kinos. Wohl der Blockbuster des Jahres. Die Odyssee von Regisseur Christopher Nolan. Eine Neuverfilmung des antiken griechischen Epos, dem man auch heutzutage im Alltag begegnet. Kollege Jonas Nikolaj.
1: Ein Antrag im Bürgerbüro, die Parkplatzsuche oder einfach nur die gottverdammte Hefe im Supermarkt finden. Wir alle haben sie schon erlebt. Eine Odyssee. Aber die eigentliche Odyssee, die hat ihr Namensgeber erlebt. Odysseus, der Held aus den Geschichten des Homers.
2: Donuts.
1: Nein, nicht der, sondern der altgriechische Autor, Homer. Er gilt als der erste Dichter des Abendlandes, brachte uns die Odyssee und die Vorgeschichte Ilias rund um den Trojanischen Krieg. Und viel mehr wissen wir auch nicht. Ja, heutzutage wird selbst hinterfragt, ob es Homer überhaupt gab. Denn seine Geschichten wurden hauptsächlich mündlich weitergegeben. Also sein vielleicht Werk Odyssee erzählt, wie Odysseus Natur trotzt, Zyklopen, Nymphen, Hexen besiegt und selbst die griechischen Götter aufs Korn nimmt, nur um zu seiner Heimatinsel Ithaka zurückzukommen. Die gibt es heute auch noch, wobei Geologen glauben, das Vorbild für Odysseus Heimat muss wohl eher auf der griechischen Halbinsel Paliki sein. Und da frage ich mich jetzt, was tut der Odysseus sich so schwer? Ich habe nachgeguckt, eine Stunde entfernt gibt es einen Flughafen. Idiot. Naja, seit Jahren sucht die Wissenschaft nach dem wahren Kern in der Odyssee und Ilias. Genauso beim trojanischen Pferd. Ja, auch das kommt aus diesen Geschichten, ist aber wahrscheinlich nur erfunden. Den Trojanern wird im Krieg an ihren Toren ein riesiges hölzernes Pferd geschenkt. Dankend nehmen sie es an, ohne zu wissen, dass sich darin die spartanische Armee befindet. Und wer hatte die Idee? Unser lieber Odysseus.
3: Boy, der hat mich first.
1: Ein so ausgeklügelter Trick, selbst heutzutage, da fallen noch Leute am PC auf Trojaner rein. Ach, die Odyssee. Eine wahrlich zeitlose Geschichte.

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1: Mit Danny Hoppe, guten Tag. Es kommt wieder Bewegung in die Debatte um die deutschen Grenzkontrollen. Gerade auch jetzt nochmal mit Blick auf die Sommerferien. Vielen in der EU sind sie ja schon länger ein Dorn im Auge und auch EU-Migrationskommissar Brunner hat sich heute nochmal dazu geäußert und gefordert, sie schrittweise abzuschaffen. Jetzt sei der richtige Zeitpunkt, um die Grenzen wieder freizumachen, sagt er. Thorsten Adolfs aus dem News-Team, wie begründet Brunner das?
2: Er begründet das vor allem mit den deutlich sinkenden Zahlen bei illegalen Grenzübertritten, die hat auch die Grenzagentur Frontex bestätigt. Brunner sagt auch, dass die Außengrenzen der EU mittlerweile besser geschützt sind und zusätzlich ist ja auch die neue Asylreform in Kraft, die von vielen Ländern prima umgesetzt werde. Insgesamt würden sich die Mitgliedsländer in die richtige Richtung bewegen, meint Brunner, um den freien Reiseverkehr innerhalb der EU wieder ohne Hindernisse möglich zu machen.
1: Noch gibt es sie aber, die Kontrollen.

0: europäischen Recht widersprechen und Schleuser ohnehin andere Wege finden würden. Schulz rechnet damit, dass Gerichte Kontrollen, wie es sie bei uns in Deutschland gibt, langfristig kippen werden. Es gäbe nämlich keinen Ausnahmezustand mehr und deshalb seien die Dauermaßnahmen rechtlich auch nicht mehr in Ordnung.
1: Danke, Thorsten. Und jetzt weitere Meldungen im Überblick. Die Bundesregierung will härter gegen Steuerbetrüger vorgehen. Beim Zoll soll ein gemeinsames Zentrum gegen Steuer- und Finanzkriminalität eingerichtet werden. Das haben Finanzminister Klingbeil und Justizministerin Hubig in Berlin angekündigt. Auch Selbstanzeigen sollen nicht mehr generell zur Straffreiheit führen. In Mecklenburg-Vorpommern versucht die Feuerwehr weiter, den Großbrand im Müritz-Nationalpark in den Griff zu bekommen. Auch Hubschrauber der Bundeswehr sind inzwischen im Einsatz. Das Feuer hat sich weiter ausgebreitet. Nach Angaben der Behörden brennt eine Fläche so groß wie 445 Fußballfelder. In ländlichen Regionen fehlt es oft an Ärztinnen und Ärzten. Die NRW-Landesregierung will das ändern. Sie stellt ab dem nächsten Wintersemester mehr reservierte Medizinstudienplätze für künftige Hausärzte in ländlichen Regionen bereit. Das hat das NRW-Gesundheitsministerium mitgeteilt. Die einen lieben sie, weil man sie an jeder Ecke findet und unkompliziert von A nach B kommt. Die anderen hassen sie, weil man sie an jeder Ecke findet und sie oft im Weg rumstehen. E-Scooter. Aber es gibt noch ein deutlich größeres Problem mit ihnen. Es gibt immer mehr E-Scooter-Unfälle in Deutschland. Das zeigen neue Zahlen des Statistischen Bundesamts. Rund 16.500 waren es im vergangenen Jahr. Das sind dreimal so viele wie 2021. 38 Menschen kamen bei diesen Unfällen ums Leben. Die meisten davon waren junge Leute. Als Hauptgründe für die Unfälle nennt die Polizei die falsche Benutzung von Fahrbahnen und Gehwegen, Alkohol und eine zu hohe Geschwindigkeit. Dass die Unfallzahlen steigen, liegt aus Sicht von Experten vor allem daran, dass es in den größeren Städten immer mehr Leihroller gibt. Sie fordern deshalb mehr Kontrollen. Und das waren die Nachrichten mit Danny Hoppe.
2: Danke dir, Danny. Schauen wir aufs Radio Bergwetter. Und da hat sich's jetzt so gut wie überall im Bergischen ausgeregnet und ausgewittert. Jetzt am frühen Abend kriegen wir wieder einiges an Sonne, aber immer noch ein paar Wolken. Dazu geht ein leichter Wind und es ist weiter warm. Bei euch in der Salamühle im Bergisch Gladbach sind es gerade noch 30 und an der Gummersbacher Schwalbe Arena 27 Grad. Morgen ist dann bei 26 Grad Schluss. Dazu bleibt's meist trocken und weiter bei Mix aus Wolken und Sonne.
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2: Der Radiobergverkehr. Vorsicht bitte auf der A1 Köln-Dortmund. Zwischen Wermelskirchen und Remscheid, da liegen Reifenteile auf allen Spuren. Und Vorsicht bitte auch auf der A1 Dortmund-Köln zwischen Burstadt und dem Kreuz Leverkusen. In beiden Richtungen gibt es da aktuell Gefahr durch Hunde auf der Autobahn. Kommen wir zu den Staus. A1 Euskirchen-Dortmund zwischen Köln-Bocklemünd und dem Kreuz Leverkusen 9 Kilometer Stau, 24 Minuten plus. 10 Minuten mehr einplanen müsst ihr auf der 3 Frankfurt-Oberhausen. Zwischen dem 3 Köln-Holmer und dem Kreuz Leverkusen stockt es auf 7 Kilometern. 1 Kilometer Stau mit 8 Minuten plus haben wir gerade auf der 4 Köln-Olpe und zwar zwischen Engelskirchen und Gummersbach. Kommen wir zu 4 Olpe-Köln. Zwischen Gummersbach und Bielstein ebenfalls 1 Kilometer Stau und 8 Minuten plus. Und die 4 Olpe Richtung Herrenaachen zwischen dem Kreuz Köln-Ost und dem Kreuz Köln-Süd. Hier gibt es 6 Kilometer Stau. Da sei da in 20 Minuten durch.
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2: Mit Katja Effey. Hi. Ja, morgen gibt's Zeugnisse. Das kann ein sehr schöner Tag sein, aber auch ein, eher suboptimaler Tag, wenn die Noten nicht ganz so sind, wie man sich das wünscht. Oder sich die Eltern das wünschen, ist ja auch oft ein Problem, ne? Von uns gibt's gleich so einen kleinen Aufmunterer, so ein kleines Hey. Auch Leute, aus dem was geworden ist, haben vielleicht nicht die geilsten Zeugnisse. Und dabei geht's heute um jemanden, den kennen wir alle. Außer Schule, ob wir wollen oder nicht. Albert Einstein.

0: Der Zeugnistag morgen, das ist nicht immer ein schöner Tag, aber hey, auch mit verkorkster Schulzeit und nicht ganz so geilen Noten kann man es zu was bringen. Kollege Kevin Zimmer schaut sich schon die ganze Woche Zeugnisse von berühmten Leuten an, quasi als Beweis, dass bei denen auch nicht immer alles rosig war in der Schulzeit. Heute geht's um Albert Einstein.
1: Der Inbegriff eines Genies, Albert Einstein, ein mieser Schüler? Vor allen Dingen in Physik soll er schlecht gewesen sein, dort hatte er eine glatte 6 und in Mathe hatte er nur eine 4, hört man immer wieder. Ist aber nicht ganz richtig.
2: Ah. Ja, oh, weißt du das nicht?
1: Nein. Der Biograf von Albert Einstein, der war anscheinend in der Schule nicht ganz so gut. Anders kann ich es mir nicht erklären. Unter anderem hat er sehr viel verwechselt. Es heißt da, dass Einstein die Schule wiederholen musste. Stimmt aber nicht. Die Eltern sind einfach nur umgezogen und am Ende machte er sein Abitur in der Schweiz. Dort wimmelte sein Abiturzeugnis nur so von 5 und 6. Und da entstand das Märchen, dass Albert Einstein miese Zeugnisse hatte.
2: Ich bin nervig. Fertig.
1: In der Schweiz ist nämlich eine 6 eine 1 und eine 5 eine 2. So gesehen ist eine 4 eine 3. Also, es waren alles Bestnoten. Große Freude also bei Albert Einstein und den Eltern. Ja, guck mal hier, ich habe nur 5 und 6 auf dem Zeugnis. Klingt natürlich in unseren Ohren eher komisch.
3: Hab ich nicht erfunden? Ist aber so.
1: Und so entstand das Märchen, dass Albert Einstein miese Zeugnisse hatte. Dass er trotzdem keinen Bock auf Schule hatte. Und das System Schule mit dem damaligen Unterrichtsdrill, andauerndem Lernen und Hausaufgaben total stumpf fand, das ist richtig. Aber zumindest, dass er Hausaufgaben dumpf fand, das sagen wir unseren Kindern besser nicht.
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0: Radio Berg ist hier, ich bin's nochmal, Volker Seiler aus der Morning Show. Und heute früh haben wir ins Kino geschaut. Der neue Film von Regisseur Christopher Nolan ist gestartet. Odyssey, das Epos von Homer in der Hollywood-Version. Eine mythische Reise voller Gefahren, dazu Überraschungen und göttliches Chaos. Klingt so ein bisschen wie die Morning Show, nur mit mehr, mehr. Unser Filmtipp, die Odyssey mit Matt Damon ab heute im Kino. Und unser Radiotipp, die nächste Morning Show, morgen früh ab 6.
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0: Und da ist es 5:30.
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2: Mit Sascha Käfer-Pütz, guten Tag. Hoher Besuch heute Abend in Bergisch Gladbach. Bundeskanzler Friedrich Merz und Frankreichs Staatspräsident Emmanuel Macron übernachten im Schloss Bensberg als Zwischenstation vor dem deutsch-französischen Ministerrat, der morgen Mittag in Schloss Augustburg in Brühl stattfindet. Sabine Karnitz mit weiteren Einzelheiten für Radio Berg.
3: Auf dem Programm heute Abend steht ein Abendessen im Zwei-Sterne-Restaurant Vendôme sowie im Schloss ein Eintrag ins Goldene Buch der Stadt. Begleitet wird der Besuch von zwei angemeldeten Kundgebungen auf der Schlossstraße. Ab 18 Uhr macht das European Peace Project in Höhe des Amtsgerichts mit einer Kunstaktion auf Friedenspolitik aufmerksam. Ab 19.30 Uhr demonstriert ein Bündnis gegen die Sparpläne der Bundesregierung. 150 bis 200 Menschen werden erwartet. Rund um das Grand Hotel muss mit kurzzeitigen Straßensperrungen gerechnet werden.
2: Der Streit um die Rettungsdienstgebühren im rheinisch-bergischen Kreis ist beigelegt. Hintergrund war der landesweite Konflikt um sogenannte Fehlfahrten, also Einsätzen, bei denen der Rettungswagen ausrückt, der Patient aber vor Ort versorgt werden kann und nicht ins Krankenhaus muss. Die Krankenkassen wollten diese Kosten nicht mehr tragen. Nun haben sich Kreis und Kassen auf neue Gebührensätze geeinigt. Für die Bürgerinnen und Bürger bedeutet das keine Zusatzkosten. Damit zieht der rheinisch-bergische Kreis nach. Der oberbergische Kreis hatte eine ähnliche Einigung bereits im Mai erzielt. Und jetzt weitere Meldungen kurz und kompakt. Nach einem Raub in dieser Nacht hat die Polizei in Gummersbach einen Tatverdächtigen festgenommen. In der Nähe des Bahnhofs hatte eine Gruppe mehrere Personen angegriffen und einen 43-Jährigen zur Herausgabe von Bargeld gezwungen. Bei der Festnahme leistete der 26-jährige Tatverdächtige Widerstand und schlug nach einem Beamten. In Waldbrühl wurde heute Mittag das LEADER-Projekt Come As You Are vorgestellt. Damit wird eine Anlauf- und Beratungsstelle für queere Menschen ins Leben gerufen. Der Förderzeitraum läuft bis 2028 und wird durch die LEADER-Region Oberberg mit über 130.000 Euro gestützt. Zum zweiten Mal innerhalb weniger Tage hat es nahe der Polizeiwache in Overath unter Eschbach eine Explosion gegeben. Wie Staatsanwaltschaft und Polizei erst heute mitteilen, zündeten unbekannte Täter am frühen Dienstagmorgen gegen 4.50 Uhr direkt gegenüber der Wache einen Sprengkörper und beschädigten dabei eine Fensterscheibe des Dienstgebäudes. Bereits am Samstagmorgen war es auf der Rückseite der Wache zu einer Explosion gekommen, bei der das Gebäude und ein benachbartes Privathaus beschädigt wurden. In beiden Fällen ermittelt der Staatsschutz und sucht dringend Zeugen.
0: Danke dir, Sascha. Schauen wir aufs Radio Bergwetter und da hat es sich mittlerweile ausgeregnet und gewittert. Wir bekommen wieder einiges an Sonne ab, dazu sind aber immer noch einige Wolken unterwegs und es geht ein laues Lüftchen. Bei euch im Rathaus in Burscheid und auch im Schloss Homburg in Nümbrecht sind es aktuell noch 28 Grad. Morgen kühlt sich das Ganze dann auf um die 26 Grad ab, teilweise sind auch nur 23 drin. Dazu gibt es einen überwiegend trockenen Mix aus Wolken und Sonne. Der Radio Berg Verkehr geht los mit einer Warnmeldung. Vorsicht bitte auf der 1 Köln-Dortmund. Zwischen Wermelskirchen und Remscheid Gefahr durch Reifenteile auf allen Spuren. Kommen wir zu den Staus. A1 Euskirchen-Dortmund zwischen Köln-Bocklemünd und dem Kreuz Leverkusen. 11 Kilometer Stau, 26 Minuten plus. B3 Frankfurt-Oberhausen zwischen dem Dreieck Köln-Holmer und dem Kreuz Leverkusen. Hier stockt es auf 9 Kilometern, da seid ihr in 10 Minuten durch. Dann die 4 Köln-Olpe zwischen Bielstein und Gummersbach. 1 Kilometer Stau, 5 Minuten plus und 8 Minuten mehr einplanen müsst ihr gerade auf der 4 Olpe-Köln zwischen Gummersbach und Bielstein ebenfalls 1 Kilometer Stau. Und die letzte Meldung ist auch von der 4, aber Köln Richtung Herrenaachen. Zwischen dem Dreieck Köln-Holmer und dem Kreuz Köln-Süd gibt es aktuell 4 Kilometer Stau. Hier seid ihr in einer Viertelstunde durch.
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0: Mit Katja Effey. Hi. Ja, und wir haben ja gerade in den Nachrichten schon gehört, heute großes Treffen in Bergisch Gladbach im Schloss in Bensberg. Bundeskanzler Merz und Frankreichs Präsident Macron. Und was die da so treiben vor dem offiziellen Part, da haben wir mal so ein paar Überlegungen angestellt. Hör da gleich nach 2 Songs. Der erste kommt von Fastboy und Rough Wave.

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0: Wenn zwei der mächtigsten Männer Europas aufeinandertreffen, dann geht's offiziell um Politik. Was vorher passiert, das bekommt man normalerweise nicht mit. Bevor Friedrich Merz und Emmanuel Macron heute auf Schloss Beensberg in Bergisch Gladbach den Gegenbesuch des französischen Präsidenten starten, konnten wir die beiden aber offenbar ganz exklusiv schon vor dem Schloss heimlich belauschen. Also zumindest glauben wir das.
1: Hallo Friedrich, ich danke dir für die Einladung. Du sagtest, wir übernachten in einem Schloss?
2: Wir machen hier im Haus richtig Rambozambo.
1: Vielleicht ein bisschen später, Friedrich. Ihr habt hier ein Sterne-Restaurant. Vielleicht sollten wir dies erst einmal testen.
3: Sie haben hier gerade einen sehr verräterischen Satz gesagt.
1: No, gar nicht verräterisch. Wir Franzosen, wir kennen uns eben aus mit der L'art de vivre.
3: Ja, insofern ist das, glaube ich, nicht nur ein sonniger Tag, sondern auch ein guter Tag für Europa.
1: Ja. Und nach dem Abendessen machen wir ein bisschen Wellness. Und danach geht es für mich auf die Präsidentensuite. Ich bin ja schließlich le Président.
3: Den Vorschlag gibt es nicht.
1: Doch, von mir.
3: Ja, aber nur in den Medien. Von der Regierung haben Sie dazu nichts gehört.
1: Ach, Friedrich, du bist heute sehr angespannt. Ich habe etwas vorbereitet zum Runterkommen. Etwas Bubatz.
3: Was ist Bubatz?
1: Das ist Gras, Friedrich.
3: Also, wenn Sie meinen Cannabis, dann sage ich nein.
1: Na gut, dann trinken wir eben eine Kölsch.
3: Soll ich noch was sagen, oder?
1: No, besser nicht. Sonst endet unser Gipfel nachher noch in Düsseldorf.
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Radio Berg hier am Donnerstagnachmittag. 17:45 haben wir es. Das heißt, ich, Katja Effey, sage Tschüss für heute. Wenn ihr mögt, hören wir uns morgen Nachmittag wieder hier ab 2. Ich freue mich auf euch.

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1: Mit Nico Hartmann. Der Deutsche Fußballbund hofft weiterhin darauf, dass Jürgen Klopp in Kürze als neuer Bundestrainer vorgestellt werden kann. Zuvor wird Red Bull-Boss Oliver Minzlaff, der derzeitige Arbeitgeber des 59-Jährigen, mit Klopp die Modalitäten für den Wechsel zum DFB besprechen. Mit der DFB-Spitze hat Minzlaff bereits das Gespräch gesucht. Klopp soll im Falle einer Einigung einen Vertrag bis 2030 als Bundestrainer erhalten und einen Neuaufbau einleiten. Experten rechnen mit der medialen Vorstellung von Klopp in der kommenden Woche.
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2: Mit Danny Hoppe, guten Abend. In NRW ist morgen der letzte Schultag, dann starten auch bei uns die Schülerinnen und Schüler in die großen Ferien. Und auch die Politik in Düsseldorf verabschiedet sich in die Sommerpause. Vorher, nämlich gleich am Abend, wird es im NRW-Landtag aber nochmal brisant, denn dann wird noch über zwei Gesetze entschieden, die in den letzten Wochen für viel Kritik und Protest gesorgt haben. Es geht um die Reform der Kinderbetreuung in den Kitas und um neue Sprachförderklassen für Kinder mit Förderbedarf. Rosenas Jandi berichtet aus dem Landtag. Studio Düsseldorf.
3: Die schwarz-grüne Landesregierung will zum einen das KiBiS reformieren, das Kinderbildungsgesetz. Es ist das Gesetz, das die Kitas regelt. Ziel ist eine verlässlichere Betreuung in den Kitas. Dafür soll unter anderem qualifiziertes Fachpersonal vor allem in den Kernzeiten eingesetzt werden, während in Randzeiten auch Kinderpflegerinnen und Kinderpfleger eingesetzt werden können. Kritik daran kommt unter anderem von Gewerkschaften und Elternvertretern. Sie befürchten Qualitätsverluste. Ebenfalls beschlossen werden sollen später die sogenannten ABC-Klassen. Ab dem übernächsten Schuljahr sollen Kinder mit Sprachproblemen schon vor der Einschulung gezielt gefördert werden. Dafür wird die Schulanmeldung vorgezogen und alle Kinder müssen künftig landesweit einheitlich einen Sprachtest ablegen. Auch dieses Vorhaben ist umstritten. Die SPD hatte deshalb für beide Gesetze eine zusätzliche dritte Lesung beantragt, um eine Abstimmung darüber möglichst hinauszuzögern.
2: Und jetzt weitere Meldungen im Überblick. Die Bundesregierung will in Zukunft härter bei Steuerbetrug durchgreifen. Unter anderem soll die Straffreiheit bei Selbstanzeige in der heutigen Form abgeschafft werden. Außerdem soll es härtere Strafen geben. Das haben Finanzminister Klingbeil und Justizministerin Hubig angekündigt. US-Präsident Trump will in der Nacht eine Rede an die Nation halten und er hat große Neuigkeiten angekündigt. Laut mehreren US-Sendern könnte es dabei erneut um seine verlorene Präsidentschaftswahl von 2020 gehen. Bis heute gesteht er seine

0: Das Zentrum für Hochschulentwicklung in Gütersloh herausgefunden. Damit liegt NRW klar über dem Bundesschnitt. Nur in Rheinland-Pfalz und im Saarland leben noch mehr Studentinnen und Studenten bei den Eltern. Und es gibt noch weitere Unterschiede. Auch WGs sind in NRW offenbar nicht so beliebt wie in anderen Bundesländern. Dazu pendeln bei uns deutlich mehr Studierende in ihre Hochschulstadt. Dadurch kommt in NRW auch häufiger das Auto oder der ÖPNV zum Einsatz als im Bundesschnitt. Und das waren die Nachrichten mit Danny Hoppe.
1: Das Wetter.
2: Am Abend mal mehr, mal weniger Wolken. Das lockert aber in Richtung Nacht immer mehr auf. Erste Nachthälfte bleibt dann ruhig und auch noch wenig bewölkt. Später sind es dann mehr Wolken. Von der Eifel bis zum Siegerland zieht dann auch einmal schauerartiger Regen durch. Das bei 18 bis 14 Grad kühlt gut ab. Am Freitag ist es dann oft wolkig. Im Tagesverlauf sind immer mal gebietsweise Schauer oder kräftige Gewitter dabei. Wie gesagt, das ist nicht überall der Fall. Vielerorts ist es auch sonnig und trocken. Aber lokal sind Unwetter nicht ausgeschlossen. Das morgen bei 25 bis 29 Grad.
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2: Unter Vorsicht bitte erstmal auf der A2 Hannover-Dortmund. Zwischen Reda-Wiedenbrück und Herzebrock-Klarholz besteht Gefahr durch eine Unfallstelle auf dem linken Fahrstreifen. Die Staus hier dauert mindestens 25 Minuten länger. Geht los mit der 1 Euskirchen nach Dortmund. Zwischen Köln-Löwenich und Kreuz-Leverkusen 11 Kilometer Stau plus 25 Minuten. Die 3 Köln nach Oberhausen. Zwischen Kreuz-Ratingen-Ost und Oberhausen-Lierich 7 Kilometer Stau plus 34 Minuten. Die A46 Heinsberg-Düsseldorf zwischen Hückelhofen-West und Hückelhofen-Ost 1 Kilometer Stau plus 26. Die 46 jetzt Düsseldorf nach Wuppertal zwischen Wuppertal-Fachesbeck und Wuppertal-Oberbarm 9 Kilometer Stau und plus eine Stunde. A59 Duisburg-Dienstlaken zwischen Duisburg-Buchholz und Duisburg-Ruhrort 4 Kilometer Stau plus 26. Und die 61 noch Koblenz nach Mönchengladbach zwischen Türnich und Bergheim-Süd 5 Kilometer Stau und plus eine halbe Stunde.

Und das mit Andreas Grunwald. Schönen Donnerstagabend. Ich weiß gar nicht, verstehe das gar nicht, dass ich bei Tracy Chapman und Fast Car überlegen musste, ob es 80er oder 90er ist. Das ist ein Ding, das werde ich euch auch heute Abend nicht mehr erklären können. Es ist ganz klar 80er. Wir starten jetzt erstmal mit Benson Boone. Da bin ich mir ganz sicher, dass es weder 80er noch 90er ist.

0: Na, das ist aber mal eine erfrischende Nummer hier von Holly Humberstone und To Love Somebody. So, nochmal hallo, wir sind's.
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0: Ja, Urlaub ist ja irgendwie mehr als jetzt nur wegfahren. Ne? Für die einen geht's schon beim Packen los, für andere erst, wenn sie wirklich angekommen sind und der Alltag endlich Pause hat. Deshalb haben wir euch mal gefragt, ja, erzählt uns doch bitte mal, wann fängt für euch der Urlaub an?
2: Sobald ich meinen Rucksack gepackt habe und aus der Haustür gehe, dann fängt mein Urlaub an, weil man dann so ein Freiheitsgefühl hat irgendwie.
3: Wir sind eigentlich Camper, aber wenn ich am Flughafen bin, habe meinen Koffer aufgegeben, da fängt für mich der Urlaub an.
4: Ich würde schon auch sagen, ich muss da sein, weil ich auch sagen würde, die Anreise ist tendenziell eher immer stressig. Da bin ich froh, wenn das rum ist.
5: Der Urlaub beginnt mit dem Wohnwagen schon beim Losfahren. Wenn ich fliege, ist halt eher so ein Ding, wenn ich im Flugzeug drin sitze.
6: Ich würde sagen, ab dem Moment, wo ich die Haustür hinter mir zumache, weil auch die Reise oft stressig sein kann, aber irgendwie zum Abenteuer dazugehört. Und weil es schon was ganz anderes als mein Alltag ist. Und deswegen, ich würde sagen, eigentlich, sobald ich mich auf den Weg mache.
0: Ja, wie ist es bei mir? Ich habe überlegt. Ich glaube, bei mir ist es so, wenn ich das erste Mal Sonnenmilch rieche. Blöderweise schon im Drogeriemarkt.

0: Pum Pum Girl.
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2: Mit Sascha Käfer-Pürz, guten Abend. Schloss Binsberg wird heute Abend zur Herberge für zwei Staatsmänner. Bundeskanzler Friedrich Merz und Frankreichs Präsident Emmanuel Macron verbringen die Nacht im Grand Hotel, bevor sie morgen mittags im deutsch-französischen Ministerrat im Schloss Augustburg nach Brühl weiterreisen. Sabine Karnitz mit weiteren Details für Radio Berg.
3: Die beiden Regierungschefs landen sehr wahrscheinlich mit dem Hubschrauber im Innenhof des Barockschlosses und tragen sich dort dann ins Goldene Buch der Stadt ein. Zum Abend erwartet sie ein Dinner im Zwei-Sterne-Restaurant Vendôme. Auf der Schlossstraße in Höhe des Amtsgerichts sind derweil zwei Kundgebungen angemeldet. Das European Peace Project startet ab 18 Uhr mit einer Kunstaktion für Friedenspolitik. Ab 19.30 Uhr folgt eine Demo gegen die Sparpläne der Bundesregierung. Die Veranstalter rechnen mit 150 bis 200 Teilnehmern. Autofahrer sollten rund um das Grand Hotel mit kurzzeitigen Sperrungen rechnen.
2: Der Streit um die Rettungsdienstgebühren im rheinisch-bergischen Kreis ist beigelegt. Hintergrund war der landesweite Konflikt um sogenannte Fehlfahrten, also Einsätze, bei denen der Rettungswagen ausrückt, der Patient aber vor Ort versorgt werden kann und nicht ins Krankenhaus muss. Die Krankenkassen wollten diese Kosten nicht mehr tragen. Nun haben sich Kreis und Kassen auf neue Gebührensätze geeinigt. Für die Bürgerinnen und Bürger das Wichtigste: keine Zusatzkosten. Damit zieht der rheinisch-bergische Kreis nach. Der oberbergische Kreis hatte eine ähnliche Einigung bereits im Mai erzielt. Und jetzt weitere Meldungen, kurz und kompakt. Bergisch-Gladbach bekommt mehr Ladepunkte für E-Autos. Die Belkaf und ihr neuer Partner Charge Unity haben heute ihre erste gemeinsame Ladesäule vor der Belkaf Arena an der Paffrather Straße eingeweiht. 8 weitere Standorte im Stadtgebiet sind laut Belkaf bereits in Planung. Auf der K36 in Bergneustadt-Belmücke ist heute Mittag ein 25-jähriger Autofahrer schwer verunglückt. Er kam aus noch ungeklärter Ursache von der Fahrbahn ab und prallte gegen einen Baum. Dabei zog er sich lebensgefährliche Verletzungen zu. Ein Rettungshubschrauber brachte ihn in eine Klinik. Er ist der erste seiner Art im rheinisch-bergischen Kreis, der Baum des Jahresfahrt in Odenthal. Jetzt wurde er um die Zitterpappel erweitert und kommt mittlerweile auf 25 verschiedene Baumarten. Die gibt es auf einem 1 Kilometer langen Weg zu entdecken, freut sich Bürgermeisterin Laura Lundberg.
4: Es ist ein schöner, schattiger Weg. 1 Kilometer, das ist wirklich machbar. Und der Lerneffekt daneben. Alle Odenthaler können davon profitieren und lernen mit Sicherheit noch den einen oder anderen Baum dazu kennen.
2: Künftig sollten auch Exkursionen angeboten werden, in denen Schülerinnen und Schüler das Wissen um die verschiedenen Baumarten und die Wichtigkeit der Biodiversität nähergebracht wird. Das Radio Bergwetter. In der Nacht bleibt es zunächst wechselnd bewölkt. Im Bergischen können örtlich Schauer und einzelne Gewitter durchziehen. Der Freitag startet erst freundlich, bringt dann Schauer und kräftige Gewitter. Die Höchstwerte liegen morgen in Wermelskirchen bei 27 und in Gummersbach bei 26 Grad. Am Wochenende beruhigt sich das Wetter dann. Am Samstag meist trocken bei 24 bis 25 Grad. Sonntag wechselnd bewölkt und etwas kühler.
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5: Und da mindestens noch 20 Minuten plus auf diesen Strecken hier, A1 Köln-Dortmund zwischen Hagen-West und Schwerte, 6 Kilometer Stau und da plus 38 Minuten. A1 Köln nach Euskirchen zwischen Frechen und Kreuz-Bliesheim, 10 Kilometer Stau plus 22. Die 3 Köln nach Oberhausen zwischen Kreuz-Ratingen Ost und Oberhausen-Lierich, 8 Kilometer Stau plus 22 Minuten. Dann die A46 Heinsberg nach Düsseldorf zwischen Hückelhofen West und Erkelenz Süd, 1 Kilometer Stau plus eine Dreiviertelstunde. Und die 46 jetzt von Düsseldorf nach Wuppertal zwischen Katernberg und Oberbarm, 7 Kilometer Stau und plus 41 Minuten.

Ja, und weiter geht's durch den Donnerstagabend. Jetzt mal direkt mit einem 80er. Der kommt von Mr. Mister und Broken Wings. Ich bin Andreas Grunwald. Hallo zusammen.

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0: Nico Santos, NRW. Ja, erzähle ich euch nichts Neues, ne? Startet in die Ferien. Viele von euch nehmen ja in diesen Tagen dann den Flieger ins Urlaubsparadies. Dabei könnte allerdings hier schon das Thema Parken am Flughafen die Urlaubslaune richtig verhageln. Denn es kann echt teuer werden, wenn man hier Fehler macht. Thorsten Ortmann aus dem News-Team. Ich bin ja jetzt eher so die Kategorie Flughafenparker, möglichst nah am Terminal. Und genau das kann richtig teuer werden.
1: Ja, das Verbraucherportal Allright hat Parkkosten an 19 großen deutschen Flughäfen verglichen. Das Ergebnis, wer online reserviert, bekommt in vielen Fällen die günstigsten Tarife. Sonst schnellen die Preise schnell in die Höhe, Beispiel Düsseldorf. Wer direkt vor Ort bucht, der zahlt für eine Woche bis zu 336 Euro direkt am Terminal. Der günstigste Online-Tarif ist dagegen nur 75 Euro, dafür etwas weiter entfernt mit Shuttlebus. Besonders günstig parkt man laut Studie übrigens an den Flughäfen Köln-Bonn, Münster-Osnabrück und Paderborn-Lippstadt. Auch ein Abflug ab Bremen kann sich lohnen. Auch hier sind die Parkgebühren günstig.
0: Okay, eine günstigere Variante sind Parkplätze privater Firmen, wo man sein Auto abgibt und dann mit einem Shuttle zum Flughafen gebracht und nach dem Urlaub dann auch wieder abgeholt wird.
1: Ja, das ist in vielen Fällen günstiger, als die offiziellen Flughafenparkplätze anzusteuern. Dazu Doritz Kowitz von der Stiftung Warentest.
2: Dazu gehört, dass man rechtzeitig buchen sollte, also mindestens 2 Wochen im Voraus sich einen Parkplatz suchen sollte. In der Urlaubszeit ist eher empfehlenswert 4 Wochen im Voraus. Und da kann man 20-30% der eigentlichen Kosten sparen.
1: Es gibt im Netz auch einige Vergleichsportale, um solche Anbieter zu finden, zum Beispiel Parkos, ichparkebilliger.de und Parkplatzscanner. Wichtig ist allerdings, die Transfer- und Shuttlezeiten und Bedingungen zu checken, sodass sie auch zu den Flugzeiten passen und auch im Parkpreis enthalten sind.
0: Ja, es gibt übrigens auch noch Privatfirmen, die anbieten, das Auto direkt am Terminal in Empfang zu nehmen und es dann günstiger abseits des Flughafens zu parken. Thorsten, erzähl nochmal, worauf muss ich da achten?
1: Da gibt es leider einige schwarze Schafe. Nochmal Dorit Kowitz von der Stiftung Warentest.
2: Kunden berichten, dass mit ihren Autos Spritztouren gemacht worden sein müssen oder es gibt Berichte, dass Schäden an Autos vorliegen, Spiegel beschädigt sind, Kratzer im Lack sind, die es vorher nicht gab, dass Autos geparkt werden auf unsicheren, nicht abgeschlossenen Flächen.
1: Darum ist es hier wichtig, sich die Bewertungen der jeweiligen Firma im Netz anzugucken, zum Beispiel bei Google oder Trustpilot.
0: Ja, ihr habt es gehört, wenn ihr am Flughafen parken wollt, dann reserviert am besten frühzeitig vorher, sonst wird es ziemlich teuer. Thorsten Ortmann war das mit einigen Tipps dazu. Dankeschön.

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1: Mit Danny Hoppe, guten Abend. Die Kassen sind leer und deshalb sucht der Staat zurzeit händeringend nach zusätzlichen Einnahmen. Viel Geld geht flöten, weil Bürger oder Firmen es bei den Steuern manchmal nicht ganz so genau nehmen. Thorsten Adolfs aus dem News-Team, die Bundesregierung will deshalb jetzt schärfer gegen Steuerbetrug vorgehen.
2: Ja genau, sie plant deutlich härtere Regeln, damit Steuerhinterzieher nicht länger ungeschoren davonkommen, haben Finanzminister Klingbeil und Justizministerin Hubig einen Aktionsplan vorgestellt. Herzstück ist ein neues gemeinsames Zentrum gegen Steuer- und Finanzkriminalität. In dem Zentrum sollen Ermittler, der Zoll- und Steuerfahnder an einem Strang ziehen. Das Ziel ist dabei klar, die Schlagkraft bei der Verfolgung soll massiv steigen. Und wer Steuern hinterzieht, soll sich in künftig auch nicht mehr durch eine einfache Selbstanzeige davon freikaufen können.
1: Ja, welche Konsequenzen drohen denn konkret und gibt es noch weitere Maßnahmen?
2: Also, wer erwischt wird, muss sich auf deutlich härtere Strafen einstellen. Steuerhinterziehung soll in Zukunft wieder als Verbrechen gelten. Das treibt die Mindeststrafen spürbar nach oben. Bei besonders schweren Fällen oder bandenmäßigem Betrug drohen dann bis zu 15 Jahre hinter Gittern. Außerdem plant die Regierung, den systematischen Kauf von Daten auszuweiten, um Betrügern schneller auf die Spur zu kommen. Zusätzlich sollen Buchungsbelege in Zukunft 15 Jahre lang aufbewahrt werden müssen, damit Ermittler auch nach langer Zeit noch genau prüfen können, wo Geld unrechtmäßig verschoben wurde.
1: Danke, Thorsten. Und jetzt weitere Meldungen im Überblick. Die Hitzewelle im Juni hat die deutsche Wirtschaft offenbar richtig viel Geld gekostet, nämlich mindestens 6,3 Milliarden Euro. Das meldet das Handelsblatt und es beruft sich auf Berechnungen des Beratungsunternehmens Prognos. Als Gründe werden sinkende Produktivität der Beschäftigten, zusätzliche Kosten durch Kühlung und angepasste Arbeitszeiten genannt. In Mecklenburg-Vorpommern versucht die Feuerwehr weiter, den Großbrand im Müritz-Nationalpark in den Griff zu bekommen. Auch Hubschrauber der Bundeswehr sind inzwischen im Einsatz. Das Feuer hat sich weiter ausgebreitet. Nach Angaben der Behörden brennt eine Fläche so groß wie 445 Fußballfelder. In Deutschland ist etwa jedes 10. Vorschulkind übergewichtig. Das hat das Robert-Koch-Institut mitgeteilt. Ein wichtiger Faktor ist hier offenbar Armut. Sie sei schon im Kindesalter ein wichtiger Risikofaktor für Übergewicht und Adipositas, heißt es. NRW bekommt ABC-Klassen. Das hat der Düsseldorfer Landtag jetzt am Abend beschlossen. Das heißt, Kita-Kinder, die Probleme mit der Sprache haben, sollen im Jahr vor ihrer Einschulung besonders gefördert werden. Die ABC-Klassen sind verpflichtend. Mit ihnen sollen auch Kinder erreicht werden, die nicht in eine Kita gehen oder sie nur

0: Sie warnen vor Millionenkosten und sagen, dass die Kinder für die Förderung aus dem vertrauten Kita-Alltag herausgelöst würden. Und das waren die Nachrichten mit Danny Hoppe.
1: Das Wetter.
2: Wechselnd bewölkt, so geht's jetzt durch den Abend. Das lockert aber immer mehr auf und so startet dann auch die Nacht. Also erst ruhig und fast klar. Später verdichtet sich die Bewölkung und in der Eifel, da starten die ersten Schauer. Das zieht einmal quer rüber bis ins Siegerland, das bei 18 bis 14 Grad in der Nacht. Morgen ist es dann oft wolkig und nass. Gebietsweise schiebt sich da auch mal so ein Gewitter dazwischen und das bei bis zu 29 Grad.
1: NRW Verkehr.
2: Und mindestens eine Viertelstunde plus haben wir noch auf diesen Strecken hier. A1 Köln nach Dortmund zwischen Hagen-Nord und Schwerte 5 Kilometer Stau plus 31 Minuten. A1 Köln jetzt nach Euskirchen zwischen Gleuel und Kreuz-Biesheim 7 Kilometer Stau plus 19. Die 46 Heinsberg-Düsseldorf zwischen Hückelhofen-West und Hückelhofen-Ost noch 1 Kilometer Stau plus 17 Minuten. Und die A46 Düsseldorf nach Wuppertal jetzt zwischen Wuppertal-Elberfeld und Wuppertal-Oberbarm 6 Kilometer Stau plus 36 Minuten.

und Ed Sheeran besingt jetzt eine Stadt, die habe ich tatsächlich auch schon gesehen, wobei Ed Sheeran besingt ein Mädel aus der Stadt hier, Galway Girl. Gut, die habe ich nicht gesehen, aber in der Stadt war ich. Labarababa, hier ist Ed Sheeran. 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

0: Let's go! Ja, ich weiß, blödes Thema, aber am Freitag ist es in NRW soweit, da gibt es Zeugnisse und für viele immer wieder so ein nicht so schöner Moment. Ne? Aber Kollege Kevin Zimmer, der will Mut machen, denn es gibt genug Beispiele, dass man es trotz verkorkster Schulzeit und vielleicht nicht so guten Zeugnissen es tatsächlich schaffen kann. Heute mal Albert Einstein.
1: Der Inbegriff eines Genies, Albert Einstein, ein mieser Schüler. Vor allen Dingen in Physik soll er schlecht gewesen sein, dort hatte er eine glatte 6 und in Mathe hatte er nur eine 4, hört man immer wieder. Ist aber nicht ganz richtig.
2: Ah. Ja, oh, weißt du das nicht?
3: Nein.
1: Der Biograf von Albert Einstein, der war anscheinend in der Schule nicht ganz so gut. Anders kann ich es mir nicht erklären. Unter anderem hat er sehr viel verwechselt. Es heißt da, dass Einstein die Schule wiederholen musste. Stimmt aber nicht. Die Eltern sind einfach nur umgezogen und am Ende machte er sein Abitur in der Schweiz. Dort wimmelte sein Abiturzeugnis nur so von 5 und 6. Und da entstand das Märchen, dass Albert Einstein miese Zeugnisse hatte.
2: Ich bin nervlich fertig.
1: In der Schweiz ist nämlich eine 6 eine 1 und eine 5 eine 2. So gesehen ist eine 4 eine 3. Also, es waren alles Bestnoten. Große Freude also bei Albert Einstein und den Eltern. Ja, guck mal hier, ich habe nur 5 und 6 auf dem Zeugnis. Klingt natürlich in unseren Ohren eher komisch.
3: Hab ich nicht erfunden? Ist aber so.
1: Und so entstand das Märchen, dass Albert Einstein miese Zeugnisse hatte. Dass er trotzdem keinen Bock auf Schule hatte. Und das System Schule mit dem damaligen Unterrichtsdrill, andauerndem Lernen und Hausaufgaben total stumpf fand, das ist richtig. Aber zumindest, dass er Hausaufgaben dumm fand, das sagen wir unseren Kindern besser nicht.

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0: Das Wetter.
1: Jetzt am Abend ziehen letzte Wolken schnell ab, geht dann auch erstmal rein. Eine ruhige Nacht, später sind es dann mehr Wolken. Und von der Eifel bis ins Siegerland zieht dann schauerartiger Regen durch. Das kühlt sich ab auf 18 bis 14 Grad. Morgen am Freitag weiter wechselnd oder auch mal stark bewölkt. Örtlich sind Schauer oder Gewitter möglich. Und das dann alles bei 25 bis 29 Grad.
0: NRW Verkehr.
1: Und hier dauert es noch mindestens 8 Minuten länger auf der 1 Euskirchen-Dortmund zwischen Kreuz Köln-Nord und Kreuz Leverkusen 4 Kilometer Stau plus 8 Minuten. A43 Recklinghausen-Münster zwischen Senden und Kreuz Münster-Süd 3 Kilometer Stau plus eine Viertelstunde. A46 Düsseldorf nach Wuppertal zwischen Wuppertal-Barm und Wuppertal-Oberbarm 4 Kilometer Stau plus eine halbe Stunde. Und die 61 Mönchengladbach-Koblenz, da hat es zwischen Rheinbach und Kreuz Meckenheim einen Unfall gegeben, und zwar auf dem linken Fahrstreifen. Bildet da bitte eine Gasse für Polizei und Rettungsdienste. Im Moment zwischen Miel und Auffahrt Grafschaftringen 7 Kilometer Stau. Das dauert 21 Minuten länger.

und momentan stellen wir euch ja einen See in NRW nach dem anderen vor. Gleich geht's bei uns mal an den Baldener See, was der so drauf hat. Und ob man da auch nass wird, wenn man reinspringt, das klären wir gleich. Ich bin Andreas Grunwald, spiele euch jetzt Musik von Alex Warren vorher noch mit Fever Dream. 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

0: die Sommerferien, ne, stehen an. Ihr braucht noch Freizeittipps, hätten wir im Angebot. Hier nochmal eine Abkühlung, jetzt ab an den See, diesmal mitten im Ruhrgebiet.
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2: Das große Badeseetindern. Wo treffen wir uns?
3: Beim Seaside Beach am Baldeneysee in Essen.
2: Muss ich was bezahlen?
4: Ja, wir haben Eintritt für Erwachsene von 6 Euro. Für Schüler, Studenten ist er ermäßigt. Wir haben ein Familienticket, also die liegt bei 15 Euro. Für zwei Erwachsene, zwei Kinder.
2: Was können wir da machen?
5: Boah, hier kannst du alles machen. Das ist ein super Urlaubsparadies.
6: Kann da hinten Minigolf. Man kann sich auch einfach nur hier hinlegen und sich unterhalten.
2: Stand-up-Paddling und so.
4: Beachvolleyballfelder, Fußballplatz.
2: Kann ich meine Kids mitbringen? Jein. Also Kinder, die schwimmen können auf jeden Fall, ansonsten eher Jugendliche und so. Also für kleine Kinder ist es nicht so geeignet.
1: Treffen wir uns zum Essen oder nur für Drinks?
4: Wir haben so die Regelung, dass man bis 16 Uhr auch sich gerne 0,5er Getränk mitbringen kann. Ein paar kleine Snacks und ansonsten haben wir genug an Essen und Getränken hier, sodass man sich ganz gut verpflegen kann.
7: Wir haben Pommes, Chicken Nuggets, Currywurst.
2: Also typisch Robot-Essen, sag ich jetzt mal.
5: Fast Food par excellence.
1: Können wir da chillen?
8: Ja. Kann man auch spontan einfach hinkommen, wenn man Langeweile hat. Und hier ist alles, was man so braucht.
2: Ist ein cooler Treffpunkt.
5: Bitte kommt alle zum Chillen hierher. Ihr seid nachher so gechillt, ihr könnt euch das gar nicht vorstellen.
2: Ist es ein Match?
5: Definitiv Match, kommt her, Leute.
2: Ja, doch schon, auf jeden Fall, finde ich schon. Ich find's cool hier. Es ist coole Leute, nette Leute, so typisch Ruhrpott trifft sich so.
9: Ja, also als eher Freizeitoption sehen und nicht wirklich immer als Badesee.
3: Ja, rein als Badesee überzeugt der Baldeneysee mit seinen nur zwei kleinen abgesperrten Schwimmbecken nicht wirklich. Doch das vergisst man schnell, wenn man das Ganze drumherum sieht. Ein superschöner Strand mit weichem Sand, Getränkebar, Foodtruck und ganz viel Fläche zum Ausruhen, selbst wenn super viele Leute kommen. Und ein bisschen Gefühl von Strandurlaub mitten im Ruhrgebiet.
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0: Ich bin Zoe Tessovali. Der Ehrliche darf nicht der Dumme sein. Das soll der Leitspruch beim Kampf gegen Steuerbetrug sein. Die Bundesregierung fordert mehr Härte und hat dazu einen Aktionsplan ausgearbeitet. Finanzminister Klingbeil sagte bei der Vorstellung in Berlin, wer den Staat und die Gesellschaft betrüge, dürfe damit nicht durchkommen.
1: Beim Zoll soll ein gemeinsames Zentrum gegen Steuer- und Finanzkriminalität eingerichtet werden, wo alle Maßnahmen gebündelt werden, von der KI-unterstützten Datenanalyse bis hin zur Fahndung. Denn Steuerkriminalität schade allen und untergrabe das Vertrauen in den Staat, betonte auch Justizministerin Hubig. Der Aktionsplan sieht außerdem vor, dass Selbstanzeigen nicht mehr straffrei bleiben. Kriminelle sollten sich nicht mehr freikaufen können, sagte Klingbeil. Tanja Wagner, Nachrichtenredaktion.
0: Wasser wird in vielen Regionen Europas immer knapper. Und das bekommt auch Deutschland zu spüren. Bundesumweltminister Schneider warnt, dass es künftig sogar zu ernsten Konflikten um Wasser kommen könnte. In vielen Städten und Gemeinden gelten wegen der anhaltenden Trockenheit bereits Einschränkungen bei der Wasserentnahme. Verbände fordern deshalb einen sparsameren Umgang mit Wasser und bundesweit einheitliche Regeln. In der Essenslieferbranche hat es einen Milliardendeal gegeben. Der US-Fahrdienst Uber übernimmt den Berliner Lieferdienst Delivery Hero. Das Unternehmen soll dabei mit knapp 13 Milliarden Euro bewertet werden.
2: Die Aktie von Delivery Hero schießt direkt in die Höhe. Auch wenn es sich um ein deutsches Unternehmen handelt, hatte es sein Heimatgeschäft an Lieferando verkauft. Hierzulande sieht man also keine Lieferanten von Delivery Hero mehr. Dafür ist man in Asien, Südeuropa, der arabischen Halbinsel und den Teilen Afrikas umso präsenter. Uber hat sich verpflichtet, den Hauptsitz von Delivery Hero in Berlin beizubehalten und bis mindestens 2029 keine Änderungen an der Berliner Belegschaft vorzunehmen. Uli Reitinger, Berlin.
0: Der Deutsche Fußballbund wächst weiter und zählt jetzt so viele Mitglieder wie nie zuvor. 8,2 Millionen Menschen spielen oder engagieren sich inzwischen beim DFB. Präsident Neuendorf freut sich über den Boom, warnt aber auch, viele Vereine kommen bei Sportplätzen, Trainingszeiten und Personal an ihre Grenzen. Positiv entwickelt sich vor allem der Mädchenfußball. Außerdem pfeifen wieder mehr Schiedsrichter Spiele als in den Jahren zuvor. Und das waren die Nachrichten mit Zoe Tessovali.
3: Das Wetter. Am Abend mal mehr, mal weniger Wolken. Das lockert aber in Richtung Nacht immer mehr auf. Erste Nachthälfte bleibt dann ruhig und auch noch wenig bewölkt. Später sind es dann mehr Wolken. Von der Eifel bis zum Siegerland zieht dann auch einmal schauerartiger Regen durch. Das bei 18 bis 14 Grad kühlt gut ab. Am Freitag ist es dann oft wolkig. Im Tagesverlauf sind immer mal gebietsweise Schauer oder kräftige Gewitter dabei. Wie gesagt, das ist nicht überall der Fall. Vielerorts ist es auch sonnig und trocken. Aber lokal sind Unwetter nicht ausgeschlossen. Das morgen bei 25 bis 29 Grad.
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3: Und das hier haben wir aktuell noch an Staus. Die A43 Recklinghausen-Münster zwischen Senden und Kreuzmünster Süd 3 Kilometer Stau plus 22 Minuten. A61 Mönchengladbach-Koblenz zwischen

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1: Auf Goodbye. Ich bin Andreas Grunwald. Euch einen schönen Donnerstagabend. Juhu.

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0: Ja, hier, ihr wisst Bescheid, ne? Heute ist Anreisetag beim Parukaville Festival in Weeze und insgesamt, da werden über 200.000 Menschen an diesem Wochenende dort erwartet. Comedian Hannes Höfer, der erklärt uns mal ganz kurz, was wir auf jeden Fall bei so einem Festival brauchen.
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2: Festival ist kein Kindergeburtstag. Deswegen erstmal aufpassen bei der Getränkewahl. Klar, in Energy Drinks ist alles drin, was ein Festivalorganismus braucht. Koffein, Zucker und gerade so viel Chemie, dass die Leber nicht kollabiert. Ansonsten jubelt ruhig mal so ein bisschen Tomatensaft ins Camp. Das ist ein Hybrid-Lebensmittel. Gleichzeitig Getränk und Soße. Glaub mir, in Miraculi war weniger Tomate drin. Und das spart Platz. Natürlich solltet ihr topfit sein. Denn Festival ist Leistungssport. Angefangen bei den täglichen Squats über den Dixi-Klo-Brille. Dafür braucht man stramme Oberschenkel. Die Füße und Gelenke, die sollten auf die Extrembelastung tanzen vorbereitet sein. Einmal Parukaville und du kannst neben Ada Sachi durch Death Valley joggen. Dazu kommen Schlafentzug, mangelnde Hygiene und die einseitige Ernährung. Toastbrot, Scheiblettenkäse und das tägliche Ravioli-Diner aus der Dose. Das muss eine Verdauung erstmal wegstecken. Und immer dran denken, wenn es nur an einer Stelle der Zeltwand prasselt, dann ist das wahrscheinlich kein Regen.
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0: Das Wetter.
1: Jetzt am Abend ziehen nur noch wenige Wolken durch. Die Nacht geht auch erst ruhig los. Später kommen dann neue Wolken mit dazu. Und die bringen von der Eifel bis zum Siegerland dann auch Regen mit. Das bei noch 18 bis 14 Grad. Der Freitag oft grau. Da sind auch einige Wolken unterwegs. Gebietsweise sind auch Schauer oder Gewitter mit dabei. Maximal sind bis zu 29 Grad möglich.
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1: Eben noch der Blick auf die Autobahnen. Zwei Meldungen sind es noch. Die A43 Recklinghausen nach Münster. Zwischen Senden und Kreuzmünster Süd 3 Kilometer Stau plus 21 Minuten. Und die 61 Mönchengladbach-Koblenz zwischen Miel und Kreuz-Meckenheim. 4 Kilometer Stau plus 18 Minuten.

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0: gerade nochmal überlegt. Also ich fand ja, das waren zwei denkwürdige Halbfinals bei der WM. Spanien hat Frankreich, man muss schon sagen, düpiert. Und gestern dann dieses fast schon epische Spiel zwischen Argentinien und England.
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0: Nico Hartmann aus dem WM-Studio. Die Argentinier, die haben gewonnen und gezeigt, dass sie alle Facetten tatsächlich beherrschen.
2: Ja, genau. Wobei man sagen muss, dass sie zwar beinhart und sehr provokativ gespielt haben, aber vor allem nach der Pause haben sie dann ihre Klasse unter Beweis gestellt. Bei Argentinien ist es eine Grauzone. Bei gegnerischen Fouls sieht es so aus, als wäre etwas ganz Furchtbares passiert. Bei eigenen Fouls wird beschwichtigend im Verbund auf den Schiedsrichter eingeredet. Und mit Lionel Messi hat dann auch einer einen gewissen Status, der im ersten Spiel gegen Algerien nach einer harten Grätsche auch hätte vom Platz fliegen können. Aber Schiedsrichter Patrick Ittrich erklärte damals bei Magenta TV die Denkweise des VAR.
3: Und dann siehst du diese Szene und denkst, erstes Spiel, Messi, dann hast du erstmal ein paar Schweißbänder auf der Stirn und dann versuchst du das irgendwie auszuhalten.
2: Und dann wird es eng für den Gegner. Schutz für den Superstar, Schiris, die mitspielen, Mentalität und Teamgeist, ein Brett.
0: Ja, da bin ich mal gespannt, wie die Spanier im Endspiel dann damit umgehen. Nico, sprechen wir noch mal ganz kurz über England. Da brechen für Trainer Thomas Tuchel wirklich harte Tage an, oder?
2: Ja, das kann man so sagen. Er ist für alle Medien, Ex-Spieler, Fans, und das sind sehr viele in England, nun der absolute Sündenbock. Von taktischer Feigheit ist in der britischen Presse die Rede. Ich hatte aber auch das Gefühl, dass die Spieler mit ihren Kräften am Ende waren nach einer langen Saison. Tuchel hat dann auch versucht, gegenzusteuern, erfolglos, und hat es so erklärt nach dem Spiel.
4: Kennt es das?
2: Das kann man jetzt diskutieren mit 1 Million Hobbytrainern, aber ich habe die Entscheidungen so getroffen und übernehme die Verantwortung. Nachdem sich jetzt der erste Shitstorm legen wird, wird ein paar Tage dauern, geht man aber auf der Insel davon aus, dass es mit ihm weitergehen wird. Die EM 2028 findet ja in der Heimat statt, und im Gegensatz zur deutschen Mannschaft ist ein Halbfinal aus auch etwas, was im Verband wohl noch akzeptiert wird, so bitter es auch für die Engländer ist.
0: Argentinien hat die Engländer ausgetrickst, und die sind mal wieder an ihrem großen Ziel gescheitert. Seit 1966 gab es keinen WM-Titel mehr. Nico Hartmann war das aus dem WM-Studio mit den Infos dazu. Dankeschön.
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1: Ich bin Zoe Tassovali. Die Bundesregierung will mehr dafür tun, dass Menschen gar nicht erst krank werden. Gesundheitsministerin Waken hat dafür eine Präventionsoffensive gestartet. Geplant sind unter anderem verpflichtende Einladungen für Kinder und Jugendliche zu Vorsorgeuntersuchungen sowie ein neuer Gesundheitscheck für Menschen ab 60 Jahren. Ärztepräsident Reinhardt fordert, Prävention in jeder Lebensphase stärker zu fördern. Der russische Angriffskrieg gegen die Ukraine verändert auch den Blick auf den Zivilschutz in Deutschland. Außenminister Wadefuhl fordert deshalb ein Umdenken. Bei einem Besuch in Finnland hat er sich angeschaut, wie sich das Land auf Krisen und mögliche Angriffe vorbereitet. Wadefuhl sagte:
2: Wir sollten uns von dem, was hier in Finnland praktiziert wird, eine große Scheibe abschneiden. Das ist eben genau eine Gesellschaft und ein Staat, der Vorsorge betreibt. Und das wird von allen Menschen hier gelebt. Und ich denke, das müssen wir in Deutschland auch wieder neu verstehen.
1: In Finnland gehören Schutzräume längst zum Alltag. Allein in Helsinki gibt es Plätze für deutlich mehr Menschen, als die Stadt Einwohner hat. Viele davon befinden sich unter Wohnhäusern. Genau solche Konzepte will Wadefuhl jetzt auch für Deutschland stärker in den Blick nehmen. Die Bundesregierung will Probleme vor der eigenen Haustür schneller erkennen und lösen. Dafür hat Heimatminister Rainer heute eine neue Agenda für die Heimatpolitik vorgestellt. Sie soll das Leben in Städten und auf dem Land attraktiver machen.
3: Entscheidungen sollen dort fallen, wo sie dann auch spürbar sind. Damit das möglich wird, sollen unnötige Vorschriften und Verfahren gestrichen oder vereinfacht werden. So beschreibt Minister Rainer einen zentralen Punkt des Programms mit dem Titel Miteinander ist es Heimat. Außerdem geplant Heimatdialoge des zuständigen Landwirtschaftsministeriums und eine repräsentative Umfrage zu den Problemen, die die Menschen in Städten und auf dem Land jeweils bewegen. Thomas Tonfeld, Berlin.
1: Im Prozess um den Tod eines Patienten hat ein Angeklagter falscher Notfallsanitäter eingeräumt, jahrelang mit gefälschten Unterlagen gearbeitet zu haben. Vor dem Landgericht Kleve sagte der 30-Jährige, dass er nie die Ausbildung abgeschlossen habe. Laut Anklage verabreichte er bei einem Einsatz das falsche Medikament und verhinderte, dass ein Notarzt gerufen wurde. Den Vorwurf des Totschlags weist der Angeklagte zurück. Und das waren die Nachrichten mit Zoe Tassovali.
4: Das Wetter.
5: Wechselnd bewölkt, so geht's jetzt durch den Abend. Das lockert aber immer mehr auf und so startet dann auch die Nacht. Also erst ruhig und fast klar. Später verdichtet sich die Bewölkung und in der Eifel, da starten die ersten Schauer. Das zieht einmal quer rüber bis ins Siegerland, das bei 18 bis 14 Grad in der Nacht. Morgen ist es dann oft wolkig und nass. Gebietsweise schiebt sich da auch mal so ein Gewitter dazwischen und das bei bis zu 29 Grad.
6: NRW Verkehr.
5: Die Staus jetzt um kurz nach 9. Drei sind's. A1 Münster-Köln zwischen Kreuz Dortmund, Unna und Westhofener Kreuz. 1 Kilometer Stau plus 3 Minuten. Dann die 43 Recklinghausen nach Münster zwischen Senden und Kreuz Münster Süd. 3 Kilometer Stau plus 21 Minuten. Und die 61 Mönchengladbach-Koblenz zwischen Rheinbach und Kreuz Meckenheim nach einem Unfall. 2 Kilometer Stau. Das dauert da immer noch 8 Minuten länger.

Katja, was läuft heute Abend neu im Kino an? Frage beantworten wir gleich. Kann aber schon vorwegnehmen, da ist ein richtiger Kracher mit dabei. Wie gesagt, gleich die Infos dazu. Jetzt erstmal Musik von Michael Schulte. Ich bin Andreas Grunwald. Hallo zusammen. Julia.

0: Donnerstagabend heißt bei uns auch, rein geht's ins Kino.
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0: Ja, vor genau 3 Jahren hatte Christopher Nolan mit Oppenheimer für volle Kinos gesorgt. Und 2 Oscars hat er auch noch gewonnen, also als Regisseur und Produzent für den besten Film 2023. Diese Woche wird sich zeigen, ob er den Erfolg wiederholen oder sogar noch toppen kann. Mit seinem neuen Film Die Odyssee kommt in die Kinos. Filmexperte Jörg Albrecht, müssen wir unser Altgriechisch da nochmal aufpolieren?
2: Nee, da haben wir nochmal Glück gehabt. Müssen wir nicht. Ganz so originalgetreu, wie es seinerzeit Mel Gibson bei Die Passion Christi getan hat, wo er ja die Schauspieler aramäisch hat sprechen lassen, wollte es Christopher Nolan dann doch nicht machen. Er hat Homers Die Odyssee auf Englisch verfilmt und wir bekommen das Epos über die Irrfahrten des König Odysseus von Ithaka natürlich auch synchronisiert auf Deutsch zu sehen.
3: Du bist ein Mann, der sein Schicksal selbst lenken will, aber das kannst du nicht kontrollieren.
4: Niemand stellt sich zwischen mich und meine Heimat. Nicht einmal die Götter.
2: Die haben nämlich was dagegen, dass Odysseus zurückkehrt, als Strafe für die Zerstörung Trojas und seinen Hochmut. Aber auf seiner Odyssee bekommen er und seine Männer es auch noch mit Sirenen und einem Zyklopen zu tun.
5: Ich glaube, es schläft.
0: Und Odysseus wird von Matt Damon gespielt, wie der Film überhaupt jetzt mit Stars nur so gespickt ist, ne?
2: Ja, eine höhere Stardichte wird in diesem Jahr nur noch der neue Avengers haben. Wer ist alles dabei? Odysseus' Frau wird von Anne Hathaway gespielt, sein Sohn von Tom Holland. Und dann braucht jede Fantasy-Geschichte auch einen Bösewicht, denn dieser heißt Antinos. Er will die Macht in Ithaka an sich reißen und Odysseus' Frau zwingen, dass sie ihn heiratet. Gespielt wird Antinos von Robert Pattinson und das macht er richtig gut.
6: Dies ist dein Haus, das auf einen Herrn wartet. Ich will, dass du mich erwählst.
7: Ithakas König wird zurückkehren.
6: Nein, wird er nicht.
0: Ja, also, dass uns da großes Kino erwartet, das steht wohl außer Frage, oder?
2: Also, Homer hat es sich ja vor 2800 Jahren als gewaltiges Epos ausgedacht. Und Christopher Nolan wird dem wirklich zu 100% gerecht. Auch hier bringt er wieder seine Markenzeichen mit ein, nämlich das Ganze auf verschiedenen Zeit- und Realitätsebenen zu erzählen. Ich bin echt gespannt, ob sich das Publikum für die griechische Heldenreise begeistern kann. Vor 3 Jahren bei Oppenheimer, da hatte er ja noch Starthilfe durch Barbie. Diesmal gibt's kein Barbenheimer-Phänomen. Christopher Nolan muss es jetzt allein rocken.
0: Ja, neu ab heute in den Kinos Christopher Nolans Die Odyssee. Dankeschön, Jörg, für die Infos dazu.
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0: Das Wetter.
1: Jetzt am Abend ziehen letzte Wolken schnell ab, geht dann auch erstmal rein in eine ruhige Nacht. Später sind es dann mehr Wolken und von der Eifel bis ins Siegerland zieht dann schauerartiger Regen durch. Das kühlt sich ab auf 18 bis 14 Grad. Morgen am Freitag weiter wechselnd oder auch mal stark bewölkt. Örtlich sind Schauer oder Gewitter möglich und das dann alles bei 25 bis 29 Grad.
0: NRW Verkehr.
1: Und da haben wir gute Nachrichten, da ist im Moment alles frei. Euch unterwegs eine gute Fahrt.

Und gleich hier bei uns neues Material von Martin Garrix und Ed Sheeran, also zusammen in einem Song. Vorher Rihanna ganz alleine jetzt mit Stay. Ich bin Andreas Grunwald. Euch einen schönen Abend.

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1: Ich bin Diana Kramer. Umsatzsteuerkarusselle, Geldwäsche, illegale Aktiendeals. Jedes Jahr gehen dem Staat Milliarden durch Steuerbetrug verloren, auf Kosten der Allgemeinheit. Gemeinsam mit Justizministerin Stefanie Hubig hat Bundesfinanzminister Lars Klingbeil einen Aktionsplan für den verschärften Kampf gegen illegale Finanzpraktiken vorgelegt.
2: Die Ehrlichen in der Gesellschaft dürfen nicht die Dummen sein, sagt der Finanzminister. Schon der Gerechtigkeit wegen müsse stärker gegen Steuerbetrüger vorgegangen werden. Straftaten sollen härter geahndet werden und Selbstanzeige nicht automatisch zu Straffreiheit führen. Auch sollen Vermögenswerte einfacher beschlagnahmt werden können. Denn sind Rolex und der Porsche erstmal weg, tue das richtig weh, so Klingbeil. Tanja Wagner, Nachrichtenredaktion.
1: Italien nimmt Asylsuchende aus anderen EU-Ländern offenbar nicht zurück, obwohl das in den neuen EU-Regeln vorgesehen ist. Laut einem Bericht der EU-Kommission hat Italien entsprechende Anfragen aus Deutschland und anderen Mitgliedstaaten mehrfach abgelehnt. Die EU-Kommission fordert jetzt, dass Rücküberstellungen endlich funktionieren. Andernfalls könnten Länder, die sich nicht an die Regeln halten, ihren Anspruch auf Solidarität innerhalb der EU verlieren. Bundesgesundheitsministerin Nina Baken will, dass Angebote zum Vorbeugen von Erkrankungen stärker ausgebaut werden. Die Versorgung im Krankheitsfall sei sehr gut, sagte Baken bei der Auftaktveranstaltung für eine geplante Präventionsoffensive. Man müsse aber noch besser darin werden, Krankheiten gar nicht erst entstehen zu lassen.
3: Wer krank ist, wird behandelt, das ist klar. Ebenso wichtig aber ist es, Risiken zu senken oder früher zu erkennen. Prävention ist keine Nebensache, sagt Ministerin Warken. Deshalb soll es zum Beispiel verpflichtende Einladungen für Kinder und Jugendliche zu Vorsorgeuntersuchungen geben. Und Ältere sollen bei der geplanten Pflegereform Anspruch auf einen Check-up 60+ haben, damit sie möglichst lange selbstständig bleiben. Insgesamt sollen so auch die Kosten im Gesundheitsbereich gesenkt werden. Aus Berlin, Thomas Brockt.
1: 8 Jahre nach dem Brückeneinsturz von Genua hat ein italienisches Gericht die ersten Urteile gesprochen. Der frühere Chef des Autobahnbetreibers muss 12 Jahre ins Gefängnis. Beim Einsturz der Morandi-Brücke im Sommer 2018 starben 43 Menschen. Dutzende Autos stürzten damals mit der Fahrbahn in die Tiefe. Und das waren die Nachrichten mit Diana Kramer.
4: Das Wetter.
5: Jetzt zum Start in die Nacht fast wolkenlos und trocken. Das Bild, das ändert sich später nochmal. Dann verdichtet sich die Bewölkung wieder. Und von der Eifel bis ins Siegerland kommt dann wirklich einiges an Regen runter. Der Freitag macht ähnlich wolkig und nass weiter. Gebietsweise sind auch mal Gewitter mit dabei. Und das alles bei bis zu 29 Grad.
6: NRW Verkehr.
5: Staus oder Behinderungen werden uns derzeit nicht gemeldet. Euch unterwegs eine gute Fahrt. Kommt gut an euer Ziel.
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5: Und rein geht's in diese Stunde jetzt mit Musik von Ofenbach und Be Mine. Ich bin Andreas Grunwald, euch einen schönen Donnerstagabend.

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0: wie schön, Olivia Dean und So Easy to Fall in Love. Ja, Urlaub ist ja irgendwie mehr als nur wegfahren. Ne? Für die einen geht es schon beim Packen los, für andere geht es dann doch erst los, wenn sie wirklich angekommen sind und der Alltag endlich Pause hat. Deshalb unsere Frage mal an euch. Ja, wir haben euch gefragt, und zwar, wann fängt denn für euch der Urlaub an?
1: Sobald ich meinen Rucksack gepackt habe und aus der Haustür gehe, dann fängt mein Urlaub an. Weil man dann so ein Freiheitsgefühl hat irgendwie.
2: Wir sind eigentlich Camper, aber wenn ich am Flughafen bin, habe meinen Koffer aufgegeben, da fängt für mich der Urlaub an.
3: Ich würde schon auch sagen, ich muss da sein, weil ich auch sagen würde, die Anreise ist tendenziell eher immer stressig. Da bin ich froh, wenn das rum ist.
4: Der Urlaub beginnt mit dem Wohnwagen schon beim Losfahren. Wenn ich fliege, ist halt eher so ein Ding, wenn ich im Flugzeug drin sitze.
5: Ich würde sagen, ab dem Moment, wo ich die Haustür hinter mir zumache, weil auch die Reise oft stressig sein kann, aber irgendwie zum Abenteuer dazugehört. Und weil es schon was ganz anderes als mein Alltag ist. Und deswegen, ich würde sagen, eigentlich, sobald ich mich auf den Weg mache.
0: Ja, wir haben es gehört, für manche startet der Urlaub schon mit der Planung, für andere erst mit dem ersten Schritt da raus aus dem Alltag. Euch auf jeden Fall ganz viel Spaß im Urlaub, wenn es denn da morgen schon losgeht.
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0: Das Wetter.
1: Die Nacht geht fast wolkenfrei und trocken los. In der zweiten Nachthälfte verdichtet sich die Bewölkung dann wieder. Erster Regen, der kommt in der Eifel runter. Und die Schauer ziehen dann einmal rüber bis ins Siegerland. Der Freitag macht wolkig und nass weiter. Dazu messen wir dann nochmal bis zu 29 Grad.
0: NRW Verkehr.
1: Und eben noch der Blick auf die Autobahn. Geht los mit der 40 Essen nach Dortmund zwischen Bochum-Ruhrstadion und Bochum-Hapen. 1 Kilometer Stau und plus 4 Minuten. Die 40 Duisburg nach Venlo zwischen Neukirchen-Flühen und Kerken 1 Kilometer Stau plus 2. A43 Recklinghausen in Fahrtrichtung Münster zwischen Senden und Kreuz Münster Süd. 1 Kilometer Stau plus 3 Minuten. Und die 59 nach Bonn nach Köln zwischen Spich und Flughafen Köln-Bonn. 2 Kilometer Stau, da plus 7 Minuten. Euch unterwegs eine gute Fahrt.
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1: Ja, ist ja gerade mal der Start in diese Nacht und da springen wir musikalisch jetzt mal rein mit Musik von Alex Warren. Hier ist er mit Ordinary, ich bin Andreas Grunwald. Angenehme Nacht zusammen.

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0: Magember. So, neue Musik am Donnerstag haben wir jetzt nochmal für euch. Und zwar von Lavinia und Eli Oaks. Die haben einen Song zusammen aufgenommen und zwar Reasons. Also da kann ich sagen, der kann alles, der Song. Ne? Ist Dancefloor und radiotauglich. Und jetzt wollen wir natürlich noch wissen, worum es im Song geht. Und das hat uns Lavinia auch erklärt.
1: Im Kern geht es darum, sich frei zu fühlen, spontan zu sein und einfach das Leben zu feiern. Der Song hat für mich so eine Alles-ist-möglich-Energie. Einfach den Moment genießen und nicht an den eventuellen kleinen Kater von morgen denken.
0: Also hier bei uns jetzt die Extra-Portion Motivation. Wir hören mal rein.
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1: Ich bin Diana Kramer. Die Bundesregierung will härter gegen Steuerbetrüger vorgehen. Dazu haben Finanzminister Lars Klingbeil und Justizministerin Stefanie Hubig angekündigt, ein Zentrum gegen Steuer- und Finanzkriminalität einzurichten. Dort sollen Analyse, Ermittlung und Verfolgung von Geldwäsche und Steuerbetrug gebündelt werden. Außerdem ist geplant, dass eine Selbstanzeige nicht mehr generell zur Straffreiheit führt. Die Zahl der schweren E-Scooter-Unfälle ist im vergangenen Jahr in Deutschland regelrecht nach oben geschnellt. Insgesamt gab es etwa 16.500 Unfälle mit Personenschaden, 38 Menschen wurden getötet. Unfallopfer sind dabei überwiegend jüngere Menschen.
2: Mehr als jeder zweite Verunglückte war jünger als 25 Jahre. Und obwohl die E-Scooter erst ab 14 zugelassen sind, werden die Roller oft von noch viel Jüngeren genutzt. Über 870 Mal waren die Unfallopfer höchstens 13. Und meist sind die Fahrer selbst schuld. Fast die Hälfte der Todesopfer kam bei Unfällen ums Leben, an denen kein anderer beteiligt war. Grund ist neben Leichtsinn häufig auch Unerfahrenheit. Unfallexperten fordern deshalb einen Befähigungsnachweis für alle ohne Führerschein. Das würde auch klar machen, dass es sich beim E-Roller eben nicht nur um ein Spaßfahrzeug handelt. Tanja Wagner, Nachrichtenredaktion.
1: Der russische Angriffskrieg gegen die Ukraine verändert auch den Blick auf den Zivilschutz hier in Deutschland. Bundesaußenminister Johann Badefuhl fordert deshalb ein Umdenken. Bei einem Besuch in Finnland hat er sich angeschaut, wie sich das Land auf Krisen und mögliche Angriffe vorbereitet.
3: Ich glaube, wir brauchen in unserer Gesellschaft, und das gilt natürlich auch für das staatliche Handeln, ein wirkliches Umdenken. Und wir sollten uns von dem, was hier in Finnland praktiziert wird, eine große Scheibe abschneiden. Das ist eben genau eine Gesellschaft und ein Staat, der Vorsorge betreibt. Und das wird von allen Menschen hier gelebt.
1: Bundesaußenminister Badefuhl. Die US-Regierung schränkt die Aufenthaltszeiten für ausländische Studierende und Medienvertreter stärker ein. Für Austauschstudenten wird künftig ein Aufenthaltszeitraum von 4 Jahren festgesetzt, für Journalisten eine Begrenzung auf 240 Tage. Beide Gruppen können eine Verlängerung beantragen, ohne die USA verlassen zu müssen. Die Trump-Regierung begründet den Schritt damit, einen besseren Überblick über den Verbleib der Personen zu behalten. Und das waren die Nachrichten mit Diana Kramer.
4: Das Wetter.
5: Die Nacht geht fast wolkenfrei und trocken los. In der zweiten Nachthälfte verdichtet sich die Bewölkung dann wieder. Erster Regen, der kommt in der Eifel runter. Und die Schauer ziehen dann einmal rüber bis ins Siegerland. Der Freitag macht wolkig und nass weiter. Dazu messen wir dann nochmal bis zu 29 Grad.
4: NRW Verkehr.
5: Und die zwei Staus habe ich noch. Die A1 Köln nach Dortmund zwischen Köln-Niel und Kreuz Leverkusen-West. 1 Kilometer Stau plus 4 Minuten. Und die A59 Bonn nach Köln zwischen Köln-Lind und Flughafen Köln-Bonn. 1 Kilometer Stau, da plus 7 Minuten. Euch unterwegs eine gute Fahrt.
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5: Ja, und los geht's in dieser Stunde mit einem ganz geschmeidigen Phil Collins, jetzt bei uns You'll Be In My Heart. Ich bin Andreas Grunwald. Angenehme Nacht zusammen.

0: Swift. I knew it. 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

0: ja, morgen ist es mal wieder soweit, ne? Da gibt es in NRW mal wieder Zeugnisse. Das ist für viele auch immer mal wieder ein unschöner Moment. Aber Kollege Kevin Zimmer, der macht Mut, denn es gibt genug Beispiele, dass man es trotz verkorkster Schulzeit und vielleicht nicht so guten Noten zu etwas bringen kann. Heute Albert Einstein.
1: Der Inbegriff eines Genies. Albert Einstein, ein mieser Schüler? Vor allen Dingen in Physik soll er schlecht gewesen sein. Dort hatte er eine glatte 6 und in Mathe hatte er nur eine 4. Hört man immer wieder. Ist aber nicht ganz richtig.
2: Ah. Ja, oh, weißt du das nicht?
3: Nein.
1: Der Biograf von Albert Einstein, der war anscheinend in der Schule nicht ganz so gut. Anders kann ich es mir nicht erklären. Unter anderem hat er sehr viel verwechselt. Es heißt da, dass Einstein die Schule wiederholen musste. Stimmt aber nicht. Die Eltern sind einfach nur umgezogen und am Ende machte er sein Abitur in der Schweiz. Dort wimmelte sein Abiturzeugnis nur so von Fünfen und Sechsen. Und da entstand das Märchen, dass Albert Einstein miese Zeugnisse hatte.
2: Ich bin nervlich fertig.
1: In der Schweiz ist nämlich eine 6 eine 1 und eine 5 eine 2. So gesehen ist eine 4 eine 3. Also, es waren alles Bestnoten. Große Freude also bei Albert Einstein und den Eltern. Ja, guck mal hier, ich habe nur Fünfen und Sechsen auf dem Zeugnis. Klingt natürlich in unseren Ohren eher komisch.
3: Hab ich nicht erfunden? Ist aber so.
1: Und so entstand das Märchen, dass Albert Einstein miese Zeugnisse hatte. Dass er trotzdem keinen Bock auf Schule hatte. Und das System Schule mit dem damaligen Unterrichtsdrill, andauerndem Lernen und Hausaufgaben total stumpf fand, das ist richtig. Aber zumindest, dass er Hausaufgaben doof fand, das sagen wir unseren Kindern besser nicht.

0: Das Wetter.
1: Jetzt zum Start in die Nacht fast wolkenlos und trocken. Das Bild, das ändert sich später nochmal. Dann verdichtet sich die Bewölkung wieder. Und von der Eifel bis ins Siegerland kommt dann wirklich einiges an Regen runter. Der Freitag macht ähnlich wolkig und nass weiter. Gebietsweise sind auch mal Gewitter mit dabei. Und das alles bei bis zu 29 Grad.
0: NRW Verkehr.
1: Zwei Staus sind es noch, die A40 Essen nach Dortmund zwischen Kreuz Bochum und Dortmund Lüttgen. Dortmund 1 Kilometer stockend. Und die 45 Hagen-Gießen zwischen Kreuz Olpe Süd und Freudenberg 1 Kilometer Stau. Ansonsten alles frei, gute Fahrt.
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1: Ja, und bevor der Tag rum ist, spielen wir nochmal einen Klassiker gleich aus dem Jahr 1979 von Pink Floyd. Another Brick in the Wall starten jetzt erstmal mit ihm hier.

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0: Flashlight von Sarah Larsson. Gleich bei uns ganz neue Musik von Fury in the Slaughterhouse. Vorher geht's mit ihm hier nochmal aufs Festival.
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2: Festival ist kein Kindergeburtstag. Deswegen erstmal aufpassen bei der Getränkewahl. Klar, in Energy Drinks ist alles drin, was ein Festivalorganismus braucht. Koffein, Zucker und gerade so viel Chemie, dass die Leber nicht kollabiert. Ansonsten jubelt ruhig mal so ein bisschen Tomatensaft ins Camp. Das ist ein Hybrid-Lebensmittel. Gleichzeitig Getränk und Soße. Glaub mir, in Miraculi war weniger Tomate drin. Und das spart Platz. Natürlich solltet ihr topfit sein. Denn Festival ist Leistungssport. Angefangen bei den täglichen Squats über der Dixi-Klo-Brille. Dafür braucht man stramme Oberschenkel. Die Füße und Gelenke, die sollten auf die Extrembelastung tanzen vorbereitet sein. Einmal Peruka will und du kannst neben Ada Sachi durch Death Valley joggen. Dazu kommen Schlafentzug, mangelnde Hygiene und die einseitige Ernährung. Toastbrot, Scheiblettenkäse und das tägliche Ravioli-Diner aus der Dose. Das muss eine Verdauung erstmal wegstecken. Und immer dran denken, wenn es nur an einer Stelle der Zeltwand prasselt, dann ist das wahrscheinlich kein Regen.
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1: Ich bin Diana Kramer. Die Bundesregierung will mit einem Aktionsplan entschiedener gegen Steuerbetrug und Geldwäsche vorgehen. Gemeinsam mit Justizministerin Stefanie Hubig kündigte Finanzminister Lars Klingbeil ein gemeinsames Zentrum gegen Steuer- und Finanzkriminalität beim Zoll an.
2: Wir haben ein gemeinsames, klares Ziel. Die Ehrlichen in unserer Gesellschaft dürfen nicht die Dummen sein. Es geht für mich um Gerechtigkeit. Die wenigen, die betrügen, schaden allen, die ehrlich ihre Steuern zahlen. Und das macht auch den fairen Wettbewerb zwischen Unternehmen kaputt.
1: Finanzminister Klingbeil kündigte außerdem an, dass Selbstanzeigen bei Steuerbetrug nicht mehr grundsätzlich zur Straffreiheit führen sollen. Frankreichs Präsident Emmanuel Macron will neuen Schwung in die Zusammenarbeit mit Deutschland bringen und bei internationalen Schlüsselthemen mit Berlin an einem Strang ziehen. Das sagte Macron am Abend zum Auftakt des deutsch-französischen Regierungstreffens im Rheinland. Auf dem Fliegerhorst Nörvenich tagt heute der deutsch-französische Verteidigungs- und Sicherheitsrat. Später trifft sich der sogenannte Ministerrat auf Schloss Augustusburg in Brühl. Im Prozess um den Einsturz einer Autobahnbrücke in der italienischen Stadt Genua ist der Hauptangeklagte, ein Ex-Manager der Betreibergesellschaft der Brücke, zu 12 Jahren Haft verurteilt worden. Mehrere weitere Angeklagte bekamen ebenfalls zum Teil lange Haftstrafen. Im Sommer vor 8 Jahren war die Brücke eingestürzt, 43 Menschen starben.
3: Die Brücke war eine tickende Zeitbombe und fast jeder wusste das auch, aber getan wurde nichts für die Instandhaltung, sagt die Anklage hier. Profit sei wichtiger gewesen als Sicherheit. Mitten in der Urlaubszeit war die Brücke zusammengekracht, Dutzende Autos stürzten in den Abgrund, Menschen schrien eine Katastrophe, die alle hier fassungslos gemacht hat und wieder einmal auch die oft marode Infrastruktur hier in den Fokus gerückt hat. Claudia Wächter, Italien.
1: Wenige Tage vor dem Finale der Fußball-WM haben Organisationen massive Menschenrechtsverletzungen während des Turniers in den USA, Kanada und Mexiko angeprangert. Eine Sprecherin der Organisation Human Rights Watch kritisierte unter anderem das harte Durchgreifen der US-Regierung gegen Einwanderer. Der FIFA warfen die Organisationen vor, dass viele Fans aus der ganzen Welt durch überteuerte Ticketpreise und strenge Visa-Regeln an der Teilnahme gehindert wurden.
4: Das Wetter.
5: Im Verlauf der Nacht nehmen die Wolken jetzt immer mehr zu, dann kann es auch mal regnen, 18 bis 14 Grad. Tagsüber heute dann auch viele Wolken, stellenweise kann es auch teils kräftige Gewitter geben und Schauer bis 29 Grad. Ja, und der Samstag, der wird dann wieder freundlicher mit vielen sonnigen Abschnitten bis 25 Grad.
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6: A57 Krefeld-Köln zwischen Dormagen und Köln-Worringen, 1 Kilometer Stau. Wir wünschen allen unterwegs gute Fahrt.
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5: Hallo zusammen, schön, dass ihr zuhört. Ja, er will doch einfach nur nach Hause. Und dann nimmt er 10 Jahre lang alles mit, was die antike Gefahrenliste so hergibt. Zyklopen, Sirenen, Seeungeheuer, Zauberinnen und einen nachtragenden Meeresgott Poseidon. Hier die Reise von Odysseus in die Odyssee ist ungefähr genauso spaßig wie Bahnfahren in Deutschland. Und genau diese Reise wurde jetzt verfilmt. Es ist der heiße Scheiß im Kino gerade. Riesenstaraufgebot, Riesenaufwand. Und wir schauen diese Stunde mal, ob der Film Odyssee was taugt und... Damit ihr bei der Grillparty am Wochenende auch so ein bisschen klugscheißen könnt, haben wir auch noch ein paar Fakten rund um die Vorlage, um Homers Werk Odyssee gesammelt. Hört ihr gleich mehr zu bei mir in der Sendung.
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0: Es ist der Blockbuster des Jahres, die Odyssee von Regisseur Christopher Nolan. Odyssee, da klingelt doch was bei uns, oder? Das ist doch dieses antike griechische Epos, oder? Hier für euch ein paar Häppchen Klugscheißerwissen mit dem Kollegen Jonas Mikolajczak.
1: Ein Antrag im Bürgerbüro, die Parkplatzsuche oder einfach nur die gottverdammte Hefe im Supermarkt finden. Wir alle haben sie schon erlebt. Eine Odyssee. Aber die eigentliche Odyssee, die hat ihren Namensgeber erlebt. Odysseus, der Held aus den Geschichten des Homers.
2: Donut.
1: Nein, nicht der, sondern der altgriechische Autor Homer. Er gilt als der erste Dichter des Abendlandes, brachte uns die Odyssee und die Vorgeschichte Ilias rund um den Trojanischen Krieg. Und viel mehr wissen wir auch nicht. Ja, heutzutage wird selbst hinterfragt, ob es Homer überhaupt gab. Denn seine Geschichten wurden hauptsächlich mündlich weitergegeben. Also sein vielleicht Werk Odyssee erzählt, wie Odysseus Natur trotzt, Zyklopen, Nymphen, Hexen besiegt und selbst die griechischen Götter aufs Korn nimmt, nur um zu seiner Heimatinsel Ithaka zurückzukommen. Die gibt es heute auch noch, wobei Geologen glauben, das Vorbild für Odysseus Heimat muss wohl eher auf der griechischen Halbinsel Paliki sein. Und da frage ich mich jetzt, was tut der Odysseus sich so schwer? Ich habe nachgeguckt, eine Stunde entfernt gibt es einen Flughafen. Idiot. Naja, seit Jahren sucht die Wissenschaft nach dem wahren Kern in der Odyssee und Ilias. Genauso beim trojanischen Pferd. Ja, auch das kommt aus diesen Geschichten, ist aber wahrscheinlich nur erfunden. Den Trojanern wird im Krieg an ihren Toren ein riesiges, hölzernes Pferd geschenkt. Dankend nehmen sie es an, ohne zu wissen, dass sich darin die spartanische Armee befindet. Und wer hatte die Idee? Unser lieber Odysseus.
3: Boy, der hat mich falsch.
1: Ein so ausgeklügelter Trick. Selbst heutzutage, da fallen noch Leute am PC auf Trojaner rein. Ach, die Odyssee. Eine wahrlich zeitlose Geschichte.
0: Danke, Jonas. Und gleich schauen wir mal auf die Verfilmung der Odyssee dieser Geschichte, die jetzt gerade in den Kinos läuft. Unser Filmexperte erzählt euch in einer halben Stunde, ob das Ding tatsächlich was taugt.
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0: Das Wetter.
1: Ihr habt da ein paar Wolken über euch und die werden zum Morgen hin dann auch immer dichter. Da kann es auch mal regnen. 18 bis 14 Grad heute Nacht und in den frühen Morgenstunden. Tagsüber dann wechselhaft. Viele Wolken, mal Schauer oder Gewitter mit Starkregen und Hagel möglich heute bis 29 Grad. Ja, und der Samstag wieder ruhiger. Viel Sonne, ein paar Wolken gibt's auch. Dazu meist trocken bis 25 Grad.
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2: A57 Krefeld-Köln zwischen Dormagen und Köln-Worringen 1 Kilometer Stau. Wir wünschen allen unterwegs gute Fahrt.
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1: Das ist eure Nacht mit uns, wo auch immer ihr gerade seid, ob auf der Arbeit oder auf dem Weg nach Hause. Haltet durch und kommt gut in den Tag. In diesem Freitag mit uns. Ja, Anastasia freut sich auch schon. Das ist I'm Out of Love.

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0: Passend zum Start in die Sommerferien heute, sommerliche Mucke von Will Smith, das war Miami, hallo zusammen. Boah krass, das ist jetzt so auch schon wieder 3 Jahre her. Vor 3 Jahren hat Christopher Nolan mit Oppenheimer die Kinos vollgemacht. 2 Oscars hat er auch noch gewonnen als Regisseur und Produzent für den besten Film 2023. Ja, und jetzt wird sich zeigen, ob er den Erfolg wiederholen oder sogar noch toppen kann. Mit seinem neuen Film, Die Odyssee, läuft jetzt in den Kinos. Filmexperte Jörg Albrecht, müssen wir jetzt unser Altgriechisch eigentlich aufpolieren?
1: Nee, da haben wir nochmal Glück gehabt. Müssen wir nicht. Ganz so originalgetreu, wie es seinerzeit Mel Gibson bei Die Passion Christi getan hat, wo er ja die Schauspieler aramäisch hat sprechen lassen, wollte es Christopher Nolan dann doch nicht machen. Er hat Homers Die Odyssee auf Englisch verfilmt und wir bekommen das Epos über die Irrfahrten des König Odysseus von Ithaka natürlich auch synchronisiert auf Deutsch zu sehen.
2: Du bist ein Mann, der sein Schicksal selbst lenken will. Aber das kannst du nicht kontrollieren.
3: Niemand stellt sich zwischen mich und meiner Heimat. Nicht einmal die Götter.
1: Die haben nämlich was dagegen, dass Odysseus zurückkehrt. Als Strafe für die Zerstörung Trojas und seinen Hochmut. Aber auf seiner Odyssee bekommen er und seine Männer es auch noch mit Sirenen und einem Zyklopen zu tun.
3: Ich glaube, es schläft.
0: Ah, Odysseus wird ja von Matt Damon gespielt. Man muss auch sagen, der Film, grundsätzlich sind da super viele Stars drin, ne?
1: Ja, eine höhere Stardichte wird in diesem Jahr nur noch der neue Avengers haben. Wer ist alles dabei? Odysseus Frau wird von Anne Hathaway gespielt, sein Sohn von Tom Holland. Ja, und dann braucht jede Fantasy-Geschichte auch einen Bösewicht, denn dieser heißt Antinos. Er will die Macht in Ithaka an sich reißen und Odysseus Frau zwingen, dass sie ihn heiratet. Gespielt wird Antinos von Robert Pattinson und das macht er richtig gut.
4: Dies ist ein Haus, das auf einen Herrn wartet. Ich will, dass du mich erwählst.
5: Ithakas König wird zurückkehren.
4: Nein, wird er nicht.
0: Okay, also das klingt alles nach uns erwartet richtig großes Kino, oder?
1: Also, Homer hatte sich ja vor 2800 Jahren als gewaltiges Epos ausgedacht und Christopher Nolan wird dem wirklich zu 100% gerecht. Auch hier bringt er wieder seine Markenzeichen mit ein, nämlich das Ganze auf verschiedenen Zeit- und Realitätsebenen zu erzählen. Ich bin echt gespannt, ob sich das Publikum für die griechische Heldenreise begeistern kann. Vor 3 Jahren bei Oppenheimer, da hatte er ja noch Starthilfe durch Barbie. Diesmal gibt's kein Barbenheimer Phänomen. Christopher Nolan muss es jetzt allein rocken.
0: Ab jetzt in den Kinos Christopher Nolans Die Odyssee und Matt Damon hat schon im Vorfeld erzählt, die Dreharbeiten müssen richtig krass gewesen sein. Die mussten auch erstmal alle in so ein Ruder-Trainingslager und dann mussten die tatsächlich so ein 100 Tonnen schweres Schiff durchs Meer rudern. Also ich finde, es klingt alles hervorragend. Ich werde mir das Ding auf jeden Fall reinziehen. Danke, Jörg.
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1: Ich bin Diana Kramer. Zuletzt lief es nicht so rund in den deutsch-französischen Beziehungen. Ein großes Regierungstreffen im Rheinland soll heute neue Impulse bringen. Am Abend empfing Bundeskanzler Merz bereits auf Schloss Bensberg bei Köln den französischen Präsidenten Macron.
2: Ich freue mich sehr, dass die französische Regierung und der französische Präsident meiner Einladung gefolgt sind. Wir werden uns über die großen Themen unterhalten, über die Wirtschaftspolitik, über die Energiepolitik, über die Sicherheits- und Verteidigungspolitik.
1: Macron erklärte am Abend, er wolle neuen Schwung in die Zusammenarbeit mit Deutschland bringen und bei internationalen Schlüsselthemen mit Berlin an einem Strang ziehen. Die Bundesregierung will härter gegen Steuerbetrüger vorgehen. Dazu haben Finanzminister Klingbeil und Justizministerin Hubich angekündigt, ein Zentrum gegen Steuer- und Finanzkriminalität einzurichten. Dort sollen Analyse, Ermittlung und Verfolgung von Geldwäsche und Steuerbetrug gebündelt werden. Außerdem ist geplant, dass eine Selbstanzeige nicht mehr generell zur Straffreiheit führt. Bundesgesundheitsministerin Baken will, dass Angebote zum Vorbeugen von Erkrankungen stärker ausgebaut werden. Die Versorgung im Krankheitsfall sei im Gesundheitswesen sehr gut, sagte Baken bei der Auftaktveranstaltung für eine geplante Präventionsoffensive. Man müsse aber noch besser darin werden, Krankheiten gar nicht erst entstehen zu lassen.
3: Wer krank ist, wird behandelt, das ist klar. Ebenso wichtig aber ist es, Risiken zu senken oder früher zu erkennen. Prävention ist keine Nebensache, sagt Ministerin Warken. Deshalb soll es zum Beispiel verpflichtende Einladungen für Kinder und Jugendliche zu Vorsorgeuntersuchungen geben. Und Ältere sollen bei der geplanten Pflegereform Anspruch auf einen Check-up 60+ haben, damit sie möglichst lange selbstständig bleiben. Insgesamt sollen so auch die Kosten im Gesundheitsbereich gesenkt werden. Aus Berlin, Thomas Brockt.
1: Im Müritz-Nationalpark kämpfen rund 400 Einsatzkräfte weiter gegen einen Flächenbrand auf dem Gebiet eines früheren Truppenübungsplatzes. Das Feuer hat sich inzwischen auf einer Fläche von etwa 360 Hektar ausgebreitet, teilte der Landkreis Mecklenburgische Seenplatte am Abend mit. Starker Wind hatte zuletzt die Ausbreitung des Feuers beschleunigt. Jetzt hoffen die Einsatzkräfte auf Regen. Auch die Bundeswehr unterstützt die Löscharbeiten mit Hubschraubern.
4: Das Wetter. 18 bis 14 Grad, dazu einige Wolken, die im Verlauf der Nacht und zum Morgen hin dichter werden. Es kann stellenweise regnen. Tagsüber heute dann weiter viele Wolken, teils kräftige Gewitter mit Starkregen und Hagel sind möglich heute, dazu bis 29 Grad. Und am Samstag bis 25 Grad. Es kühlt also ein bisschen runter. Dazu ein Mix aus Sonne und Wolken.
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6: A57 Krefeld-Köln zwischen Dormagen und Köln-Worringen. 1 Kilometer Stau. Wir wünschen allen unterwegs gute Fahrt.
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4: Ja, nur noch heute und dann sind auch schon Sommerferien, ne? Und bleibt ihr hier oder fahrt ihr weg? Falls es für euch weggeht, dann jetzt mal die Frage, wann geht denn bei euch eigentlich so richtig der Urlaub los? Wenn ihr im Ferienhaus seid oder schon, wenn ihr anfangt, die Koffer zu packen?
7: Sobald ich meinen Rucksack gepackt habe und aus der Haustür gehe, dann fängt mein Urlaub an, weil man dann so ein Freiheitsgefühl hat.
8: Wenn ich fliege, ist halt eher so ein Ding, wenn ich im Flugzeug drin sitze.
9: Ich würde sagen, ab dem Moment, wo ich die Haustür hinter mir zumache.
4: Ich muss ja sagen, wenn ich jetzt zum Beispiel fliege, ne, dann ist es auch dieses, du hast den Koffer aufgegeben, du bist durch die Security durch, es hat alles funktioniert und dann hast du die erste Getränklichkeit am Gate in der Hand. Für mich geht dann der Urlaub so richtig los.

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0: Das Wetter.
1: Im Verlauf der Nacht nehmen die Wolken jetzt immer mehr zu, dann kann es auch mal regnen, 18 bis 14 Grad. Tagsüber heute dann auch viele Wolken, stellenweise kann es auch teils kräftige Gewitter geben und Schauer bis 29 Grad. Ja, und der Samstag, der wird dann wieder freundlicher mit vielen sonnigen Abschnitten bis 25 Grad.
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2: A4 Köln-Olpe zwischen Reichshof Bergneustadt und Kreuz Olpe Süd. 1 Kilometer Stau. Und A57 Krefeld-Köln zwischen Dormagen und Köln-Worringen. 1 Kilometer stockender Verkehr. Wir wünschen allen unterwegs gute Fahrt.
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1: Einen schönen frühen Freitag wünsche ich euch. Wir starten in diesen Tag, in diesen Freitag, in dieses Wochenende und in diese Sommerferien. Ganz, ganz, ganz entspannt jetzt mit Musik von Christina Aguilera. Das ist Beautiful.

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0: 3,3 Millionen Euro für ein Filmschwert? Ernsthaft? Manche von euch werden das vielleicht ein bisschen viel finden. Ich als Star Wars Fan sage, das ist völlig angemessen. Luke Skywalkers Lichtschwert aus Star Wars, das Imperium schlägt zurück, wurde versteigert. Und das ist das Schwert, ja, das er in der Hand hat, als Obacht, jetzt folgt ein Spoiler, als Papa ihm die Hand abhackt. Geil. Hätte ich unendlich Kohle, ich wäre bei dem Teil eventuell gegebenenfalls auch schwach geworden. Ich habe nicht so viel Kohle, deswegen habe ich auch kein Lichtschwert. Dafür aber eine Nachbildung von Snapes Zauberstab aus Harry Potter. Bam! Und jetzt kommt ihr.
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1: Ich bin Diana Kramer. Mehrfach hatte US-Präsident Donald Trump in den vergangenen Tagen mit Angriffen auf die Infrastruktur im Iran gedroht und offenbar ernst gemacht. Iranischen Medienberichten zufolge hat das US-Militär mindestens 2 Brücken im Süden des Landes angegriffen. Dabei seien 2 Menschen getötet und 4 weitere verletzt worden, heißt es. Nähere Angaben gab es zunächst nicht. Die Bundesregierung hat einen Aktionsplan zum Kampf gegen Steuerbetrug ausgearbeitet. Wer den Staat und unsere Gesellschaft betrügt, darf damit nicht durchkommen, sagte Finanzminister Lars Klingbeil bei der Vorstellung in Berlin.
2: Beim Zoll soll ein gemeinsames Zentrum gegen Steuer- und Finanzkriminalität eingerichtet werden, wo alle Maßnahmen gebündelt werden, von der KI-unterstützten Datenanalyse bis hin zur Fahndung. Denn Steuerkriminalität schade allen und untergrabe das Vertrauen in den Staat, betonte auch Justizministerin Hubig. Der Aktionsplan sieht außerdem vor, dass Selbstanzeigen nicht mehr straffrei bleiben. Kriminelle sollten sich nicht